0: Tolle Stories, auch Karneval haben wir miterlebt, dort auf einer ganz kleinen karibischen Insel. Und war einfach fantastisch.
1: Ich hätte noch 1000 Fragen, aber unsere Zeit ist erstmal um. Andreas Smuda und Doreen Kröber, alles Gute für euch, bleibt schön gesund und bald mit neuen Storys hier wieder in diesem Studio.
0: Alles klar, bis dann.
2: Bis bald. Tschüss. Tschüss.
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4: Mit Alexander Kanja. Guten Morgen. Die Inflation ist im Mai überraschend zurückgegangen. Statt der prognostizierten 2,9% sind es nur 2,6%. Der Hauptgrund dafür ist der Tankrabatt. Er kommt bei den Bürgern an, wenn auch verspätet, so Brandenburgs Ministerpräsident Woidke zu Welt TV.
5: Das zeigt ja auch, dass die Forderung danach, hier härter gegen die Mineralölwirtschaft, gegen die Konzerne vorzugehen, diese Forderung gerechtfertigt war. Und ich glaube, diese Forderung muss immer noch erhoben werden. Wir müssen hier genauer auf die Finger schauen, da muss mehr passieren. Es darf nicht sein, dass aus der Krise Profite entstehen.
4: Grund für die hohen Spritpreise ist auch der Iran-Krieg und die Blockade der Straße von Hormuz. Ein Ende ist hier noch nicht abzusehen.
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6: 1000 Techniker, 87 Trucks. Groß, größer, Metallica. Noch nie gab es in Deutschland ein so großes Konzert wie das heute im Olympiastadion. Normalerweise passen 74.000 Fans rein. Die Metalband erwartet mehr als 95.000, dank einer gigantischen 360-Grad-Bühne in der Mitte des Feldes. Das Konzert ist restlos ausverkauft. Clara Himmel, Landeshauptstadtstudio Potsdam.
7: Nach einem großflächigen Ausfall von Telekom und Internet ist Forst wieder am Netz. Ursache war wohl nach ersten Erkenntnissen ein Kabelschaden. Auch im Havelland gibt es weiter Störungen. In Rathenow ist der Notruf 112 aus dem Vodafone-Festnetz teils nicht erreichbar. Benedikt Maurer, BB Radio Havelland.
8: Brummis rollen nächste Woche verstärkt durch Eisenhüttenstadt. Die Oderlandstraße am Industriegebiet wird am Montag und Dienstag voll gesperrt. Grund sind Straßenreparaturen und Markierungsarbeiten. Der Verkehr wird dann durch die Stadt umgeleitet. Patricia Woschny, BB Radio Lokalstudio Oderland in Frankfurt.
4: Das Amtsgericht Fürstenwalde hat einen Koch wegen Vergewaltigung seiner Auszubildenden zu 3,5 Jahren Gefängnis verurteilt. Er hat die Tat in der Damenumkleidekabine einer Location am Scharmützelsee zum Teil gestanden. Auf eine Berufung wurde verzichtet. Das Urteil ist damit rechtskräftig. Ab der kommenden Woche startet der Großputz in den S-Bahnen. Dabei soll auch konsequenter gegen Obdachlose vorgegangen werden. Reinigungsteams sollen in den frühen Morgenstunden die Züge während der Fahrt sauber machen, begleitet von Sicherheitsteams. Das stößt bei der Stadtmission auf ein geteiltes Echo. Man versteht dort den Wunsch nach Sauberkeit, fürchtet aber auch eine Verdrängung der Obdachlosen. Lindenberg-Fans sind in großer Sorge. Kurz nach seinem 80. Geburtstag ist die Rocklegende ins Krankenhaus eingeliefert worden. Angeblich steht eine wochenlange Auszeit bevor. Wie die Bild-Zeitung schreibt, wird er wegen Herzproblemen behandelt. 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
1: Auch ein Fehler, den viele Ausländer machen, ist, sie kombinieren verschiedene Zustände zu einem. Was passiert, wenn du Vorfreude und Gänsehaut mischst? Ich habe ein Gespräch beobachtet zwischen Viktor und seinem Arbeitskollegen. Und der geht zu ihm hin und sagt, du Viktor, schicke Jacke, wohin? Du, ich hab gehört, du hast jetzt eine feste Freundin. Nein, die ist eher ein bisschen schwabbelig. Ja, aber das ist doch super, oder? Ja, natürlich, ich heirate sie. Ja, das freut mich. Ich freue mich auch. Ich habe Gänsevorhaut.
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2: 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Kaigo with Khalid und Griffin.

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2: Mit Alexander Kanja. Guten Morgen. Die Inflation ist im Mai überraschend zurückgegangen. Statt der prognostizierten 2,9% sind es nur 2,6%. Der Hauptgrund dafür ist der Tankrabatt. Er kommt bei den Bürgern an, wenn auch verspätet, so Brandenburgs Ministerpräsident Woidke zu Welt TV.
3: Das zeigt ja auch, dass die Forderung danach, hier härter gegen die Mineralölwirtschaft, gegen die Konzerne vorzugehen, diese Forderung gerechtfertigt war. Und ich glaube, diese Forderung muss immer noch erhoben werden. Wir müssen hier genauer auf die Finger schauen, da muss mehr passieren. Es darf nicht sein, dass aus der Krise Profite entstehen.
2: Grund für die hohen Spritpreise ist auch der Iran-Krieg und die Blockade der Straße von Hormuz. Ein Ende ist hier noch nicht abzusehen.
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4: 1000 Techniker, 87 Trucks. Groß, größer, Metallica. Noch nie gab es in Deutschland ein so großes Konzert wie das heute im Olympiastadion. Normalerweise passen 74.000 Fans rein. Die Metalband erwartet mehr als 95.000, dank einer gigantischen 360-Grad-Bühne in der Mitte des Feldes. Das Konzert ist restlos ausverkauft. Clara Himmel, Landeshauptstadtstudio Potsdam.
5: Nach einem großflächigen Ausfall von Telekom und Internet ist Forst wieder am Netz. Ursache war wohl nach ersten Erkenntnissen ein Kabelschaden. Auch im Havelland gibt es weiter Störungen. In Rathenow ist der Notruf 112 aus dem Vodafone-Festnetz teils nicht erreichbar. Benedikt Maurer, BB Radio Havelland.
6: Brummis rollen nächste Woche verstärkt durch Eisenhüttenstadt. Die Oderlandstraße am Industriegebiet wird am Montag und Dienstag voll gesperrt. Grund sind Straßenreparaturen und Markierungsarbeiten. Der Verkehr wird dann durch die Stadt umgeleitet. Patricia Woschny, BB Radio Lokalstudio Oderland in Frankfurt.
2: Das Amtsgericht Fürstenwalde hat einen Koch wegen Vergewaltigung seiner Auszubildenden zu 3,5 Jahren Gefängnis verurteilt. Er hat die Tat in der Damenumkleidekabine einer Location am Scharmützelsee zum Teil gestanden. Auf eine Berufung wurde verzichtet. Das Urteil ist damit rechtskräftig. Ab der kommenden Woche startet der Großputz in den S-Bahnen. Dabei soll auch konsequenter gegen Obdachlose vorgegangen werden. Reinigungsteams sollen in den frühen Morgenstunden die Züge während der Fahrt sauber machen, begleitet von Sicherheitsteams. Da stößt bei der Stadtmission auf ein geteiltes Echo. Man versteht dort den Wunsch nach Sauberkeit, fürchtet aber auch eine Verdrängung der Obdachlosen. Lindenberg-Fans sind in großer Sorge. Kurz nach seinem 80. Geburtstag ist die Rocklegende ins Krankenhaus eingeliefert worden. Angeblich steht eine wochenlange Auszeit bevor. Wie die Bild-Zeitung schreibt, wird er wegen Herzproblemen behandelt. 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
1: Deutschland ist ja für so einiges bekannt. Tatsächlich auch für erfolgreichen Sommersound. Dank Alvaro Soler. Großteil des Jahres lebt Alvaro in Deutschland, seine Wurzeln liegen aber in Spanien und das hört man in seinen Songs. Gefühlt scheint mit ihnen in Deutschland das ganze Jahr über die Sonne. Ob solo oder im Duett mit Latina Queen Jennifer Lopez, Spaniens Superstar David Bisbal oder dem Produzenten Topic. Seit 2015 kann Alvaro auf jede Menge Erfolge zurückblicken. Daneben ist er auch immer wieder als Synchronsprecher oder Juror.
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1: Mein schlimmster Auftritt war im Gefängnis. Wirklich. Justizvollzugsanstalt Heilbronn. Und Kumpel von mir ist Wärter, hat gemeint, Özcan Bruder, kannst du dir vorstellen, bei uns im Gefängnis eine Show zu machen? Muss man sich vorstellen, es ist ein Sportplatz, Wände sind 10 Meter hoch, Stacheldraht drumherum. Und es war Sommer, 40 Grad, und die haben in der Mitte eine kleine Bühne aufgebaut. Mit Mikrofonständer habe ich zu meinem Kumpel gemeint, ich so, hey Bro, warum habt ihr keinen Sonnenschutz oder seitliche Wände hingemacht für die Sonne? Dann hat er gemeint, Özcan, wir Wärter, wir müssen aus jeder Perspektive auf die Bühne schauen können. Es kann sein, dass während deinem Auftritt einer der Insassen Schraubenzieher zieht, hochrennt und dir in den Hals sticht. Dann sehen wir das und dann können wir hoch und den wegziehen. Wann genau zieht ihr den dann weg? Dann habe ich gesagt, warum steht ihr nicht die ganze Zeit an der Bühne? Da hat gesagt, Moruk, wir stehen doch nicht in der Sonne eine Stunde lang, Alter.
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2: Mit Alexander Kanja. Guten Morgen. Die Inflation ist im Mai überraschend zurückgegangen. Statt der prognostizierten 2,9% sind es nur 2,6%. Der Hauptgrund dafür ist der Tankrabatt. Er kommt bei den Bürgern an, wenn auch verspätet, so Brandenburgs Ministerpräsident Woidke zu Welt TV.
3: Das zeigt ja auch, dass die Forderung danach, hier härter gegen die Mineralölwirtschaft, gegen die Konzerne vorzugehen, diese Forderung gerechtfertigt war. Und ich glaube, diese Forderung muss immer noch erhoben werden. Wir müssen hier genauer auf die Finger schauen, da muss mehr passieren. Es darf nicht sein, dass aus der Krise Profite entstehen.
2: Grund für die hohen Spritpreise ist auch der Iran-Krieg und die Blockade der Straße von Hormus. Ein Ende ist hier noch nicht abzusehen.
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4: 1000 Techniker, 87 Trucks. Groß, größer, Metallica. Noch nie gab es in Deutschland ein so großes Konzert wie das heute im Olympiastadion. Normalerweise passen 74.000 Fans rein. Die Metalband erwartet mehr als 95.000. Dank einer gigantischen 360-Grad-Bühne in der Mitte des Feldes. Das Konzert ist restlos ausverkauft. Klarer Himmel, Landeshauptstadtstudio Potsdam.
5: Nach einem großflächigen Ausfall von Telekom und Internet ist Forst wieder am Netz. Ursache war wohl nach ersten Erkenntnissen ein Kabelschaden. Auch im Havelland gibt es weiter Störungen. In Rathenow ist der Notruf 112 aus dem Vodafone-Festnetz teils nicht erreichbar. Benedikt Maurer, BB Radio Havelland.
6: Brummis rollen nächste Woche verstärkt durch Eisenhüttenstadt. Die Oderlandstraße am Industriegebiet wird am Montag und Dienstag voll gesperrt. Grund sind Straßenreparaturen und Markierungsarbeiten. Der Verkehr wird dann durch die Stadt umgeleitet. Patricia Woschny, BB Radio Lokalstudio Oderland in Frankfurt.
2: Das Amtsgericht Fürstenwalde hat einen Koch wegen Vergewaltigung seiner Auszubildenden zu 3,5 Jahren Gefängnis verurteilt. Er hat die Tat in der Damenumkleidekabine einer Location am Scharmützelsee zum Teil gestanden. Auf eine Berufung wurde verzichtet. Das Urteil ist damit rechtskräftig. Ab der kommenden Woche startet der Großputz in den S-Bahnen. Dabei soll auch konsequenter gegen Obdachlose vorgegangen werden. Reinigungsteams sollen in den frühen Morgenstunden die Züge während der Fahrt sauber machen, begleitet von Sicherheitsteams. Das stößt bei der Stadtmission auf ein geteiltes Echo. Man versteht dort den Wunsch nach Sauberkeit, fürchtet aber auch eine Verdrängung der Obdachlosen. Lindenberg-Fans sind in großer Sorge. Kurz nach seinem 80. Geburtstag ist die Rocklegende ins Krankenhaus eingeliefert worden. Angeblich steht eine wochenlange Auszeit bevor. Wie die Bild-Zeitung schreibt, wird er wegen Herzproblemen behandelt. 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
1: Und meine liebste passiv-aggressive Aktion, das war der Straßenbahnfahrer am Alexanderplatz, der den Taxifahrer, der seine Haltestelle blockiert hat, einfach weggerammt hat. Habt ihr es gelesen? Dem wurde beiden psychologische Betreuung angeboten. Taxifahrer hat abgelehnt, hat gesagt, wenn ich reden will, fahre ich Uber. Und Straßenbahnfahrer hat gesagt, er möchte mit dem Psychologen sprechen. Und bei dem Gespräch, Freunde, da wäre ich gerne dabei gewesen. Weißt du, wenn der Berliner Psychologe so reinkommt und sagt, was haben Sie sich denn dabei gedacht? Mensch, das ist doch gefährlich. Also, und der Straßenbahnfahrer nur so. Seit 15 Jahren überlege ich. Machst du es? Oder machst du es nicht? Jetzt habe ich es gemacht. Das hat sich so gut angefühlt.
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3: Mit Alexander Kanja. Guten Morgen. Die Inflation ist im Mai überraschend zurückgegangen. Statt der prognostizierten 2,9% sind es nur 2,6%. Der Hauptgrund dafür ist der Tankrabatt. Er kommt bei den Bürgern an, wenn auch verspätet, so Brandenburgs Ministerpräsident Woidke zu Welt TV.
4: Das zeigt ja auch, dass die Forderung danach, hier härter gegen die Mineralölwirtschaft, gegen die Konzerne vorzugehen, diese Forderung gerechtfertigt war. Und ich glaube, diese Forderung muss immer noch erhoben werden. Wir müssen hier genauer auf die Finger schauen, da muss mehr passieren. Es darf nicht sein, dass aus der Krise Profite entstehen.
3: Grund für die hohen Spritpreise ist auch der Iran-Krieg und die Blockade der Straße von Hormuz. Ein Ende ist hier noch nicht abzusehen.
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5: 1000 Techniker, 87 Trucks. Groß, größer, Metallica. Noch nie gab es in Deutschland ein so großes Konzert wie das heute im Olympiastadion. Normalerweise passen 74.000 Fans rein. Die Metalband erwartet mehr als 95.000. Dank einer gigantischen 360-Grad-Bühne in der Mitte des Feldes. Das Konzert ist restlos ausverkauft. Clara Himmel, Landeshauptstadtstudio Potsdam.
6: Nach einem großflächigen Ausfall von Telekom und Internet ist Forst wieder am Netz. Ursache war wohl nach ersten Erkenntnissen ein Kabelschaden. Auch im Havelland gibt es weiter Störungen. In Rathenow ist der Notruf 112 aus dem Vodafone-Festnetz teils nicht erreichbar. Benedikt Maurer, BB Radio Havelland.
7: Brummis rollen nächste Woche verstärkt durch Eisenhüttenstadt. Die Oderlandstraße am Industriegebiet wird am Montag und Dienstag voll gesperrt. Grund sind Straßenreparaturen und Markierungsarbeiten. Der Verkehr wird dann durch die Stadt umgeleitet. Patricia Woschny, BB Radio Lokalstudio Oderland in Frankfurt.
3: Das Amtsgericht Fürstenwalde hat einen Koch wegen Vergewaltigung seiner Auszubildenden zu 3,5 Jahren Gefängnis verurteilt. Er hat die Tat in der Damenumkleidekabine einer Location am Scharmützelsee zum Teil gestanden. Auf eine Berufung wurde verzichtet. Das Urteil ist damit rechtskräftig. Ab der kommenden Woche startet der Großputz in den S-Bahnen. Dabei soll auch konsequenter gegen Obdachlose vorgegangen werden. Reinigungsteams sollen in den frühen Morgenstunden die Züge während der Fahrt sauber machen, begleitet von Sicherheitsteams. Das stößt bei der Stadtmission auf ein geteiltes Echo. Man versteht dort den Wunsch nach Sauberkeit, fürchtet aber auch eine Verdrängung der Obdachlosen. Lindenberg-Fans sind in großer Sorge. Kurz nach seinem 80. Geburtstag ist die Rocklegende ins Krankenhaus eingeliefert worden. Angeblich steht eine wochenlange Auszeit bevor. Wie die Bild-Zeitung schreibt, wird er wegen Herzproblemen behandelt. 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
1: Wir waren beim Freund grillen. Und ich habe einen Gin Tonic getrunken und wenn ich was trinke, fahre ich nicht mehr. Egal wie viel und wie lange es dauert, habe ich gesagt, komm, dann fahr doch du. Und sie fuhr gut. Muss man ganz ehrlich sagen, fuhr 80, man durfte nur 50 fahren, war mir egal, ihr Führerschein. Jetzt fuhr sie und ich sah da hinten eine Mittelinsel. Und die fuhr und fuhr und machte keine Anstalten, irgendwie langsamer zu werden. Und ich saß und dachte, naja, wir beide haben ja dieselbe Scheibe. Sie wird die Mittelinsel, sie sieht sie. Und sie fährt ungebremst, aber irgendwann merkst du, schaff mal nicht mehr. Ich habe mich also festgemacht und wir ballern, kein Scherz, ungebremst über eine Mittelinsel. Wir heben ab, die Kaugummis aus der Mittelkonsole fliegen, gucken mich an und sagen, na, scheiße gelaufen, wa? Wir schlagen auf und was macht sie? Sie fährt stumpf weiter. Und irgendwann gucke ich so rüber und sag, was war das gerade? Einzige, was sie gesagt hat, war, Opsala.
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1: Mit Alexander Kanja. Guten Morgen. Die Inflation ist im Mai überraschend zurückgegangen. Statt der prognostizierten 2,9% sind es nur 2,6%. Der Hauptgrund dafür ist der Tankrabatt. Er kommt bei den Bürgern an, wenn auch verspätet, so Brandenburgs Ministerpräsident Woidke zu Welt TV.
2: Das zeigt ja auch, dass die Forderung danach, hier härter gegen die Mineralölwirtschaft, gegen die Konzerne vorzugehen, diese Forderung gerechtfertigt war. Und ich glaube, diese Forderung muss immer noch erhoben werden. Wir müssen hier genauer auf die Finger schauen, da muss mehr passieren. Es darf nicht sein, dass aus der Krise Profite entstehen.
1: Grund für die hohen Spritpreise ist auch der Iran-Krieg und die Blockade der Straße von Hormus. Ein Ende ist hier noch nicht abzusehen.
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3: 1000 Techniker, 87 Trucks. Groß, größer, Metallica. Noch nie gab es in Deutschland ein so großes Konzert wie das heute im Olympiastadion. Normalerweise passen 74.000 Fans rein. Die Metalband erwartet mehr als 95.000. Dank einer gigantischen 360-Grad-Bühne in der Mitte des Feldes. Das Konzert ist restlos ausverkauft. Clara Himmel, Landeshauptstadtstudio Potsdam.
4: Nach einem großflächigen Ausfall von Telekom und Internet ist Forst wieder am Netz. Ursache war wohl nach ersten Erkenntnissen ein Kabelschaden. Auch im Havelland gibt es weiter Störungen. In Rathenow ist der Notruf 112 aus dem Vodafone-Festnetz teils nicht erreichbar. Benedikt Maurer, BB Radio Havelland.
5: Brummis rollen nächste Woche verstärkt durch Eisenhüttenstadt. Die Oderlandstraße am Industriegebiet wird am Montag und Dienstag voll gesperrt. Grund sind Straßenreparaturen und Markierungsarbeiten. Der Verkehr wird dann durch die Stadt umgeleitet. Patricia Woschny, BB Radio Lokalstudio Oderland in Frankfurt.
1: Das Amtsgericht Fürstenwalde hat einen Koch wegen Vergewaltigung seiner Auszubildenden zu 3,5 Jahren Gefängnis verurteilt. Er hat die Tat in der Damenumkleidekabine einer Location am Scharmützelsee zum Teil gestanden. Auf eine Berufung wurde verzichtet. Das Urteil ist damit rechtskräftig. Ab der kommenden Woche startet der Großputz in den S-Bahnen. Dabei soll auch konsequenter gegen Obdachlose vorgegangen werden. Reinigungsteams sollen in den frühen Morgenstunden die Züge während der Fahrt sauber machen, begleitet von Sicherheitsteams. Das stößt bei der Stadtmission auf ein geteiltes Echo. Man versteht dort den Wunsch nach Sauberkeit, fürchtet aber auch eine Verdrängung der Obdachlosen. Lindenberg-Fans sind in großer Sorge. Kurz nach seinem 80. Geburtstag ist die Rocklegende ins Krankenhaus eingeliefert worden. Angeblich steht eine wochenlange Auszeit bevor. Wie die Bild-Zeitung schreibt, wird er wegen Herzproblemen behandelt. 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
1: Ich habe neulich bei mir in der Straße eine junge Mutter gesehen mit ihrem kleinen Baby und das Baby konnte schon laufen. Also ich weiß nicht, ob das besonders war, dass das Baby schon laufen konnte. Also ich weiß nicht, wann Babys anfangen zu laufen. Nach einem Tag? Ich weiß es nicht. Ist ja auch egal, der Mann konnte laufen. War diese Mutter mit ihrem Baby, haben so Händchen gehalten, hat das Baby sich so losgerissen und ist so ausgebüxt, so losgerannt wie so ein kleines Baby. Und da muss ich ganz ehrlich sagen, ey, so ein rennendes Baby, das kann ich nicht sehen, sowas. Wenn ich so ein rennendes Baby sehe, habe ich immer genau zwei Gedanken im Kopf. Nämlich erstens, wo musst du so schnell hin, Dicker? So, Dicker, du bist eins, du hast safe keinen Termin, den du ohne deine Mutter wahrnehmen musst. Was hast du vor? Willst du deinen Bobbycar umparken? Ich weiß es nicht. Ja, schön schräg auf dem Behindertenparkplatz.
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Gefühlvoll, sanft und der Balladenkönig. So könnte man Ed Sheeran beschreiben. Mit seinen Gitarrenklängen lädt der Brite ein, mit den Liebsten zu kuscheln und die gemeinsame Zeit zu genießen. 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Das Gefühlvolle und Sensible wird bei Eds Konzerten immer wieder deutlich. Nicht zuletzt dann, wenn zu seinen Liedern die Frage aller Fragen gestellt und mit einem Kuss besiegelt wird. Eine wundervolle Erinnerung an einen bedeutungsvollen und perfekten Tag. Darling, you look perfect tonight. Der Schmusesänger ist sich aber auch für andere romantische Gesten nicht zu schade. So überraschte Ed Sheeran ein Brautpaar in einer Kirche in Las Vegas. Mitten in der Trauung stand der Brite plötzlich im Raum und performte nur für das Paar einen seiner emotionalen Songs.

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2: Mit Alexander Kanja. Guten Morgen. Die Inflation ist im Mai überraschend zurückgegangen. Statt der prognostizierten 2,9% sind es nur 2,6%. Der Hauptgrund dafür ist der Tankrabatt. Er kommt bei den Bürgern an, wenn auch verspätet, so Brandenburgs Ministerpräsident Woidke zu Welt TV.
3: Das zeigt ja auch, dass die Forderung danach, hier härter gegen die Mineralölwirtschaft, gegen die Konzerne vorzugehen, diese Forderung gerechtfertigt war. Und ich glaube, diese Forderung muss immer noch erhoben werden. Wir müssen hier genauer auf die Finger schauen, da muss mehr passieren. Es darf nicht sein, dass aus der Krise Profite entstehen.
2: Grund für die hohen Spritpreise ist auch der Iran-Krieg und die Blockade der Straße von Hormus. Ein Ende ist hier noch nicht abzusehen.
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4: 1000 Techniker, 87 Trucks. Groß, größer, Metallica. Noch nie gab es in Deutschland ein so großes Konzert wie das heute im Olympiastadion. Normalerweise passen 74.000 Fans rein. Die Metalband erwartet mehr als 95.000, dank einer gigantischen 360-Grad-Bühne in der Mitte des Feldes. Das Konzert ist restlos ausverkauft. Clara Himmel, Landeshauptstadtstudio Potsdam.
5: Nach einem großflächigen Ausfall von Telekom und Internet ist Forst wieder am Netz. Ursache war wohl nach ersten Erkenntnissen ein Kabelschaden. Auch im Havelland gibt es weiter Störungen. In Rathenow ist der Notruf 112 aus dem Vodafone-Festnetz teils nicht erreichbar. Benedikt Maurer, BB Radio Havelland.
6: Brummis rollen nächste Woche verstärkt durch Eisenhüttenstadt. Die Oderlandstraße am Industriegebiet wird am Montag und Dienstag voll gesperrt. Grund sind Straßenreparaturen und Markierungsarbeiten. Der Verkehr wird dann durch die Stadt umgeleitet. Patricia Woschny, BB Radio Lokalstudio Oderland in Frankfurt.
2: Das Amtsgericht Fürstenwalde hat einen Koch wegen Vergewaltigung seiner Auszubildenden zu 3,5 Jahren Gefängnis verurteilt. Er hat die Tat in der Damenumkleidekabine einer Location am Scharmützelsee zum Teil gestanden. Auf eine Berufung wurde verzichtet. Das Urteil ist damit rechtskräftig. Ab der kommenden Woche startet der Großputz in den S-Bahnen. Dabei soll auch konsequenter gegen Obdachlose vorgegangen werden. Reinigungsteams sollen in den frühen Morgenstunden die Züge während der Fahrt sauber machen, begleitet von Sicherheitsteams. Das stößt bei der Stadtmission auf ein geteiltes Echo. Man versteht dort den Wunsch nach Sauberkeit, fürchtet aber auch eine Verdrängung der Obdachlosen. Lindenberg-Fans sind in großer Sorge. Kurz nach seinem 80. Geburtstag ist die Rocklegende ins Krankenhaus eingeliefert worden. Angeblich steht eine wochenlange Auszeit bevor. Wie die Bild-Zeitung schreibt, wird er wegen Herzproblemen behandelt. 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
1: Da muss ich ins MRT, in die Röhre. MRT kennt ihr wahrscheinlich, für die, die es nicht kennen. Magnetresonanz. T. So. Und ich hasse diese Dinger. Egal, ob du dick bist oder dünn, kein Mensch passt da rein ohne Platzangst. Die Leute, die sagen, ich habe kein Problem mit... Halt's Maul, wirklich. Ich hasse das, du hängst da drin, so auf 7:30, so. Nee, diese Geräusche, die machen mich wahnsinnig. Da krieg ich Platzangst, so. Klong, klong, klong. Klong, klong, klong, klong. Du hast das Gefühl, der Tod steht draußen und wartet auf dich. Klong, klong. Wo bist du? Und du sollst, ich will hier nicht mehr sagen, nee, da kommt dieses Kontrastmittel, du, mir ist kalt von innen, mir ist kalt von innen, mir ist kalt von innen. Und du hast das Gefühl, du bist ein Fax und wirst gleich rausgeschossen.
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2: Mit Alexander Kanja. Guten Morgen. Die Inflation ist im Mai überraschend zurückgegangen. Statt der prognostizierten 2,9% sind es nur 2,6%. Der Hauptgrund dafür ist der Tankrabatt. Er kommt bei den Bürgern an, wenn auch verspätet, so Brandenburgs Ministerpräsident Woidke zu Welt TV.
3: Das zeigt ja auch, dass die Forderung danach, hier härter gegen die Mineralölwirtschaft, gegen die Konzerne vorzugehen, diese Forderung gerechtfertigt war. Und ich glaube, diese Forderung muss immer noch erhoben werden. Wir müssen hier genauer auf die Finger schauen, da muss mehr passieren. Es darf nicht sein, dass aus der Krise Profite entstehen.
2: Grund für die hohen Spritpreise ist auch der Iran-Krieg und die Blockade der Straße von Hormus. Ein Ende ist hier noch nicht abzusehen.
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4: 1000 Techniker, 87 Trucks. Groß, größer, Metallica. Noch nie gab es in Deutschland ein so großes Konzert wie das heute im Olympiastadion. Normalerweise passen 74.000 Fans rein. Die Metalband erwartet mehr als 95.000. Dank einer gigantischen 360-Grad-Bühne in der Mitte des Feldes. Das Konzert ist restlos ausverkauft. Clara Himmel, Landeshauptstadtstudio Potsdam.
5: Nach einem großflächigen Ausfall von Telekom und Internet ist Forst wieder am Netz. Ursache war wohl nach ersten Erkenntnissen ein Kabelschaden. Auch im Havelland gibt es weiter Störungen. In Rathenow ist der Notruf 112 aus dem Vodafone-Festnetz teils nicht erreichbar. Benedikt Maurer, BB Radio Havelland.
6: Brummis rollen nächste Woche verstärkt durch Eisenhüttenstadt. Die Oderlandstraße am Industriegebiet wird am Montag und Dienstag voll gesperrt. Grund sind Straßenreparaturen und Markierungsarbeiten. Der Verkehr wird dann durch die Stadt umgeleitet. Patricia Woschny, BB Radio Lokalstudio Oderland in Frankfurt.
2: Das Amtsgericht Fürstenwalde hat einen Koch wegen Vergewaltigung seiner Auszubildenden zu 3,5 Jahren Gefängnis verurteilt. Er hat die Tat in der Damenumkleidekabine einer Location am Scharmützelsee zum Teil gestanden. Auf eine Berufung wurde verzichtet. Das Urteil ist damit rechtskräftig. Ab der kommenden Woche startet der Großputz in den S-Bahnen. Dabei soll auch konsequenter gegen Obdachlose vorgegangen werden. Reinigungsteams sollen in den frühen Morgenstunden die Züge während der Fahrt sauber machen, begleitet von Sicherheitsteams. Das stößt bei der Stadtmission auf ein geteiltes Echo. Man versteht dort den Wunsch nach Sauberkeit, fürchtet aber auch eine Verdrängung der Obdachlosen. Lindenberg-Fans sind in großer Sorge. Kurz nach seinem 80. Geburtstag ist die Rocklegende ins Krankenhaus eingeliefert worden. Angeblich steht eine wochenlange Auszeit bevor. Wie die Bild-Zeitung schreibt, wird er wegen Herzproblemen behandelt. 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
1: Alles, was für uns gang und gäbe war, ist für die Kinder heute undenkbar. Ich habe meinem Sohn letztens einen Brief in die Hand gedrückt mit der Bitte, diesen in den Briefkasten zu schmeißen. Er schaut mich an, als würde ich eine fremde Sprache sprechen. Woher soll er das auch wissen? Stadtkind, hat noch nie in seinem Leben Postboten gesehen. Ich so, Junge, der Brief muss in den Briefkasten. Papa, ich verstehe nicht. Der Brief muss in den Briefkasten. Was gibt's daran nicht zu verstehen? Papa, ich verstehe nicht. Oh, Junge, der Brief muss in den Briefkasten. Okay. Ich schwöre euch bei allem, was mir heilig ist. Er geht raus aus der Wohnung, im eigenen Treppenhaus einfach runter und wirft den Brief in unseren eigenen fucking Briefkasten, Alter. Am nächsten Tag mache ich den Briefkasten auf, ist mein eigener Brief. Und ich Vollidiot mache den auch noch auf, um zu schauen, was ich schreibe.
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2: Mit Alexander Kanja. Guten Morgen. Die Inflation ist im Mai überraschend zurückgegangen. Statt der prognostizierten 2,9% sind es nur 2,6%. Der Hauptgrund dafür ist der Tankrabatt. Er kommt bei den Bürgern an, wenn auch verspätet, so Brandenburgs Ministerpräsident Woidke zu Welt TV.
3: Das zeigt ja auch, dass die Forderung danach, hier härter gegen die Mineralölwirtschaft, gegen die Konzerne vorzugehen, diese Forderung gerechtfertigt war. Und ich glaube, diese Forderung muss immer noch erhoben werden. Wir müssen hier genauer auf die Finger schauen, da muss mehr passieren. Es darf nicht sein, dass aus der Krise Profite entstehen.
2: Grund für die hohen Spritpreise ist auch der Iran-Krieg und die Blockade der Straße von Hormus. Ein Ende ist hier noch nicht abzusehen.
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4: 1000 Techniker, 87 Trucks. Groß, größer, Metallica. Noch nie gab es in Deutschland ein so großes Konzert wie das heute im Olympiastadion. Normalerweise passen 74.000 Fans rein. Die Metalband erwartet mehr als 95.000, dank einer gigantischen 360-Grad-Bühne in der Mitte des Feldes. Das Konzert ist restlos ausverkauft. Clara Himmel, Landeshauptstadtstudio Potsdam.
5: Nach einem großflächigen Ausfall von Telekom und Internet ist Forst wieder am Netz. Ursache war wohl nach ersten Erkenntnissen ein Kabelschaden. Auch im Havelland gibt es weiter Störungen. In Rathenow ist der Notruf 112 aus dem Vodafone-Festnetz teils nicht erreichbar. Benedikt Maurer, BB Radio Havelland.
6: Brummis rollen nächste Woche verstärkt durch Eisenhütten statt. Die Oderlandstraße am Industriegebiet wird am Montag und Dienstag voll gesperrt. Grund sind Straßenreparaturen und Markierungsarbeiten. Der Verkehr wird dann durch die Stadt umgeleitet. Patricia Woschny, BB Radio Lokalstudio Oderland in Frankfurt.
2: Das Amtsgericht Fürstenwalde hat einen Koch wegen Vergewaltigung seiner Auszubildenden zu 3,5 Jahren Gefängnis verurteilt. Er hat die Tat in der Damenumkleidekabine einer Location am Scharmützelsee zum Teil gestanden. Auf eine Berufung wurde verzichtet. Das Urteil ist damit rechtskräftig. Ab der kommenden Woche startet der Großputz in den S-Bahnen. Dabei soll auch konsequenter gegen Obdachlose vorgegangen werden. Reinigungsteams sollen in den frühen Morgenstunden die Züge während der Fahrt sauber machen, begleitet von Sicherheitsteams. Das stößt bei der Stadtmission auf ein geteiltes Echo. Man versteht dort den Wunsch nach Sauberkeit, fürchtet aber auch eine Verdrängung der Obdachlosen. Lindenberg-Fans sind in großer Sorge. Kurz nach seinem 80. Geburtstag ist die Rocklegende ins Krankenhaus eingeliefert worden. Angeblich steht eine wochenlange Auszeit bevor. Wie die Bild-Zeitung schreibt, wird er wegen Herzproblemen behandelt. 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
1: Mein Sohn Bolle hat sein Abitur gemacht. Ja. Tja, manchmal will er was von mir wissen. Kommt dann so ganz zufällig so, ne? Hey, yo, Paps, na? Was geht ab? Sag ich, lese. Ah, krass. Sag mal, Papa, du kennst doch so ein Ei.
2: Ei?
1: Ja, von so einem Huhn, ein Ei.
2: Sag ich, ja, kenne ich. Kann man essen? Sag ich, das stimmt. Aber, sagt er, die gibt's ja auch in so flach.
1: Der spricht so, dem fehlen komplette Wortbausteine, ganz im Ernst.
2: In so flach.
1: Sag ja,
2: Spiegelei, krass, du kennst das, ey.
1: Ja, dann freut er sich, weil sein Vater so cool ist.
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3: Drive safe. Miles Smith und Neil Horan.

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1: Mit Alexander Kanja. Guten Morgen. Die Inflation ist im Mai überraschend zurückgegangen. Statt der prognostizierten 2,9% sind es nur 2,6%. Der Hauptgrund dafür ist der Tankrabatt. Er kommt bei den Bürgern an, wenn auch verspätet, so Brandenburgs Ministerpräsident Woidke zu Welt TV.
2: Das zeigt ja auch, dass die Forderung danach, hier härter gegen die Mineralölwirtschaft, gegen die Konzerne vorzugehen, diese Forderung gerechtfertigt war. Und ich glaube, diese Forderung muss immer noch erhoben werden. Wir müssen hier genauer auf die Finger schauen, da muss mehr passieren. Es darf nicht sein, dass aus der Krise Profite entstehen.
1: Grund für die hohen Spritpreise ist auch der Iran-Krieg und die Blockade der Straße von Hormus. Ein Ende ist hier noch nicht abzusehen.
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3: 1000 Techniker, 87 Trucks. Groß, größer, Metallica. Noch nie gab es in Deutschland ein so großes Konzert wie das heute im Olympiastadion. Normalerweise passen 74.000 Fans rein. Die Metalband erwartet mehr als 95.000, dank einer gigantischen 360-Grad-Bühne in der Mitte des Feldes. Das Konzert ist restlos ausverkauft. Clara Himmel, Landeshauptstadtstudio Potsdam.
4: Nach einem großflächigen Ausfall von Telekom und Internet ist Forst wieder am Netz. Ursache war wohl nach ersten Erkenntnissen ein Kabelschaden. Auch im Havelland gibt es weiter Störungen. In Rathenow ist der Notruf 112 aus dem Vodafone-Festnetz teils nicht erreichbar. Benedikt Maurer, BB Radio Havelland.
5: Brummis rollen nächste Woche verstärkt durch Eisenhütten statt. Die Oderlandstraße am Industriegebiet wird am Montag und Dienstag voll gesperrt. Grund sind Straßenreparaturen und Markierungsarbeiten. Der Verkehr wird dann durch die Stadt umgeleitet. Patricia Woschny, BB Radio Lokalstudio Oderland in Frankfurt.
1: Das Amtsgericht Fürstenwalde hat einen Koch wegen Vergewaltigung seiner Auszubildenden zu 3,5 Jahren Gefängnis verurteilt. Er hat die Tat in der Damenumkleidekabine einer Location am Scharmützelsee zum Teil gestanden. Auf eine Berufung wurde verzichtet. Das Urteil ist damit rechtskräftig. Ab der kommenden Woche startet der Großputz in den S-Bahnen. Dabei soll auch konsequenter gegen Obdachlose vorgegangen werden. Reinigungsteams sollen in den frühen Morgenstunden die Züge während der Fahrt sauber machen, begleitet von Sicherheitsteams. Das stößt bei der Stadtmission auf ein geteiltes Echo. Man versteht dort den Wunsch nach Sauberkeit, fürchtet aber auch eine Verdrängung der Obdachlosen. Lindenberg-Fans sind in großer Sorge. Kurz nach seinem 80. Geburtstag ist die Rocklegende ins Krankenhaus eingeliefert worden. Angeblich steht eine wochenlange Auszeit bevor. Wie die Bild-Zeitung schreibt, wird er wegen Herzproblemen behandelt. 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
1: Kennt ihr das? Du kriegst was geschenkt, wo du dich gar nicht so doll drüber freust. Es gab zum Beispiel irgendwann mal zu Weihnachten gab es Partner-Wellness. Mein Freund und ich alleine in so einem Tempel der Besinnlichkeit. So ein kleiner Wellness-Tempel mit Sauna und Whirlpool, nur für zwei Leute. Also wir so rein, 20 Euro pro Person, pro Stunde und pro Atemzug. Aber ist egal, es ist ja auch für einen ganz privat, man ist ganz allein. Es gibt nur einen ganz entscheidenden Nachteil. Wenn du ganz allein zu zweit in der Sauna bist, dann ist der Nachteil, dass du ganz allein zu zweit in der Sauna bist. Ich sag's mal so, die Gespräche stocken mal, weil sonst können wir uns eigentlich ganz gut unterhalten. Aber dann sitzt man da nackt nebeneinander allein in der Sauna und sagt, und schön hier, ne? Mhm. Kinder sind Baumar, ne? Jo. Ach, morgen muss braune Tonne raus. Ja. Du sagst, was ist denn jetzt das Problem?
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13: Mit Alexander Kanja. Guten Morgen. Die Inflation ist im Mai überraschend zurückgegangen. Statt der prognostizierten 2,9% sind es nur 2,6%. Der Hauptgrund dafür ist der Tankrabatt. Er kommt bei den Bürgern an, wenn auch verspätet, so Brandenburgs Ministerpräsident Woidke zu Welt-TV.
14: Das zeigt ja auch, dass die Forderung danach, hier härter gegen die Mineralölwirtschaft, gegen die Konzerne vorzugehen, diese Forderung gerechtfertigt war. Und ich glaube, diese Forderung muss immer noch erhoben werden. Wir müssen hier genauer auf die Finger schauen, da muss mehr passieren. investieren. Es darf nicht sein, dass aus der Krise Profite entstehen.
13: Grund für die hohen Spritpreise ist auch der Iran-Krieg und die Blockade der Straße von Hormus. Ein Ende ist hier noch nicht abzusehen.
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7: 1000 Techniker, 87 Trucks. Groß, größer, Metallica. Noch nie gab es in Deutschland ein so großes Konzert wie das heute im Olympiastadion. Normalerweise passen 74.000 Fans rein. Die Metalband erwartet mehr als 95.000, dank einer gigantischen 360-Grad-Bühne in der Mitte des Feldes. Das Konzert ist restlos ausverkauft. Clara Himmel, Landeshauptstadtstudio Potsdam.
11: Nach einem großflächigen Ausfall von Telekom und Internet ist Forst wieder am Netz. Ursache war wohl nach ersten Erkenntnissen ein Kabelschaden. Auch im Havelland gibt es weiter Störungen. In Rathenow ist der Notruf 112 aus dem Vodafone-Festnetz teils nicht erreichbar. Benedikt Maurer, BB Radio Havelland.
15: Brummis rollen nächste Woche verstärkt durch Eisenhüttenstadt. Die Oderlandstraße am Industriegebiet wird am Montag und Dienstag voll gesperrt. Grund sind Straßenreparaturen und Markierungsarbeiten. Der Verkehr wird dann durch die Stadt umgeleitet. Patricia Woschny, BB Radio Lokalstudio Oderland in Frankfurt.
13: Das Amtsgericht Fürstenwalde hat einen Koch wegen Vergewaltigung seiner Auszubildenden zu 3,5 Jahren Gefängnis verurteilt. Er hat die Tat in der Damenumkleidekabine einer Location am Scharmützelsee zum Teil gestanden. Auf eine Berufung wurde verzichtet. Das Urteil ist damit rechtskräftig. Ab der kommenden Woche startet der Großputz in den S-Bahnen. Dabei soll auch konsequenter gegen Obdachlose vorgegangen werden. Reinigungsteams sollen in den frühen Morgenstunden die Züge während der Fahrt sauber machen, begleitet von Sicherheitsteams. Das stößt bei der Stadtmission auf ein geteiltes Echo. Man versteht dort den Wunsch nach Sauberkeit, fürchtet aber auch eine Verdrängung der Obdachlosen. Lindenberg-Fans sind in großer Sorge. Kurz nach seinem 80. Geburtstag ist die Rocklegende ins Krankenhaus eingeliefert worden. Angeblich steht eine wochenlange Auszeit bevor. Wie die Bild-Zeitung schreibt, wird er wegen Herzproblemen behandelt. 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
1: Gabi Schröder ruft mich an. Martin, weißt du noch, vor 5 Jahren war ich doch mit dem Carlos bei dir im Training. Wir haben dem jetzt einen Welpen dazu gekauft. Ich sag, ja und, wo ist das Problem? Der Carlos benimmt sich so asozial. Der kümmert sich gar nicht um den Kleinen. Ich sag, Gabi, der Hund, dein erwachsener Hund, der Carlos, der benimmt sich ganz normal. Der sieht in dem Welpen einen Konkurrenten.
2: Martin, der Carlos weiß doch, dass der unsere Nummer 1 bleibt. Der Kleine hat doch noch Welpenschutz. Und wenn der Kleine mal groß ist, dann hat er doch jemand, mit dem er sich austauschen kann.
1: Ich erkläre dir das jetzt mal. Ich mache mal ein kurzes Beispiel, Gabi. Wenn dein Mann jetzt sagen würde, die 20-jährige Nachbarin, die zieht jetzt bei uns ein. Mach dir keine Sorgen, du bleibst ja meine Nummer 1. Ne? Wenn die mal groß ist, hast du jemanden, mit dem du dich austauschen kannst.
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11: Mit Markus Rode. Guten Morgen. Es war nur eine kurze Atempause für Brandenburgs Geflügelhalter. Die Newcastle-Krankheit ist wieder zurück. Der Landkreis Oder-Spree meldet einen neuen Ausbruch in einem Masthähnchenbetrieb in Storkow. Betroffen sind mehr als 300.000 Tiere, die jetzt getötet werden müssen. Die Newcastle-Krankheit ist eine für Geflügel hoch ansteckende und oftmals tödlich verlaufende Viruserkrankung. Für den Menschen ist das Virus nicht gefährlich. Ein Land zeigt, wie Zukunft gebaut wird. Unter diesem Motto begeht Brandenburg heute den Tag der Baukultur. Von der Prignitz bis in die Lausitz laden Baustellen, historische Gebäude und moderne Quartiere zu Führungen, Gesprächen und Blicken hinter die Kulissen ein. Im Mittelpunkt stehen dabei Fragen rund um nachhaltiges Bauen, die Umnutzung bestehender Gebäude und die Entwicklung lebenswerter Städte und Dörfer. Das komplette Programm mit mehr als 60 Projekten im ganzen Land gibt es online unter bbik.de. Umgestürzte Bäume, vollgelaufene Keller, unterbrochene Veranstaltungen. Schwere Unwetter haben im Westen Deutschlands die Feuerwehren in Atem gehalten. Nach der Hitze der vergangenen Tage entluden sich am Abend die Gewitter vor allem über Nordrhein-Westfalen und Niedersachsen. Aber auch Hamburg, Bremen, der Süden Schleswig-Holsteins und der Westen Mecklenburg-Vorpommerns waren betroffen. Auf vielen Bahnstrecken gibt es deshalb auch heute noch Einschränkungen. 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
12: Der Regen und das ein oder andere Gewitter ziehen hier so langsam Richtung Südosten und machen Platz für Sonne und vereinzelte Wolken. Das Ganze heute bei bis zu 22 Grad maximal. Morgen haben wir dann nochmal dasselbe Spiel, auch hier eine Mischung aus Sonne und Wolken. Erst gegen Abend kann es im Elbe-Elster-Kreis etwas regnen oder sogar gewittern. Das Ganze heute bei etwas wärmeren Temperaturen bis zu 26 Grad in der Spitze.
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12: Kein Durchkommen heißt es aktuell auf der L25 in Prenzlau laut Straßenscanner. Die Güstower Straße ist zwischen dem Abzweigen nach Erika-Kliemann-Weg und Vorstadtbahnhof in beide Richtungen voll gesperrt. Eine Umleitung ist aber eingerichtet. Im Stadtverkehr Berlin rollt alles momentan soweit. Nur geblitzt wird noch auf der B169 Richtung Elsterwerder in Kahla. Wenn ihr noch was gesehen habt, Staus und Blitzer, einfach jederzeit gerne abliefern. Per Anruf oder WhatsApp geht alles an die 0331 74 40 40. Und bis dann habt eine gute Fahrt und kommt gut an.
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13: Es ist Samstag, der 30. Mai. Krass. Bald sind wir im Juni. Also in zwei Tagen ist quasi die erste Jahreshälfte um.
14: Krass. Nee, erst wenn der Juni rum ist, ist die Kaiser.
13: Warte mal. 1, 2, 3. Ja, das liegt daran, dass ich mir den Finger geschnitten habe. Jetzt habe ich einen weniger zum Zählen. Krause hat recht. Guten Morgen. Und wisst ihr was? Dann gebe ich gleich ab an Krause.
14: Wieso gibst du gleich ab bei mir auch einen Fingerschneiden?
13: Nein, Frauen fragen, Männer antworten.
14: Ja, kommt ein bisschen später. Wir haben ein bisschen umgestellt. Jetzt muss ich einen Plan gucken.
13: Ich gebe zurück an Kaiser. 7:30. Wir nennen die Sendung auch demnächst die beiden Verwirrten hier. Also um 7:30 kommen wir zu unserer Frauenfrage. Sie hat mit Männern und Sonnencreme zu tun und machen jetzt weiter mit noch mehr Musik. Einen guten Start in den Samstag hier bei BB Radio. Zum Beispiel gleich noch ein bisschen Rock von den Imagine Dragons. Jetzt aber erstmal, weil der hört sich so schön rein in den Tag. Ein aktueller von Nico Santos.
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0: RBB-Radio hier geht gleich weiter mit den besten aktuellen Hits und dazu gehört definitiv der aktuelle von Alle Farben, Baby Goodbye. Einen guten Samstagmorgen und weil es noch früh am Samstag ist und noch so viel Wochenende übrig ist, haben wir uns mal umgeguckt, was kann man machen, ne? Was macht ihr, grillen, heimwerkern, im Garten rumwuseln. Es gibt eine Menge Feste am Wochenende, zum Beispiel das Perle-Bam-Festival, da wird die Innenstadt zu einer riesen Bühne für alle möglichen Künstler, gibt Musik, Comedy, Artistik und vieles mehr. Oder auch in Prenzlau, da läuft seit gestern wieder der Marienjahrmarkt mit Tornado-Achterbahn, Autoscooter und allem, was richtig Spaß macht und wovon einem schlecht werden kann.
1: Also richtig Bambule. Ja, und Kindertag wird gefeiert. Es ist zwar eigentlich erst am Morgen Kindertag, aber am Sonntag, ja, da haben wir halt mehr Zeit zum Spielen und Toben. Deshalb wird an vielen Orten schon mal vorgefeiert, zum Beispiel im Waschhaus Potsdam. Da wartet morgen eine Riesenspielwiese auf euch mit Kinderdisco, Fußballcourt, Hüpfeborgen und allem, was sonst noch Spaß macht.
0: Ja, und wenn ihr noch mehr wollt, auch kein Problem, bbradio.de.
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12: 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Auch wenn es jetzt noch nicht danach aussieht, wird das Wetter heute noch besser. Regen und Gewitter ziehen nämlich langsam Richtung Sachsen und Polen. Danach erwarten wir Sonne und Wolken in der Kombination. Das Ganze heute bei bis zu 26 Grad maximal. Morgen dann nochmal so wie heute mit einer Mischung aus Sonne und Wolken. Erst gegen Abend ist im Süden etwas Regen und Gewitter möglich. Das Ganze dann hier bei bis zu 26 Grad. 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
12: Eine Vollsperrung in beide Richtungen haben wir laut Straßenscanner auf der L59 im Landkreis Oberspreewald-Lausitz. Das betrifft hier den Bereich Höhe Großkmehlen. Eine Umleitung ist eingerichtet und dauert hier voraussichtlich noch bis Anfang August. Ein Wasserrohrbruch haben wir im Stadtverkehr Berlin in Britz auf der Bürgerstraße. Zwischen Britzer Damm und Mackenroder Weg geht deshalb bis Mitte Juni gar nichts. Und geblitzt wird aktuell auf der B112 in Gießen. Wenn ihr noch was gesehen habt, Staus und Blitzer, dann liefert ihr einfach jederzeit gerne hier ab. Geht immer alles ganz entspannt per Anruf oder WhatsApp an die 0331 74 40 40. Und bis dann habt eine gute Fahrt und kommt gut an.
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0: Guten Morgen allerseits.
1: Morgen.
0: Bei der Thematik würde ich sagen, nein, Männer sind nicht dumm, wir sind einfach nur zu doof fürs Leben. Klingt jetzt komisch, ne? Aber es hat mit Männern und Sonnencreme zu tun und mit unserer Frauenfrage bei Frauenfragen Männer antworten. Heute an anderer Stelle, hat sich heute ein wenig alles verschoben und wir kommen dazu in 6 Minuten zu dieser Antwort. Krause.
1: Ja, wer cremt schöner? Oder wer cremt überhaupt? Oder welche Creme wird wohin gecremt?
0: Also das ganz genau. Kosmetiktipps mit Krause. Also direkt am Ende nach Maroon 5 und Christina Aguilera mit Moves Like Jagger. Aber jetzt erstmal wie versprochen der aktuelle Hit von Alle Farben.
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2: Jana aus Luckau sagt, Sonnencreme ist doch wichtig, das weiß jedes Kind, jede Mama weiß das, nur die Papas haben da, also zumindest bei ihr zu Hause, sagt sie, keinen Bock drauf. Warum muss man Männern immer mit der Sonnencremeflasche hinterher rennen, damit ihr euch eincremt? Krause, wie ist es bei dir?
3: Also ich kann das nicht erklären, ja, sie hat recht so, ich creme, aber immer erst, wenn es zu spät ist. Also ich renne auch immer erstmal los, mache im Garten was. Selbst am Strand, ich vergesse immer zu cremen. Oder ich creme mal ein und dann ist es ja auch so, wenn man viel baden geht, im Urlaub zum Beispiel, dann muss man ja immer nachcremen. Das vergesse ich auch. Also in jedem Fall bin ich da auch irgendwie ein Crememuffel. Warum das so ist, weiß ich nicht. Weil spätestens nach so einem guten, intensiven Tag in der Sonne, wenn ich abends aussehe wie ein tätowierter Krebs, dann ist, weiß ich, sie hat wieder mal recht gehabt mit ihrer Cremeflasche und dem hinterherrennen.
2: Ich bin da auch ganz schlimm. Also ich habe auch richtig Ärger gekriegt letztes Wochenende. Bin in der Hängematte in der prallen Sonne eingeschlafen und eingecremt. Kannst du dir vorstellen, wie ich danach aussah. Also meine Frau rennt mir jetzt halt eben mit Feuchtigkeitscreme hinterher. Mädels, ich habe einen kleinen Tipp für euch, wie man vielleicht Männer dazu kriegt, ein bisschen mehr zu cremen. Zeigt ihnen mal Bilder von Klaus Augenthaler. Das ist ein ehemaliger Bayern-Spieler. Ich habe den letztens wieder in einem Interview gesehen. Also könnte sein, dass sich Männer danach dann doch häufiger eincremen. Das sind keine Falten mehr, das sind Canyons, die der im Gesicht hat. So, und falls ihr noch eine Frage an uns habt, gerne her damit. Schickt uns einfach eine WhatsApp-Sprachnachricht.
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0: Guten Morgen.
1: Guten Morgen.
0: Die Kaiser und Krause Show hier bei BB Radio. Das ist wirklich eine meiner schönsten Kindheitserinnerungen. Da war ich noch sehr, sehr klein, als mein Opa mit mir dann halt zu McDonald's ist. Und es gab so die ersten Drive-Ins, also wo man mit dem Auto durch ist. Das war damals, als ich klein war, wirklich eine neue Sache.
2: So alt bist du.
0: Ja.
2: Das ist der Mac und der auch krass.
0: Der Drive-In, also war gerade da erst erfunden und dann mit meinem Opa da reingefahren. Und ach, wie er da ein Bulettenbrötchen bestellt hat und also auch erst gar nicht klar kam damit. Ich fand das wirklich, es ist eine Kindheitserinnerung, die vergesse ich nicht. Und Tutti Tran, den wir jetzt hören, der war nicht mit meinem Opa, aber dafür mit seinem Vater bei McDonald's, ist ähnlich witzig.
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5: Ich weiß noch ganz genau, ich war mit meinem Vater rüber zu McDonald's. Klassischer Dialog bei McDonald's. Willkommen bei McDonald's, Ihre Bestellung bitte.
6: Für mein Junge, bitte, nack, nack.
5: Es tut mir leid, wir haben keinen Nack, Nack.
6: Ey du, ich komm immer McDonald's, ich sag nack, nack, dann dein Auge, mag Maschine, bupp, ich Bezahlung, nack, nack, fertig.
5: Wir haben keinen Nack, Nack.
6: Okay, Moment. Du lügen oder er lügen. Ich weine, er kann kein Doi. Ja, weil, sag noch mal, ein anderer. Mein Junge mag doch die kleine Knubbricke, die ja. Kleine, nack, nack, nack. Ach, sie meint Chicken McNuggets, nack, nack, ich sag doch nack, nack.
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0: Samstag und das noch den ganzen Tag lang. BB-Radio hier, die Kaiser und Krause Show. Hallo.
1: Hallo, wunderbaren Samstag auch von mir. Wenn ihr uns hört, seid ihr drin in der besten Zeit der Woche, nämlich dem Wochenende.
0: Und das verstärken wir jetzt noch mit unserer Vielfalt in der nächsten halben Stunde. 10er, 20er und die besten aktuellen Hits. Ja, da hätten wir zum Beispiel die ganz neue Nummer von Ray dabei. Where is my husband? Oder wer gerne schon mitsingen möchte, ja, aus den 2010ern. Edward Maya und Vika Cigolina mit Stereo Love. Das sind also jetzt nur so ein paar Sachen, die wir hören werden. Da kommt noch viel, viel mehr. Kommt erstmal gut in den Tag.
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13: Mit Markus Rode. Guten Morgen. Es war nur eine kurze Atempause für Brandenburgs Geflügelhalter. Die Newcastle-Krankheit ist wieder zurück. Der Landkreis Oder-Spree meldet einen neuen Ausbruch in einem Masthähnchenbetrieb in Storkow. Betroffen sind mehr als 300.000 Tiere, die jetzt getötet werden müssen. Die Newcastle-Krankheit ist eine für Geflügel hoch ansteckende und oftmals tödlich verlaufende Viruserkrankung. Für den Menschen ist das Virus nicht gefährlich. Ein Land zeigt, wie Zukunft gebaut wird. Unter diesem Motto begeht Brandenburg heute den Tag der Baukultur. Von der Prignitz bis in die Lausitz laden Baustellen, historische Gebäude und moderne Quartiere zu Führungen, Gesprächen und Blicken hinter die Kulissen ein. Im Mittelpunkt stehen dabei Fragen rund um nachhaltiges Bauen, die Umnutzung bestehender Gebäude und die Entwicklung lebenswerter Städte und Dörfer. Das komplette Programm mit mehr als 60 Projekten im ganzen Land gibt es online unter bbik.de. Umgestürzte Bäume, vollgelaufene Keller, unterbrochene Veranstaltungen. Schwere Unwetter haben im Westen Deutschlands die Feuerwehren in Atem gehalten. Nach der Hitze der vergangenen Tage entluden sich am Abend die Gewitter vor allem über Nordrhein-Westfalen und Niedersachsen. Aber auch Hamburg, Bremen, der Süden Schleswig-Holsteins und der Westen Mecklenburg-Vorpommerns waren betroffen. Auf vielen Bahnstrecken gibt es deshalb auch heute noch Einschränkungen. 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
15: Das BB-Radio-Wetter. Regen und Gewitter ziehen hier langsam Richtung Osten. Danach wird es jetzt deutlich entspannter mit viel Sonne und der ein oder anderen Wolke. Das Ganze heute bei bis zu 22 Grad in der Spitze. Morgen geht es dann nochmal genauso weiter. Erst gegen Abend kann es im Süden dann wieder leicht regnen. Teilweise muss aber hier auch mit Gewittern gerechnet werden. Wärmer wird es auch im Vergleich zu heute mit bis zu 26 Grad.
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15: Wegen Bauarbeiten gibt es eine Vollsperrung laut Straßenscanner auf der L96 in der Ortsdurchfahrt Milo. Hier geht aktuell noch bis Ende Juli 2027 gar nichts, eine Umleitung ist aber eingerichtet. Kein Durchkommen aktuell auch im Stadtverkehr Berlin in Charlottenburg, genauer gesagt. Die Leibnizstraße ist Richtung Kurfürstendamm zwischen Pestalozzi-Straße und Kannstraße gesperrt. Grund hierfür sind ebenfalls Bauarbeiten. Und geblitzt wird auf der B5 in Bozen in der 30er-Zone. Wenn ihr noch was gesehen habt, Staus und Blitzer, dann liefert ihr einfach jederzeit gerne hier ab. Geht immer alles ganz entspannt per Anruf oder WhatsApp an die 0331 74 40 40. Und bis dahin habt eine gute Fahrt und kommt gut an.
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0: Guten Morgen an diesem Samstag, zwei Tage vor dem internationalen Kindertag. Ich musste das erstmal sortieren, weil es gibt mehrere Kindertage.
1: Ja, ich weiß, aber das ist der internationale Kindertag. Ich kenne gar keinen anderen.
0: Ja, siehst du, und ich kenne den nicht. Das hat ein bisschen was mit unserer Jugendzeit zu tun, aber das ist ein größeres Ereignis im Hause Krause und zwar auf eine Art und Weise, ich finde, darüber müsstest du gleich nochmal reden.
1: Machen wir.
0: In einem Viertelstündchen. Jetzt machen wir erstmal weiter mit unserer Vielfalt, damit ihr bestmöglich im Tag landet. Ja, zum Beispiel kommt da noch ein Song auf uns zu, also nachdem man den gehört hat, springt man aus dem Bett und sagt sich, so, welches Dach soll ich heute decken? Panic at the Disco, nämlich mit High Hopes. Loslegen wir hier in dieser Stunde aber mit einer aktuellen Nummer von Michael Schulte und Austis.
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0: Guten Morgen, die Kaiser und Krause Show, BB Radio hier. Okay. Krause, das mit dem Kindertag, das scheint bei euch zu Hause eine deutlich größere Nummer zu sein. Es ist der 1. Juni, der internationale Kindertag. Nicht zu verwechseln mit dem September, da ist nämlich der Weltkindertag. Ja, da gibt es einen Unterschied.
1: Also ich kenne nur den 1. Juni und der wurde mir halt verpasst von meiner Mama damals. Und das wurde immer als was Besonderes gefeiert. Im Osten war das halt so. Es war halt so und es hat mich nie verlassen. Irgendwann hat das meine Oma zu meinen Kindern getragen und die fordern das seitdem ein. Also ich komme da gar nicht raus, egal wie ich es mache. Und jetzt ist es halt so, ich habe dann irgendwann mal da auch die Messlatte hochgesagt, ey, wenn ihr einen Kindertag versetzt, dann seid ihr vermeintlicherweise vielleicht nicht die richtigen Eltern für eure Kinder. Also es ist irgendwann da gewesen und bei uns ist jetzt so, ich habe so einen kleinen Animateur, wir machen so ein bisschen im Garten aufbauen, erste kleine Poolparty, es gibt Würstchen und Melone, also die Eltern treffen sich, bringen alle ihre Kinder mit und ich glaube, dass die Eltern bei uns aus der Nachbarschaft oder aus der Schule, dass die das dankend annehmen, ach, der bekloppte Krause, der macht das, können wir unsere Kinder hinschaffen, dann tun wir einfach mal so, als wenn wir an den Kindertag gedacht haben. Also kurzum, ich habe den Stress an der Backe und muss das Ganze machen, mach's aber auch gerne, weil ich meine Kids liebe. Also das ist halt...
0: So, und ja. Für alle, die jetzt verwirrt sind und sagen, also ich weiß, mit dem Kindertag, das habe ich immer noch nicht verstanden, es liegt einfach daran, wo man aufgewachsen ist. Also Krause, klassische DDR-Vita, Kaiser, klassische West-Berliner-Vita. Also bei uns gab es diesen internationalen Kindertag nicht. Der wurde damals in Moskau 1949 auf diesen Tag gelegt. Das war also zur Zeit des Kalten Krieges. Und die UNO hat dann irgendwann auch einen Gegenveranstaltungstag dann da ins Leben gerufen. Also bei uns war im September, 20. oder 21., da war dann der Weltkindertag. Das war dann eher so die Veranstaltung, die dann in der Bundesrepublik Deutschland damals gefeiert wurde.
1: Also geil,
0: so, jetzt wissen wir auch noch über den Kindertag Bescheid. Das ist so eine so lehrreiche Sendung hier, die Kaiser und Krause Show. Und dann auch noch aktuelle Hits, wie gleich die aktuelle Nummer von Kamrat, Hug Yourself.
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3: 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Es gibt Sonderfahrten mit dem Dampf- und Wasserstoffzug und buntes Bühnenprogramm. Freut euch auf die Auftritte von Chören und Musikgruppen aus der Region, außerdem auf Rock-

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18: 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Der Regen und das ein oder andere Gewitter ziehen hier so langsam Richtung Südosten und machen Platz für Sonne und vereinzelte Wolken. Das Ganze heute bei bis zu 22 Grad maximal. Auch morgen haben wir dann nochmal eine Mischung aus Sonne und Wolken. Erst gegen Abend kann es im Elbe-Elster-Kreis etwas regnen oder sogar gewittern. Dann wird es auch etwas wärmer im Vergleich zu heute mit bis zu 26 Grad in der Spitze. 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
18: Kein Durchkommen heißt es aktuell auf der L25 in Prenzlau laut Straßenscanner. Die Güstrower Straße ist zwischen dem Abzweigen nach Erika-Kliemann-Weg und Vorstadtbahnhof in beide Richtungen voll gesperrt. Eine Umleitung ist aber eingerichtet. Im Stadtverkehr Berlin rollt alles momentan soweit. Nur geblitzt wird noch auf der B169 Richtung Elsterwerder in Kahla. Wenn ihr noch was gesehen habt, Staus und Blitzer, einfach jederzeit gerne abliefern. Per Anruf oder WhatsApp geht alles an die 0331 74 40 40. Und bis dann habt eine gute Fahrt und kommt gut an.
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19: Jawohl. Boah, es ist ein schönes Wochenende, das noch vor uns liegt. Einen guten Morgen erstmal von uns
20: beiden. Morgen, schön, dass ihr am Start seid. Du, wir hatten eine große Frage diese Woche. Ich bin spezieller Typ, was das angeht. Kaiser gefühlt auch. Lieber Urlaub am Stück, 4-5 Wochen oder das Einteilen übers Jahr, dass man mehrfach kleinere Portionen davon hat?
19: Das wisst ihr nicht. Das ist eine kleine versteckte Kritik zwischen den Zeilen, weil ich nächste Woche nicht da bin.
20: Ja, ist keine Kritik, Kaiser. Ich gönne dir das ja. Sag, aber wie macht ihr denn das? Oder lass uns mal darüber reden. Kaiser, ich habe noch nicht rausgefunden, wie machst du das? Was ist für dich da der beste Weg?
19: Ja, in 6 Minuten mehr dazu. Übrigens in dieser halben Stunde, was für ein cooles Musikprogramm ist denn da dabei? Olivia Dean hat mir ja mit Man I Need im Debüt schon so viel Freude gemacht, den will ich immer sonntags zum Aufwachen hören. Jetzt kommt die neue Nummer, die will ich auch immer sonntags zum Aufwachen hören. So easy hören wir also auch noch in dieser halben Stunde. Jetzt aber erstmal rein mit einem aktuellen Hit von Kamrad.
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0: Dickhäuser und Krause Show bei BB Radio. Einen wunderschönen Samstag wünschen wir euch. Und jetzt die Frage, am Stück oder in kleinen Scheibchen? Wie nehmt ihr euren Urlaub am liebsten? Also lieber 20 lange Wochenenden im Jahr oder einmal 4 Wochen nonstop durchziehen? Krause, wie ist es bei dir?
1: Also ich bin so ein Häppchentyp. Ich schaff's auch aufgrund von meinem Alltag gar nicht länger als 1 Woche zu machen. Also mache ich lieber nicht 20, sondern 3 oder 4 Mal eine Woche, vielleicht 5 Mal eine Woche, wenn ich es schaffe. Mhm. Gefühlt habe ich da mehr von. Ich kann mehr Ziele erreichen, kann verschiedene Sachen zahlen, weil ich glaube, ich bin auch so, wenn ich lange an einem Ort bin, ich werde irgendwann unruhig, weil ich habe immer irgendwas zu tun, zu
0: machen. Deswegen kann ich keine Kreuzfahrt machen. Ich werde die Pest an Bord, wenn ich mich langweile.
1: Also ja, bei mir geht gar nicht. Ja, genau. Das wird halt langweilig. Das wird halt hart langweilig. Für mich, jeder ist anders. Man sagt aber trotzdem, habe ich auch schon gehört, man kommt erst nach 2 Wochen erst so richtig da an und so. Aber das gilt für mich nicht. Ich bin der Häppchentyp.
0: Ja, also natürlich, es gibt zu allem eine Studie. Und auch hierzu hat die Wissenschaft sich schon mal ein paar Gedanken gemacht. Also danach ist es so, der ideale Urlaub ist etwa 8 bis 10 Tage lang, weil nämlich man braucht ungefähr 8 Tage, um den ganzen Stress abzuschütteln und um endlich im Urlaubsmodus anzukommen. Wäre natürlich doof, wenn man dann nach 8 Tagen wieder abbricht, ja, also am Höhepunkt
1: also wie des bei mir,
0: Erholungsgefühls. Also dementsprechend würde ich sagen, 3 mal im Jahr 10 Tage, das wäre optimal, wenn man 30 ja. Urlaubstage zur Verfügung hat. Also vielleicht ist mal was im Hinterkopf für die Urlaubsplanung im nächsten Jahr.
1: Ja, und dann vielleicht noch so einen Brückentag mit rein, dann hat man schon 3 mal 14 Tage.
0: Ja, da müssen wir uns ja keine Sorgen machen. Es gibt zum Glück ein paar Brückentage auch im nächsten Jahr insgesamt. Also wie auch immer ihr den Urlaub in diesem Jahr angeht, ja, ob nun 2 Tage oder 4 Wochen, genießt es einfach. So, und jetzt, wo wir gerade von genießen sprechen, also diese Olivia Dean, das hat sie jetzt.
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0: Guten Samstagmorgen, BB-Radio hier, die Kaiser und Krause Show.
1: Morgen, schön, dass ihr mit uns reinschlittert in dieses wunderbare Wochenende.
0: Da fällt mir schon wieder dieser alte Loriot-Film ein, Papa Ante Porters. Männer sind ja, Frauen aber auch, das muss man sich mal vorstellen. Und genau darum geht's. Also Frauen haben eine Fähigkeit, da können wir Männer machen, was wir wollen. Die haben wir einfach nicht.
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3: Dass Männer oft schusseliger sind als Frauen, ist ein absolutes Klischee. Das aber stimmt. Es passiert im Haushalt.
4: Schatz, wo ist denn nochmal hier der Pfannenwender?
3: Die Frau sagt, der ist in der oberen Schublade links. Er geht hin und sagt,
4: da ist er nicht.
3: Frau geht hin, öffnet die Schublade, gibt ihm den Pfannenwender. Zweitens Supermarkt, er soll Backpulver kaufen, ruft aus dem Supermarkt an und fragt,
4: wo steht denn das Backpulver?
3: Und danach kommt er mit Mehl und Vanillezucker nach Hause, aber ohne Backpulver. Und Fallbeispiel 3.
4: Schatz, wo ist denn schon wieder meine Brille?
3: Und er sucht auf der Ablage im Flur, im Regal, auf dem Nachttisch. Und wenn er dann feststellt, dass er die Brille die ganze Zeit auf hatte, sagt er,
4: Schatz, ich hab sie auf. Das musst du mir doch sagen.
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4: Mit Markus Rohde. Guten Morgen. Es war nur eine kurze Atempause für Brandenburgs Geflügelhalter. Die Newcastle-Krankheit ist wieder zurück. Der Landkreis Oder-Spree meldet einen neuen Ausbruch in einem Masthähnchenbetrieb in Storkow. Betroffen sind mehr als 300.000 Tiere, die jetzt getötet werden müssen. Die Newcastle-Krankheit ist eine für Geflügel hoch ansteckende und oftmals tödlich verlaufende Viruserkrankung. Für den Menschen ist das Virus nicht gefährlich. Ein Land zeigt, wie Zukunft gebaut wird. Unter diesem Motto begeht Brandenburg heute den Tag der Baukultur. Von der Prignitz bis in die Lausitz laden Baustellen, historische Gebäude und moderne Quartiere zu Führungen, Gesprächen und blicken hinter die Kulissen ein. Im Mittelpunkt stehen dabei Fragen rund um nachhaltiges Bauen, die Umnutzung bestehender Gebäude und die Entwicklung lebenswerter Städte und Dörfer. Das komplette Programm mit mehr als 60 Projekten im ganzen Land gibt es online unter bbik.de. Umgestürzte Bäume, vollgelaufene Keller, unterbrochene Veranstaltungen. Schwere Unwetter haben im Westen Deutschlands die Feuerwehren in Atem gehalten. Nach der Hitze der vergangenen Tage entluden sich am Abend die Gewitter vor allem über Nordrhein-Westfalen und Niedersachsen. Aber auch Hamburg, Bremen, der Süden Schleswig-Holsteins und der Westen Mecklenburg-Vorpommerns waren betroffen. Auf vielen Bahnstrecken gibt es deshalb auch heute noch Einschränkungen. 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
5: Auch wenn es jetzt noch nicht danach aussieht, wird das Wetter heute noch besser. Regen und Gewitter ziehen hier langsam Richtung Sachsen und Polen. Danach erwarten wir Sonne und Wolken in der Kombination bei bis zu 22 Grad heute maximal. Morgen dann nochmal so wie heute mit einer Mischung aus Sonne und Wolken. Erst gegen Abend ist im Süden etwas Regen und Gewitter möglich. Das Ganze dann hier bei bis zu 26 Grad.
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5: Eine Vollsperrung in beide Richtungen haben wir laut Straßenscanner auf der L59 im Landkreis Oberspreewald-Lausitz. Das betrifft hier den Bereich Höhe Großkmehlen. Eine Umleitung ist eingerichtet und dauert hier voraussichtlich noch bis Anfang August. Ein Wasserrohrbruch haben wir im Stadtverkehr Berlin in Britz auf der Bürgerstraße. Zwischen Britzer Damm und Mackenroder Weg geht deshalb bis Mitte Juni gar nichts. Und geblitzt wird aktuell auf der B112 in Gießen. Wenn ihr noch was gesehen habt, Staus und Blitzer, dann liefert ihr einfach jederzeit gerne hier ab. Geht immer alles ganz entspannt per Anruf oder WhatsApp an die 0331 74 40 40. Und bis dann habt eine gute Fahrt und kommt gut an.
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6: Einen guten Samstagmorgen, es ist der 30. Mai.
7: Wunderbaren Samstagmorgen auch von mir.
6: Ja, der Krause klingt nett, ne? Aber nach nett kommt zu nett und das schafft dann eventuell Nachbarschaftsprobleme. Du hast ein Problem mit einem Nachbarn und das Geile ist, der Nachbar weiß noch
7: der
6: gar nicht
7: weiß davon. Der ist auch ganz lieb, so, aber es ist trotzdem ein Problem.
6: Also Krause hat Probleme, weil er zu nett ist und das wollen wir noch mal ein bisschen genauer hören in einer Viertelstunde. Jetzt machen wir erstmal weiter mit unserer Vielfalt, damit ihr bestmöglich in dieses Wochenende reinkommt. Zum Beispiel gleich noch mit einem 2010er von Lady Gaga, so ein richtiger Wachmacher. Los geht's mit einer aktuellen Nummer von Ray Dalton. Hier ist Blood Running.
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2: 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Das ist wunderschön.

0: BB-Radio hier. Die Kaiser und der nette Krause-Show am Samstag. Krause, es gibt nett und dann gibt's aber ganz schnell. Also das ist nur so eine ganz hauchdünne Linie, die man übertritt und dann ist man zu nett. Und da bist du jetzt angekommen anscheinend und das ist eine schwierige Nachbarschaftssituation.
1: Es ist ja schwierig, eigentlich auch nicht schwierig. Also mein Nachbar, ich weiß gar nicht, wie er heißt. Ich habe ihn ja ganz doll lieb, ich kenne ihn schon so lange. Und dieser Mann hat mich ja gefragt, ey Mensch, meine Biotonne ist doch nie voll, kann ich da mein Zeug mal reinmachen?
0: Also der möchte Sachen in deiner Biotonne,
1: in meiner Biotonne dann machen. So.
0: Was und jetzt, okay ist, wenn ja, ist du okay. Nichts reinpackst.
1: Ja, ich mache gar nicht so viel rein. So, jetzt haben wir aber, jetzt sind wir ja im Frühling angekommen und ich habe ihm irgendwann im Winter gesagt, dass das okay ist. So. Und jetzt fängt er an, seinen ganzen gemähten Rasen damit reinzukümmern. Also meine Biotonne ist jetzt immer voll. Jetzt habe ich das Problem, ich mähe ja auch Rasen und ich kriege jetzt meine eigenen Sachen in meine eigene Biotonne nicht mehr rein, weil er natürlich aufgrund von meiner Zusage seine Sachen in meine Biotonne macht. Und wie sage ich jetzt einem Mann, der, ihr müsst verstehen, der ist ja schon seit meiner Kindheit, der war der Papa von meinem Schulfreund. Ich habe da als Kind schon immer Mittag gegessen. Wie sage ich jetzt einem Mann, der von Gefühl her sowas wie mein eigener Vater ist, Diggi, jetzt nichts mehr in meine Biotonne. So, ich krieg das nicht übers Herz und mir ist das unangenehm, das zu sagen, weil ich respektiere den Mann auch sehr und der ist, also ist schwer für mich, wirklich
0: also
1: schwer.
0: Meine Ratschläge sind alle nicht gut. Also ich habe Krause schon geraten, dann musst du schon im Dunkeln anfangen, Rasen zu mähen, damit du der Erste bist, der da in die Tonne kippt. Aber könnte sein, dass dann die anderen Nachbarn eventuell Probleme damit kriegen. Oder du fragst ihn dann halt im Gegenzug zu, sag mal, dein Hausmüll, da ist nie voll, kann ich da was reinpacken, wenn? Und dann holst geil. Du die alte Couch aus der Garage und stopfst sie in seine Mülltonne.
1: Ich genau vor seinen Carport, dass er nicht mehr rauskommt.
0: Genau, einfach so rüberlegen und wenn er sagt, na, was soll das hier? Na, warte, du machst doch meine Biotonne auch immer voll. Also,
1: ach Mensch, ich, ja, warte,
0: es ist schwierig. Vielleicht habt ihr ja einen Tipp für Krause. Gerne her damit 0331 74 40 40. Zur Belohnung gibt's dafür aber auch wieder mehr Vielfalt in der nächsten halben Stunde mit 10ern, 20ern und den besten aktuellen Hits. Was aktuell ist, zum Beispiel von Jennifer Lopez und David Guetta. Save Me Tonight ist dabei. Gleich geht's weiter mit einer Nummer. Und die peitscht einen jetzt aus dem Bett.
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16: 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Regen und Gewitter ziehen in langsam Richtung Osten. Danach wird's deutlich entspannter mit viel Sonne und der ein oder anderen Wolke. Das Ganze heute bei bis zu 22 Grad. Morgen geht's dann nochmal genauso weiter. Erst gegen Abend kann es im Süden noch leicht regnen. Teilweise muss dann hier auch mit Gewitter gerechnet werden. Wärmer wird's im Vergleich zu heute allerdings auch mit bis zu 26 Grad.
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16: 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Wegen Bauarbeiten gibt es eine Vollsperrung auf der L96 laut Straßenscanner. Das betrifft hier die Ortsdurchfahrt Milo. Hier geht aktuell noch bis Ende Juli 2027 gar nichts, eine Umleitung ist aber eingerichtet. Kein Durchkommen aktuell auch im Stadtverkehr Berlin in Charlottenburg genauer gesagt. Die Leibnizstraße ist Richtung Kurfürstendamm zwischen Pestalozzi-Straße und Kantstraße gesperrt. Grund hier sind ebenfalls Bauarbeiten. Und geblitzt wird auf der B5 in Bozen in der 30er-Zone. Wenn ihr noch was gesehen habt, Staus und Blitzer, dann liefert ihr einfach jedes Mal gerne hier ab. Geht immer alles per Anruf oder WhatsApp an die 0331 74 40 40 und bis dahin habt eine gute Fahrt und kommt gut an.
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0: Jawohl, es ist der letzte Samstag im Mai 2026, der 30. Mai genauer gesagt. Einen guten Morgen von uns beiden.
1: Morgen, schön, dass ihr da seid. Ja, wir haben das, was wir brauchen an so einem Wochenende, was zu lachen. Wir haben dreiviertel zehn den Rüdiger Hoffmann, Kinder im Restaurant bei den besten Comedians Deutschlands. Das gibt's gleich für euch auf die Ohren.
0: Außerdem in dieser halben Stunde, was für ein Musikprogramm, da ist so viel Tolles, Aktuelles dabei. Zum Beispiel die aktuelle von Jennifer Lopez und David Guetta hören wir gleich noch. Los geht's jetzt hier aber mit Volldampf. Dua Lipa.
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0: Gleich Frauen singen, Männer machen Rhythmus mit Jennifer Lopez und David Guetta und ihrer aktuellen Save Me Tonight. Vorher aber
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2: Wir spielen ein wundervolles Spiel. Es heißt Frauen fragen, Männer antworten.
0: Jawohl. Jana aus Luckau hat uns geschrieben. Die sagt, Sonnencreme ist wichtig, weiß ja jedes Kind. Jede Mama weiß das. Nur die Papas haben da, zumindest bei ihr zu Hause, keinen Bock drauf. Warum muss man Männer immer mit der Sonnencremeflasche hinterherrennen, damit sie sich eincremen?
3: Es ist ein komisches Spiel. Guck mal, du gehst im Garten raus und machst was. Also für mich fühlt sich Sonnencreme benutzen immer an, ich bin jetzt im Urlaub und leg mich an den Strand. Da creme ich mich ja dann auch ein. Was ich da nur dann vergesse ist, wenn ich im Wasser war, müsste ich mich wieder eincremen. Also verbrenne ich schon. So, und im Garten, wenn man was zu tun hat und immer rein und raus geht, da cremt man sich doch nicht ein.
0: Ich bin ein ganz schlechtes Beispiel. Also ich bin auch letztes Wochenende wieder in der prallen Sonne in der Hängematte eingeschlafen. Natürlich uneingecremt. Und ich habe richtig Ärger gekriegt abends von meiner Frau, die mir dann auch die nächsten Tage immer mit so Feuchtigkeitscreme hinterhergelaufen ist. Das funktioniert, ja. Also Männer hassen, glaube ich, Creme an der Hand. Also Mädels, wenn ihr eure Männer einfach eincremt, dann spart man sich einen Haufen Streit und Diskussionen zum einen. Und kleiner Tipp von mir, googelt mal Klaus Augenthaler. Der war früher in den 80ern beim FC Bayern Spieler. Guckt euch mal Fotos von dem heute an. Der hat sich auch nie eingecremt. Das sind keine Falten mehr, das sind Canyons. Wenn ihr das euren Männern zeigt und sagt, willst du auch so eine Falten haben? Vielleicht dringt es ja bei dem einen oder anderen durch. Liebe Jana, ich hoffe, wir konnten dir ein bisschen weiterhelfen. Und Mädels, wenn ihr eine Frage an uns habt, 0331 74 40 40 oder schickt uns

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0: Morgen.
1: Es ist Samstag.
0: Hier ist BB Radio. Die Kaiser und Krause Show. Hallo erstmal.
2: Und wenn ihr uns hört, dann seid ihr drin in der besten Zeit der Woche, nämlich dem Wochenende. Kaiser, was brummst du hier rum?
0: Und naja, jetzt haben wir das richtige Tempo aufgenommen. Hier ist Rüdiger Hoffmann, der macht genau in dieser Geschwindigkeit weiter.
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5: Die haben da so Fangen gespielt, Verstecken, so rumgetobt. Einer hat sich dann bei uns unterm Tisch versteckt. Das war da ganz lustig. Da hat er dann, als er hochkam, meinem Bekannten das Weinglas direkt aus der Hand geschlagen. Zack, alles über das Lieblingssakko. Aber ich meine, so sind Kinder nun mal. Ja, für die sind materielle Dinge eben noch nicht so wichtig wie für uns. Das habe ich auch zu meinem Bekannten dann gesagt. Der war gerade dabei, sich Salz auf seinen Rotweinfleck zu streuen. Da kamen diesmal von hinten zwei von den Kindern an, so mit so Billardstöcken so am Fechten, ne? Wie so in so Piratenfilmen, ich wollte schon mitmachen, ne? Und zäng an den Hinterkopf von meinem Bekannten. Der hat das Salz vor Schreck fallen lassen, in die Tomatensuppe und zack, alles über das weiße Hemd. Ne? Da wusste man hinterher gar nicht mehr so genau, ist das jetzt die Tomatensuppe auf seinem Hemd oder das Blut aus seiner Platzwunde. Ja, herrlich.
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0: Die Gaston Krause Show, hier ist BB Radio. Einen guten Samstag.
1: Ja, einen wunderbaren Samstag auch von mir. Es ist Samstag, das heißt, wir haben Zeit, das heißt, wir können was unternehmen. Die richtigen Tipps haben wir für euch um 10.15 Uhr.
0: Na ja, und natürlich auch in der nächsten halben Stunde. Noch mehr Vielfalt gibt's nur bei uns mit 10ern, 20ern und den besten aktuellen Hits. Wer zum Beispiel auf die 10er steht, Tayo Cruz ist dabei. Aus den 20ern Purple Disco Machine und aktuelle Mucke darf natürlich auch nicht fehlen. Zum Beispiel wäre da Austis mit Electrified dabei. Moin!
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3: Mit Markus Roder. Guten Tag. Es war nur eine kurze Atempause für Brandenburgs Geflügelhalter. Die Newcastle-Krankheit ist wieder zurück. Der Landkreis Oder-Spree meldet einen neuen Ausbruch in einem Masthähnchenbetrieb in Storkow. Betroffen sind mehr als 300.000 Tiere, die jetzt getötet werden müssen. Die Newcastle-Krankheit ist eine für Geflügel hoch ansteckende und oftmals tödlich verlaufende Viruserkrankung. Für den Menschen ist das Virus nicht gefährlich. Ein Land zeigt, wie Zukunft gebaut wird. Unter diesem Motto begeht Brandenburg heute den Tag der Baukultur. Von der Prignitz bis in die Lausitz laden Baustellen, historische Gebäude und moderne Quartiere zu Führungen, Gesprächen und blicken hinter die Kulissen ein. Im Mittelpunkt stehen dabei Fragen rund um nachhaltiges Bauen, die Umnutzung bestehender Gebäude und die Entwicklung lebenswerter Städte und Dörfer. Das komplette Programm mit mehr als 60 Projekten im ganzen Land gibt es online unter bbik.de. Umgestürzte Bäume, vollgelaufene Keller, unterbrochene Veranstaltungen. Schwere Unwetter haben im Westen Deutschlands die Feuerwehren in Atem gehalten. Nach der Hitze der vergangenen Tage entluden sich am Abend die Gewitter vor allem über Nordrhein-Westfalen und Niedersachsen. Aber auch Hamburg, Bremen, der Süden Schleswig-Holsteins und der Westen Mecklenburg-Vorpommerns waren betroffen. Auf vielen Bahnstrecken gibt es deshalb auch heute noch Einschränkungen. 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
4: 16 Grad haben wir aktuell im Wittstock, 18 Grad in Brandenburg an der Havel und 21 Grad bei euch in Frankfurt-Oder. Heute bleibt es den ganzen Tag eher freundlich. Die ein oder anderen Schauer aus der Nacht ziehen gerade noch ab Richtung Sachsen und Polen. Ansonsten bleibt es heute sonnig mit ein paar Wolken. Das Ganze hier bei bis zu 26 Grad maximal. Morgen bleibt es dann eher bewölkt. Hin und wieder zeigt sich jedoch auch mal die Sonne. Erst gegen Abend kann es vor allen Dingen im Süden noch ein bisschen regnen oder sogar leicht gewittern. Das Ganze dann hier bei bis zu 26 Grad in der Spitze.
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4: Der BB-Radio Straßenscanner zeigt uns eine ungesicherte Unfallstelle auf der A13 Richtung Dresden zwischen Bronco und Großreschen. Aktuell kommt ihr hier noch gut vorbei. Falls sich da was ergibt, dann hört ihr das bei uns. Stadtverkehr Berlin, ihr braucht länger auf der A100 Richtung Norden. Ab Wegstraße verliert ihr 10 Minuten und in der Gegenrichtung auf der A100 Richtung Süden ab Jakob-Kaiser-Platz sind es 15 Minuten. Geblitzt wird auf der A13 Richtung Berlin Höhe Kittlitz. Und wenn ihr noch was gesehen habt, Staus oder Blitzer, dann einfach hier abliefern. Geht alles immer ganz entspannt per Anruf oder WhatsApp an die 0331 74 40 40 und bis dahin habt eine gute Fahrt und kommt gut an.
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5: Morgen! Morgen! Schön, dass ihr dabei seid. Ja, wenn man älter wird, Kaiserchen, dann merkt man ja, hat man diese Zipperlein. Ich habe das gemerkt letztes Wochen, ich habe Unkraut gezupft, nächsten Tag hat mir der Rücken wehgetan. Die Woche habe ich ein paar Umzugskartons getan, haben mir die Hinterbacken wehgetan. Also,
6: ich freue mich drauf, wenn es bei mir irgendwann passiert. Ich bin noch zu jung dafür.
5: Ja, drei Viertel haben wir die Welt in 30 Sekunden und dann gehen wir mal genauer auf diese WWE. Ein.
6: Ah, da werden sich, glaube ich, viele wiederfinden. Jetzt gehen wir erstmal auf mehr Vielfalt ein, nämlich 10er, 20er und die besten aktuellen Hits. Wir hätten in dieser halben Stunde noch aus den 10ern Tayo Cruz dabei. Aktuell wird es jetzt aber erstmal mit Nico Santos, sein aktueller Hit All Time High.
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0: Die Kaiser und Krause Show ist hier am Samstag bei BB Radio. Hier geht's gleich weiter mit unserer Vielfalt. Der nächste Song, den wir hören werden, ist Messi von Lola Young. Aber es ist Wochenende. Was macht er da? Grillen, Heimwerkern, im Garten rumgammeln, draußen feiern geht zum Beispiel auch. Wir haben uns mal umgeguckt. Es gibt eine Menge Feste an diesem Wochenende. Zum Beispiel das Perlebam Festival. Da wird die Innenstadt zu so einer Riesenbühne für alle möglichen Künstler. Da gibt's da Musik und Comedy und Artistik und vieles mehr. Oder in Prenzlau, da läuft seit gestern wieder der Marienjahrmarkt mit Tornado-Achterbahn, mit Autoscooter und allem, was Spaß macht und wo einem schlecht werden kann. Also vielleicht sind das ja Inspirationen für euch.
1: Und Kindertag wird gefeiert. Es ist zwar immer noch nicht Montag, aber Sonntag haben wir halt mehr Zeit zum Spielen und Toben. Deshalb wird an vielen Orten schon vorgefeiert, zum Beispiel im Waschhaus Potsdam. Da warten morgen eine Riesenspielwiese auf euch. Kinderdisco, Fußballcourt, Hüpfebogen und allem, was sonst noch so Spaß macht.
0: Naja, wenn euch das noch nicht reicht, mehr Tipps wie üblich auf bbradio.de.
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7: Der Mai ist ideal für Kräuter auf Balkon und Terrasse. Basilikum, Schnittlauch oder Petersilie mögen Sonne und regelmäßiges Gießen. Wichtig ist, Staunässe zu vermeiden. Wer Kräuter regelmäßig erntet, fördert ihr Wachstum und hat immer frische Zutaten direkt zur Hand.
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22: 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Heute bleibt es den ganzen Tag eher freundlich. Die ein oder andere Schauer aus der Nacht ziehen hier gerade noch ab Richtung Sachsen und Polen. Ansonsten bleibt es heute sonnig mit ein paar Wolken. Das Ganze heute bei bis zu 26 Grad maximal. Morgen bleibt es dann eher bewölkt. Hin und wieder zeigt sich dann auch mal die Sonne. Erst gegen Abend kann es vor allen Dingen im Süden auch ein bisschen regnen oder sogar leicht gewittern bei bis zu 26 Grad in der Spitze.
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22: 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Einen Bausteinstau haben wir auf der A10 laut Straßenscanner westlicher Berliner Ring Richtung Dreieckhafenland. Ab Großkreuz verliert ihr 15 Minuten. Eine ungesicherte Unfallstelle haben wir auf der A13 Richtung Dresden zwischen Bronco und Großreschen. Aktuell kommt ihr aber noch gut vorbei. Im Stadtverkehr Berlin verliert ihr etwas Zeit auf der Stadtautobahn der A100 Richtung Norden ab Wegstraße mit 10 Minuten und in der Gegenrichtung auf der A100 Richtung Süden ab Jakob-Kaiser-Platz kommen nochmal 15 Minuten obendrauf. Geblitzt wird auf der A15 in der Überfahrt zur A13 Richtung Berlin direkt im Dreieck Spreewald. Und wenn ihr noch was gesehen habt, Staus und Blitzer, dann einfach hier abliefern. Geht immer alles ganz entspannt per Anruf oder WhatsApp an die 0331 74 40 40 und bis dahin habt eine gute Fahrt und kommt gut an. 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
0: Guten Samstagmorgen. Naja, morgen. Jetzt ist ja auch schon nicht mehr ganz so früh. Es ist ja, wenn man den Tag genießen will, eigentlich schon Zeit, aufgestanden zu sein. Also kommt gut in den Samstag.
1: Ja, von mir auch. Schön, dass ihr dabei seid und reinrutscht mit uns in dieses Wochenende.
0: Es ist vielleicht jetzt nicht unbedingt das Wetter, um nackt in einen kalten See zu springen. Wir hatten ja eigentlich schon richtig hohe Temperaturen am letzten Wochenende mit bis zu 30 Grad und drüber. Auch der Dienstag war ja noch der Hammer. Jetzt geht's ein bisschen runter. Wir gucken gleich mal ein bisschen in die Zukunft, wie es da weitergeht, worauf wir uns einstellen können in den nächsten Tagen mit dem Wetter. Aber erstmal stellen wir uns auf unsere Vielfalt ein. Der vielleicht, also zumindest in meinen Augen, beste Ed Sheeran-Song aller Zeiten, Shape of You, gleich noch. Und über den hier, da lasse ich auch nicht diskutieren. Den liebe ich. Hier ist Lola Young.

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1: Immer wieder sage ich mir, was für ein Hammer-Groove, dieser Ed Sheeran. Hier ist BB-Radio, die Kaiser und Krause Show. Und gleich gibt's die neue von Kaigo. Aber vorher wollen wir mal kurz über diesen Sommer sprechen, weil wir haben ja schon Hochsommer abbekommen, aber jetzt steht die Schafskälte wieder in den Startlöchern.
2: Ja, stimmt. Meine Wetter-App sagt nächste Woche deutlich kühler und Regen. Ich hoffe, das war's nicht schon mal im Sommer.
1: Nee, das nicht. Aber nächste Woche eben halt erstmal diese Schafskälte. Die kommt immer so Anfang Juni mit ein paar kühleren Temperaturen um die Ecke. Die heißt übrigens Schafskälte, weil die Schafe in diesem Zeitraum immer geschoren wurden und dann haben sie gefroren. Wobei ich mich frage, warum wartet man dann mit der Schafsschur nicht einfach noch zwei Wochen? Weil ab Mitte Juni, da wird's ja dann immer richtig Sommer. Und es sieht auch dieses Jahr wieder so aus. Soll die erste längere Hitzephase geben mit Temperaturen deutlich über dem Juni-Durchschnitt. Und das soll was heißen, ne?
2: Ja, da bin ich schon gespannt. Kannst du schon einen Ausblick auf den ganzen Sommer geben? Fällt denn unser Juli dieses Jahr wieder so ins Wasser, so ein bisschen wie letztes Jahr?
1: Ja, du meinst so in der Sommerferienzeit? Ja, also eher nicht, nee. Es gibt Prognosen, dass der Sommer wieder deutlich zu heiß und zu trocken werden wird, aber die sind mit Vorsicht zu genießen, weil erstens heißt es das jedes Jahr und dann kommen die Überraschungen und zweitens, man kann es jetzt einfach auch noch nicht sagen. Ne?
2: Das wäre ja am Ende dann gute News für Leute wie mich, weil ich bin denn schon ab 25 Grad genervt. Ich mag das nicht so warm und stehe dann kurz vorm Kollaps. Auf jeden Fall gibt es jetzt nächste Woche mal Abkühlung und ich glaube, die tut uns und auch meinem Garten ganz persönlich ganz gut.
1: Tja, und zu schönem Wetter reichen wir Folgendes.
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0: Guten Morgen. Hier ist die Kaiser und Krause Show, hier ist BB-Radio.
1: Ja, wenn ihr jetzt hört, seid ihr drin in der besten Zeit der Woche, nämlich dem Wochenende.
0: Naja, und ihr könnt euch ja mal, wenn ihr unterwegs seid, sucht euch doch mal irgendwo in so einem Café oder einem Biergarten einen Tisch, wo ganz viele ältere Herren sitzen und setzt euch mal daneben, hört mal zu. Gibt mittlerweile eigentlich nur noch ein Thema, welche Medikamente, welche Krankheiten, aber hier kommt eine bessere Erklärung.
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3: Etwa ab dem 30. Geburtstag lernen wir kennen, was Zipperlein sind. Oh, mein Knie macht immer so ein Geräusch. Und sowas wird dann im Laufe des Lebens einfach immer mehr.
4: Ich vertrage irgendwie plötzlich keine Zwiebeln mehr.
3: Und dann sagst du irgendwann ganz viele Sätze, die das Wort müsste enthalten.
4: Oh, ich müsste einfach mal mehr schlafen. Und ich müsste nachts viel weniger Chips essen.
3: Stattdessen gehst du aber öfter und länger zur Toilette, freust dich über deine orthopädischen Einlegesohlen und wenn du ins Auto einsteigst, klingt das so. Am Ende alles harmlos. Sie ist positiv. Irgendwann wirst du eine Gleitsichtbrille brauchen, um die Packungsbeilage deiner Schmerztabletten lesen zu können.
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0: RBB-Radio hier, die Kaiser und Krause Show. Guten Samstag erstmal.
1: Einen wunderbaren Samstag auch von mir.
0: Wir zwei haben auch noch ein Stündchen vor uns hier mit euch gemeinsam. Freuen wir uns sehr drüber. Was machst du danach? Was steht an bei dir?
1: Samstag? Nee, ist nicht viel. Ich mache entspannt. Alles ganz entspannt.
0: Ich versuche mal wieder in der Hängematte einzuschlafen, falls meine Frau zuhört. Ja, ich versuche mich diesmal auch vorher einzucremen. Letzte Woche sah ich wirklich aus wie ein Brite auf dem Mallorca-Urlaub.
1: Ich hätte gern Fotos gesehen.
0: Ja, also da habe ich das Wort rot nochmal neu definiert. War sehr doof von mir. Also achtet drauf, dass euch das nicht passiert. Und wenn ihr dann so in der Sonne den Tag verbringt, dann liefern wir euch einfach noch den bestmöglichen Soundtrack dazu. Mehr Vielfalt mit 10ern, 20ern und den besten aktuellen Hits. Und da wäre zum Beispiel dann in der nächsten halben Stunde die neue von Harry Styles dabei. Wir melden uns aber gleich erstmal zurück mit einem aktuellen von Dermot Kennedy.
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3: Kassel Krankheit ist wieder zurück. Der Landkreis Oder-Spree meldet einen neuen Ausbruch in einem Masthähnchenbetrieb in Storkow. Betroffen sind mehr als 300.000 Tiere, die jetzt getötet werden müssen. Die Newcastle-Krankheit ist eine für Geflügel hoch ansteckende und oftmals tödlich verlaufende Viruserkrankung. Für den Menschen ist das Virus nicht gefährlich. Ein Land zeigt, wie Zukunft gebaut wird. Unter diesem Motto begeht Brandenburg heute den Tag der Baukultur. Von der Prignitz bis in die Lausitz laden Baustellen, historische Gebäude und moderne Quartiere zu Führungen, Gesprächen und blicken hinter die Kulissen ein. Im Mittelpunkt stehen dabei Fragen rund um nachhaltiges Bauen, die Umnutzung bestehender Gebäude und die Entwicklung lebenswerter Städte und Dörfer. Das komplette Programm mit mehr als 60 Projekten im ganzen Land gibt es online unter bbik.de. Umgestürzte Bäume, vollgelaufene Keller, unterbrochene Veranstaltungen. Schwere Unwetter haben im Westen Deutschlands die Feuerwehren in Atem gehalten. Nach der Hitze der vergangenen Tage entluden sich am Abend die Gewitter vor allem über Nordrhein-Westfalen und Niedersachsen. Aber auch Hamburg, Bremen, der Süden Schleswig-Holsteins und der Westen Mecklenburg-Vorpommerns waren betroffen. Auf vielen Bahnstrecken gibt es deshalb auch heute noch Einschränkungen. 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
5: 17 Grad haben wir aktuell in Brandenburg an der Havel, 18 Grad sind es in Angermünde und 21 Grad bei euch in Cottbus. Heute bleibt es den ganzen Tag eher freundlich, viel Sonne und die ein oder andere Wolke ziehen hier durch. Das Ganze bei bis zu 26 Grad maximal. Morgen bleibt es dann eher bewölkt, hin und wieder zeigt sich dann aber auch mal die Sonne. Erst gegen Abend kann es vor allen Dingen im Süden dann noch ein bisschen regnen oder sogar leicht gewittern. Bei bis zu 26 Grad in der Spitze ebenfalls.
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5: Der BB-Radio Straßenscanner zeigt uns eine Vollsperrung nach einem Unfall auf der B166 Richtung Schwedt. Zwischen der A20 und dem Abzweig nach Briest macht hier also am besten einen großen Bogen drumherum. Baustellenschau gibt's auf der A10, dem westlichen Berliner Ring Richtung Dreieckhaveland. Ab Großkreuz verliert ihr momentan 15 Minuten. Und ein bisschen Zeit braucht ihr auch im Stadtverkehr Berlin auf der 100 Richtung Süden. Ab Jakob-Kaiser-Platz verliert ihr ebenfalls 10 Minuten. Geblitzt wird auf der A13 Richtung Berlin Höhe Kittlitz. Und wenn ihr noch was gesehen habt, Staus und Blitzer, dann einfach hier ab. Liefern. Geht immer alles ganz entspannt per Anruf oder WhatsApp an die 0331 74 40 40. Bis dahin eine gute Fahrt und kommt gut an.
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6: Also mittlerweile, Krause hat zwei Töchter. Also ich wünschte, ich wäre die dritte.
7: Du willst
6: also,
7: die dritte Tochter?
6: Krause erzählt mir die ganze Zeit vom Kindertag und wie er das angehen wird, der ja eigentlich Montag ist, aber morgen dann schon gefeiert wird, weil man mehr Zeit für die Kids hat. Und
8: also Krause, ich bin begeistert und würde gerne auch, ich glaube, es wollen viele, ein bisschen mehr drüber hören. Wie feierst du den Kindertag? Was ist denn eigentlich mit dem Kindertag? Was hat's da auf sich? Und dazu kommen wir in 12 Minuten. Jetzt machen wir erstmal weiter mit unserer Vielfalt. Zum Beispiel noch in dieser halben Stunde die neue von Harry Styles. Jetzt aber erstmal ein aktueller Hit von Dermot Kennedy. Das Ding heißt Funeral, also Beerdigung. Aber der schafft es selbst, eine Beerdigung positiv klingen zu lassen. Hört

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0: Guten Morgen, die Kaiser und Krause Show hier bei BB Radio und das nenne ich mal Nachhaltigkeit. Ja, das ist gelebte Nachhaltigkeit. Ein Song, der schon 2010 in den Charts war, jetzt dank TikTok ist er nochmal in die Charts eingestiegen. Der wird einfach nochmal recycelt, da muss man nicht einfach Ressourcen verbrauchen.
1: Das nennst du
0: Kato und John, Turn the Lights Off, damit geht's gleich weiter. Jetzt kommen wir erstmal zum Kindertag, weil das ist bei Krause zu Hause eine größere Nummer. Ne? Also der internationale Kindertag ist das. Ja, und der wird schon morgen gefeiert, obwohl er eigentlich am Montag ist.
1: Ja, wir haben natürlich, es ist mehr Zeit am Sonntag einfach. Aber das ist bei uns, wir Ostler, wir sind kindertagaffin. Das heißt, wir haben immer schon den internationalen Kindertag gefeiert. Und ich bis heute, meine Mama, die kommt vorbei, ich kriege meine Lieblingssalami, die macht mir da alles fertig. Das ist, also ich bin Kind und meine Kinder sind Kind. Meine Mama, die ist ja...
0: Also dann gibt es auch kleine Geschenke und so.
1: Ja, weil, und dann haben wir so ein bisschen
0: Animationsprogramm. Wir haben ja eine unterschiedliche Vita und Jugendzeit. Also Krause, die klassische DDR-Jugendzeit. Jugend und ich halt eben die klassische Westjugendzeit und bei uns gab es den internationalen Kindertag nicht, weil das war eine Idee aus in Moskau, Anfang der 50er, Ende der 40er Jahre wurde das da mal etabliert, also sozusagen zur Kalten Kriegszeit.
1: Ja.
0: Bei uns gab es dann den von der UNO, den Weltkindertag und der ist im September.
1: Ja, aber wird der auch gefeiert?
0: Nicht so ein Riesending gewesen.
1: Siehst du, und jetzt muss ich dir sagen, es gibt einen Vatertag, einen Muttertag, einen Frauentag. Warum nicht einen Kindertag? Also ich finde das gut und ja, vielleicht übertreibe ich es ein bisschen, aber das steckt nun mal drin bei uns Ostlern. Wir feiern das jetzt auch nicht so, wie du denkst, ja kein Weihnachten oder so, aber ich glaube, wenn ich das nicht so machen würde, es hat sich bei uns so eingebürgert, dann wären die ein bisschen enttäuscht, weil von überall hörst du das, Schule, Kita, alle sagen Kindertag, Kindertag und dann macht der Papa nichts, das geht nicht, kann ich nicht machen.
0: Und keine enttäuschten Kinder, also ob ihr ihn nun morgen feiert oder am Montag, wo er eigentlich ist, wir wünschen euch einfach viel Spaß, Kids.
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17: Für ganz Brandenburg und Berlin zuverlässig und genau für eure Region. 17 Grad haben wir aktuell in Wittstock, 18 Grad sind es in Angermünde und 19 Grad hier in Potsdam. Heute bleibt es den ganzen Tag eher freundlich, viel Sonne und die ein oder andere Wolke ziehen hier durch. Das Ganze bei bis zu 26 Grad maximal. Morgen bleibt es dann eher bewölkt, hin und wieder zeigt sich jedoch auch mal die Sonne. Erst gegen Abend kann es dann vor allen Dingen im Süden noch ein bisschen regnen oder sogar leicht gewittern, bei bis zu 26 Grad ebenfalls. 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
17: Der BB-Radio-Straßenscanner zeigt uns eine Vollsperrung nach einem Unfall auf der B166 Richtung Schwedt. Zwischen der A20 und dem Abzweig nach Briest macht ihr also am besten einen großen Bogen drumherum. Außerdem haben wir eine Vollsperrung nach einem Unfall auf der A13 Richtung Dresden zwischen Bronco und Großreschen. Aktuell staut sich's hier noch nicht. Falls sich das ändert, hört ihr es hier als erstes. Im Stadtverkehr Berlin verliert ihr etwas Zeit auf der 100 Richtung Nordabwegstraße mit 10 Minuten. Und ein Blitzer hat uns Christopher gemeldet auf der A11 Richtung Stettin hinter der Abfahrt Werbelin in der 120er-Zone. Macht's wie Christian, schickt uns gerne eure Staus und Blitzer hier einfach per Anruf oder WhatsApp an die 0331 74 40 40. Und bis dann habt eine gute Fahrt und kommt gut an.
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0: Jawollo, einen guten Samstag wünschen wir euch.
1: Morgen, schön, dass ihr dabei seid. Ja, ich glaube, manche oder fast alle Frauengehirne funktionieren besser als die bei uns Männern.
0: Ja, Frauengehirne sind weiterentwickelt. Ja, da schließe ich mich an.
1: Bist du ein Schusselkopf? Bist du so schusselig?
0: Also, ich gehe in den Keller, um was zu holen, komme eine Minute später im Wohnzimmer oben wieder an und habe leere Hände und sage, so bin ich eigentlich. Also, das ist mein Leben.
1: Okay, das ist einfach, so kann man das machen. Und was es noch an Schusslichkeiten gibt, klären wir mit der Welt in 30 Sekunden um 23:45.
0: So, und wir machen natürlich auch weiter mit unserer Vielfalt mit 10ern, 20ern und dem besten aktuellen Hits. Und ich meine, der klingt einfach nach Wochenende, deswegen passt er auch zum Wochenende. Shabuzi mit Bar Song ist noch mit dabei. Und jetzt ein Song, der war 2010 in den Charts. Jetzt über TikTok ist er nochmal durch die Decke gegangen und wieder in die Charts eingestiegen. Kato und John mit Turn the Lights On.
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0: Guten Samstag, die Kaiser und Krause Show hier bei BB Radio in Originalbesetzung. Wird nächsten Samstag ja nicht so sein. Ich habe nochmal eine Woche Urlaub und da hat Krause gleich Fragen an mich gehabt.
1: Ja, weil das ist ja schon wieder gefühlt der 10. Urlaub, den du dieses Jahr hast.
0: Es ist nur geschickt gemacht.
1: Ach, das ist nämlich das,
0: was ich Urlaubsplanung.
1: So, es gibt zwei Sorten, hatten wir die Woche die Diskussion bei mir beim Kaffeetrinken da in meinem Lieblingscafé. Nimmst du lieber deinen Urlaub am Stück, 4-5 Wochen, oder portionierst du? Welcher Typ bist du?
0: Ja, also fangen wir doch mal mit dir an. Was bist denn du für einer?
1: Ich bin
0: 4 Wochen Urlaub, bam, und dann einmal die komplette Erholung, dafür über den Rest des Jahres durchbuckeln? Nee,
1: schaffe ich nicht. Ich bin der Portionierer, 4-5 Mal, gerne immer nur so eine Woche. Mhm. Reicht mir aus, obwohl ich merke, dass ich mich nie richtig erhole. Aber wenn ich es dann mal länger gemacht habe, dann bin ich die Unruhe pur. Aber ich komme gar nicht mehr richtig rein, weil es gibt immer irgendeiner, der schreibt mir dann doch eine WhatsApp von der Arbeit, dann habe ich das zu tun, das zu tun. Deswegen, diese eine Woche, da kann ich auch mal das Handy auslassen.
0: Ist genau mein eigentlich Ding. Schlau, was Krause macht, vielleicht einen Ticken zu kurz, weil natürlich gibt es wissenschaftliche Studien. Es gibt zu allem wissenschaftliche Studien. Und da ist rausgekommen, also man braucht im Schnitt 8 Tage, um vom Alltagsstress runterzukommen und wirklich auf Urlaubsmodus zu schalten.
1: Okay.
0: Wäre natürlich doof, wenn man jetzt am 8. Tag endlich die komplette Erholung erreicht hat und dann aber schon wieder nach Hause fährt. Also 10 Tage halte ich so für am schlausten. Da hast du noch so 2 Tage, um wirklich diese komplette Erholung aufzusaugen. Naja, und wer halt einen Arbeitsvertrag hingekriegt hat, der sagt 30 Tage Urlaub, guck mal, das machst du 3-mal im Jahr. Dann gibt's noch Brückentage, ne?
1: Und wenn du, genau, und wenn du dann nur 5-Tage-Woche hast, dann ist das sogar 3-mal 14 Tage fast. Also kannst du gut
0: einteilen. Also finde ich, wäre eine tolle Sache. Also dementsprechend, gut, wenn man dieses Jahr jetzt schon anders gebucht hat, steht ja nicht da, dass es bei jedem so ist, ne? In dieser Studie, genießt einfach euren Urlaub. Naja, und für die Urlaubsplanung im nächsten Jahr hat man das dann einfach schon mal im Hinterkopf. So. Und jetzt Männer an Bartresen. Davon handelt dieser Song hier von Shabusi, A Bar Song. Guten Morgen mit BB Radio.

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0: Die Kaiser und Krause Show. Guten Morgen.
1: Morgen.
0: Wieso sagen wir eigentlich guten Morgen um diese Uhrzeit?
1: Ja, das ist so ein Automatismus. Also wir sind ja jetzt immer bis 12 Uhr, aber früher waren wir ja nicht bis 5 und deswegen ist es so drin.
0: Ja, also war gelogen, ist gar nicht morgen, ist schon Mittag. Tag allerseits. Aber das bringt uns auch genau zu diesem Thema. Einer Frau wäre das jetzt wahrscheinlich nicht rausgerutscht. Also ich meine, sind wir mal ehrlich, ja, Männer sind vielleicht das schönere Geschlecht, aber Frauen anscheinend das Schlauere.
1: Hast du das gerade gesagt?
0: Ich verlasse jetzt das Gebäude.
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3: Dass Männer oft schusseliger sind als Frauen, ist ein absolutes Klischee. Das aber stimmt. Es passiert im Haushalt.
4: Schatz, wo ist denn nochmal hier der Pfannenwender?
3: Die Frau sagt, der ist in der oberen Schublade links. Er geht hin und sagt,
4: da ist er nicht.
3: Frau geht hin, öffnet die Schublade, gibt ihm den Pfannenwender. Zweitens Supermarkt, er soll Backpulver kaufen, ruft aus dem Supermarkt an und fragt,
4: wo steht denn das Backpulver?
3: Und danach kommt er mit Mehl und Vanillezucker nach Hause, aber ohne Backpulver. Und Fallbeispiel 3.
4: Schatz, wo ist denn schon wieder meine Brille?
3: Und er sucht auf der Ablage im Flur, im Regal, auf dem Nachttisch. Und wenn er dann feststellt, dass er die Brille die ganze Zeit auf hatte, sagt er,
4: Schatz, ich hab sie auf. Das musst du mir doch sagen.
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17: Mit Markus Roder. Guten Tag. Es war nur eine kurze Atempause für Brandenburgs Geflügelhalter. Die Newcastle-Krankheit ist wieder zurück. Der Landkreis Oder-Spree meldet einen neuen Ausbruch in einem Masthähnchenbetrieb in Storkow. Betroffen sind mehr als 300.000 Tiere, die jetzt getötet werden müssen. Die Newcastle-Krankheit ist eine für Geflügel hoch ansteckende und oftmals tödlich verlaufende Viruserkrankung. Für den Menschen ist das Virus nicht gefährlich. Ein Land zeigt, wie Zukunft gebaut wird. Unter diesem Motto begeht Brandenburg heute den Tag der Baukultur. Von der Prignitz bis in die Lausitz laden Baustellen, historische Gebäude und moderne Quartiere zu Führungen, Gesprächen und Blicken hinter die Kulissen ein. Im Mittelpunkt stehen dabei Fragen rund um nachhaltiges Bauen, die Umnutzung bestehender Gebäude und die Entwicklung lebenswerter Städte und Dörfer. Das komplette Programm mit mehr als 60 Projekten im ganzen Land gibt es online unter bbik.de. Umgestürzte Bäume, vollgelaufene Keller, unterbrochene Veranstaltungen. Schwere Unwetter haben im Westen Deutschlands die Feuerwehren in Atem gehalten. Nach der Hitze der vergangenen Tage entluden sich am Abend die Gewitter vor allem über Nordrhein-Westfalen und Niedersachsen. Aber auch Hamburg, Bremen, der Süden Schleswig-Holsteins und der Westen Mecklenburg-Vorpommerns waren betroffen. Auf vielen Bahnstrecken gibt es deshalb auch heute noch Einschränkungen. 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
6: 18 Grad haben wir momentan in Angermünde, 19 Grad sind es in Brandenburg an der Havel und 22 maximal. Morgen bleibt es dann eher bewölkt, hin und wieder zeigt sich dann jedoch trotzdem mal die Sonne. Erst gegen Abend kann es dann vor allen Dingen auch im Süden noch ein bisschen regnen oder sogar gewittern. Das Ganze dann auch bei bis zu 26 Grad in der Spitze.

0: Wenn ihr noch was gesehen habt, Staus und Blitzer, dann einfach hier abliefern. Geht immer alles ganz entspannt per Anruf oder WhatsApp an die 0331 74 40 40. Und bis dann habt eine gute Fahrt und kommt gut an.
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0: Ja, gemeinsam geht's jetzt hier durchs Wochenende. Gleich unter anderem mit einem Zehner vom Feelgood-Musiker Bruno Mars. Vorher starten wir jetzt aber in die Stunde mit aktueller Musik von Alle Farben. Hier ist Baby Goodbye für euch. Ich bin Vincent. Schön, dass ihr reinhört. Moin.
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0: Ihr hört BB Radio hier am Wochenende. Es darf ja heute ein bisschen entspannter sein, aber wir wollen ja trotzdem nicht den ganzen Tag hier einfach nur so rumdümpeln. Deswegen habe ich hier gleich für euch das mehr Musikversprechen, damit ihr ein bisschen Schwung in die Bude kommt. Das sind die nächsten mehr als 10 Songs hier nämlich nonstop und ohne Pause. Mit dabei einen 10er direkt aus dem Club von DJ Titan David Guetta. Außerdem aktuelles von Michael Schulte. Seine Single 5 AM ist mit dabei in der meisten Musik ohne Unterbrechung. Und für mehr Vielfalt gibt's Alternative Rock von Empire of the Sun obendrauf. Das und noch mehr gleich.
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0: Für ganz Brandenburg und Berlin zuverlässig und genau für eure Region. 18 Grad haben wir momentan in Wittstock, 20 Grad sind es hier in Potsdam und auch in Brandenburg an der Havel und 22 Grad bei euch in Cottbus. Heute bleibt es den ganzen Tag eher freundlich. Viel Sonne und die ein oder andere Wolke ziehen ihr da mal kurz durch. Das Ganze bei bis zu 26 Grad. Morgen bleibt es dann eher bewölkt. Hin und wieder zeigt sich dann aber doch mal die Sonne. Erst gegen Abend kann es dann auch im Süden noch ein bisschen regnen oder sogar gewittern. Dann ebenfalls bei bis zu 26 Grad in der Spitze. 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
0: Der BB-Radio-Straßenscanner zeigt uns eine Vollsperrung nach einem Unfall auf der A24 Richtung Berlin. Zwischen Herzsprung und dem Rastplatz Weizleben hat's gekracht. Das dauert hier aktuell gute 2,5 Stunden länger. Letzte Abfahrt vorher ist Herzsprung. Im Stadtverkehr Berlin verliert ihr ebenfalls etwas Zeit auf der Stadtautobahn der A100 Richtung Norden. Ab der Weckstraße sind es nämlich 10 Minuten. Und einen aktuellen Blitzer habe ich für euch auf der A12 Richtung Berlin. In der Überfahrt zur A10 östlicher Berliner Ring Richtung Dreieck Barnim direkt im Dreieck Spreeau. Wenn ihr noch was gesehen habt, Staus und Blitzer, dann einfach hier abliefern. Geht immer alles ganz entspannt per Anruf oder WhatsApp an die 0331 74 40 40. Bis dann habt ihr eine gute Fahrt und kommt gut an.
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BB Radio hier am Wochenende. Sie lebt in London und hat neben Englischen auch jamaikanische und guyanische Wurzeln. Und das kann man auch in ihrer aktuellen Single hören. Bossa Nova trifft auf Jazzpop in So Easy von Olivia Dean. Jetzt bei den besten aktuellen Hits. Viel Spaß!

BB Radio hier für euch am Samstag. Entdeckt wurde er von Ray Garvey. Auf YouTube hat Ray nämlich Michael Schulte gesehen, fand ihn genial und hat ihn einfach eingeladen, mit ihm auf der Kieler Woche zu performen. Der Rest ist Geschichte. Die besten aktuellen Hits, hier ist 5 AM.

0: Was eine Stimme, ey. Luis Capaldi. Hier ist BB Radio für euch am Wochenende. Auch in der nächsten Stunde gibt's hier für euch die gewohnte Vielfalt. Freut euch unter anderem auf einen meiner absoluten Lieblingssongs aus den Zehnern. Portugal the Man hier gleich mit am Start. Und als nächstes hören wir aber eine der einflussreichsten Frauen der Welt mit einem ihrer aktuellen Hits. Wer das ist, verrate ich euch gleich. 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
23: Mit Markus Rohde. Guten Tag. Die Newcastle-Krankheit ist wieder zurück im Land. Es war nur eine kurze Atempause für Brandenburgs Geflügelhalter. Der Landkreis Oder-Spree meldet einen neuen Ausbruch in einem Masthähnchenbetrieb in Storkow. Betroffen sind mehr als 300.000 Tiere, die jetzt getötet werden müssen. Die Newcastle-Krankheit ist eine für Geflügel hoch ansteckende und oftmals tödlich verlaufende Viruserkrankung. Für den Menschen ist das Virus nicht gefährlich. Bei vielen Urlaubern sind heute Geduld und gute Nerven gefragt. Die wichtigste Verkehrsverbindung durch die Alpen, die Brenner-Autobahn, ist bis in den Abend gesperrt. An allen anderen Grenzübergängen sind deshalb dicke Staus vorprogrammiert. Hintergrund der Sperrung ist eine Anwohnerdemonstration. Den Menschen im Wipptal geht es um die wachsende Verkehrsflut. Sie fordern einen besseren Lärmschutz an der Komplettverkehrsverbindung durch die Alpen. Die Brenner-Autobahn ist bis in den Abend gesperrt. An allen anderen Grenzübergängen sind deshalb dicke Staus vorprogrammiert. Hintergrund der Sperrung ist eine Anwohnerdemonstration. Den Menschen im Wipptal geht es um

0: aus England. Achtung, Anpfiff ist nicht so spät wie sonst. Schon um 18 Uhr geht es los. Morgen Abend gibt's dann die deutsche Fußballnationalmannschaft zu sehen. Das Team von Bundestrainer Julian Nagelsmann trifft im vorletzten Testspiel vor der WM in Mainz auf Finnland. 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
2: 18 Grad momentan haben wir in Wittstock. 20 Grad sind es bei euch in Brandenburg an der Havel und 23 Grad schon in Cottbus. Heute bleibt es den ganzen Tag eher freundlich. Viel Sonne und die ein oder andere Wolke ziehen immer kurz durch. Das Ganze heute bei bis zu 26 Grad maximal. Morgen bleibt es dann eher bewölkt. Hin und wieder zeigt sich jedoch dann auch mal die Sonne. Erst gegen Abend kann es vor allen Dingen im Süden noch ein bisschen regnen oder sogar leicht gewittern. Dann ebenfalls hier bei bis zu 26 Grad in der Spitze.
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2: Der BB-Radio-Straßenscanner zeigt uns Baustellenstau auf der A10 westlicher Berliner Ring Richtung Dreieck Havelland. Ab Großkreuz verliert ihr hier 35 Minuten und in der Gegenrichtung Richtung Dreieck Werder sind es ab 15 Minuten. Sorgenkind ist allerdings die A24. Hier gab es einen Unfall, die ist momentan voll gesperrt Richtung Berlin zwischen Herzsprung und dem Rastplatz Walsleben. Hier dauert es aktuell noch gut anderthalb Stunden länger. Letzte Abfahrt vorher ist Herzsprung. Im Stadtverkehr Berlin braucht ihr ein bisschen mehr Zeit auf der A100 Richtung Nordabweg. Straßen mit 15 Minuten und einen Blitzer habe ich für euch auf der A111 in der Überfahrt zur A10, dem nördlichen Berliner Ring Richtung Dreieck Havelland, direkt im Kreuz Oranienburg. Wenn ihr noch was gesehen habt, Staus und Blitzer einfach hier abliefern, per Anruf oder WhatsApp, geht alles an die 0331 74 40 40 und bis dahin habt eine gute Fahrt und kommt gut an.
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2: Gleich habe ich hier für euch einen Zehner, der sich gewaschen hat. The Script mit Will I Am habe ich dann für euch mit dabei. Vorher gibt's aber die erfolgreichste Musikerin der Welt, Taylor Swift, startet jetzt die Stunde mit ihrer aktuellen Nummer Opelite. Ich bin Vincent, schön, dass ihr reinhört. Moin.
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0: RBB Radio hier am Wochenende. Gleich gibt's die restliche halbe Stunde wieder Song an Song im BB Radio mehr Musik versprechen. Ich spiele euch dann hier mehr als 10 Songs am Stück ohne Pause. Mit dabei einen Zehner von den Jungs von Madcon. Die Nummer ging um die Welt und ist gleich hier nochmal für euch in der Playlist. Außerdem gibt's einen 20er von Harry Styles mit As It Was. Und aktuelles liefern hier Miles Smith und Niall Horan. Wenn beste Freundschaft einen Soundtrack hätte, dann dieser. Das und mehr gleich in der meisten Musik ohne Unterbrechung.
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0: 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Aktuelle Temperaturen liegen bei 18 Grad in Wittstock, 19 Grad hier in Potsdam und 23 Grad sind es in Cottbus. Heute bleibt es den ganzen Tag eher freundlich, viel Sonne und die ein oder andere Wolke ziehen hier da mal kurz durch. Das Ganze heute bei bis zu 26 Grad maximal. Morgen bleibt es dann eher bewölkt, hin und wieder zeigt sich jedoch auch mal die Sonne. Erst gegen Abend kann es vor allen Dingen im Süden noch ein bisschen regnen oder sogar leicht gewittern, bei bis zu 26 Grad in der Spitze maximal. 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
0: Der BB Radio Straßenscanner zeigt uns die Situation auf der A24. Hat sich ein bisschen entspannt. So langsam rollt es hier Richtung Berlin wieder an. Ab dem Dreieck Wittstock-Dosse sind es noch gute 30 Minuten, die ihr länger braucht. Im Stadtverkehr Berlin gibt es eine Meldung für einen Falschfahrer auf der A111 zwischen Henningsdorf und Schulzendorfer Straße. Hier bitte nicht überholen. Ich wiederhole nochmal. Falschfahrer auf der A111 zwischen Henningsdorf und Schulzendorfer Straße. Meidet hier auf jeden Fall das Überholen. Ansonsten dauert es länger noch auf der Stadtautobahn der 100 Richtung Norden ab Beckstraße mit 15 Minuten und ein Blitzer steht auf der A13 Richtung Berlin Höhe Kittlitz. Wenn ihr noch was gesehen habt, Staus und Blitzer einfach hier abliefern. Per Anruf oder WhatsApp geht immer alles an die 0331 74 40 40. Bis dahin habt eine gute Fahrt und kommt gut an.
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Ihr hört BB Radio am Wochenende. Fast hätte er bei Grand Slam Turnieren mitgespielt. Ray Darton wollte früher ein Tennisprofi werden. Heute ist er eher Musikprofi geworden. Die besten aktuellen Hits mit Blood Running. Lilia.

Fight. 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

BB Radio hier für euch am Samstag. Der eine bringt sich das Klavier- und Gitarrespielen im Alter von 9 selber bei, der andere kann das auch und ist dazu noch ein riesen Golf-Fan mit eigener Golf-Management-Firma. Zusammen liefern sie einen meiner Lieblingssongs in der Playlist. Das sind Miles Smith und Niall Horan mit Drive Safe bei den besten aktuellen Hits. What?

0: BB-Radio hier für euch am Wochenende. Freut euch gleich nach zwei auf eine der gewaltigsten Stimmen im Musikbusiness. Für viele ist sie die Künstlerin schlechthin. Das ist Adele hier gleich mit Rolling in the Deep. Direkt nach aktueller Musik von Dermot Kennedy. 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
23: Mit Markus Rohde. Guten Tag. Die Newcastle-Krankheit ist wieder zurück im Land. Es war nur eine kurze Atempause für Brandenburgs Geflügelhalter. Der Landkreis Oder-Spree meldet einen neuen Ausbruch in einem Masthähnchenbetrieb in Storkow. Betroffen sind mehr als 300.000 Tiere, die jetzt getötet werden müssen. Die Newcastle-Krankheit ist eine für Geflügel hoch ansteckende und oftmals tödlich verlaufende Viruserkrankung. Für den Menschen ist das Virus nicht gefährlich. Bei vielen Urlaubern sind heute Geduld und gute Nerven gefragt. Die wichtigste Verkehrsverbindung durch die Alpen, die Brenner-Autobahn, ist bis in den Abend gesperrt. An allen anderen Grenzübergängen sind deshalb dicke Staus vorprogrammiert. Hintergrund der Sperrung ist eine Anwohnerdemonstration. Den Menschen im Wipptal geht es um die wachsende Verkehrsflut. Sie fordern einen besseren Lärmschutz an der kompletten Brenner-Autobahn. In der ungarischen Hauptstadt Budapest steigt am Abend das Finale der Fußball-Champions League. Bayern München-Bezwinger Paris Saint-Germain aus Frankreich trifft auf den FC Arsenal aus England. Achtung, Anpfiff ist nicht so spät wie sonst. Schon um 18 Uhr geht es los. Morgen Abend gibt's dann die deutsche Fußballnationalmannschaft zu sehen. Das Team von Bundestrainer Julian Nagelsmann trifft im vorletzten Testspiel vor der WM in Mainz auf Finnland. 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
6: 19 Grad haben wir aktuell im Wittstock, 20 Grad sind es bei euch in Brandenburg an der Havel und 23 Grad haben wir in Cottbus. Heute bleibt es den ganzen Tag eher freundlich, viel Sonne und die ein oder andere Wolke zieht hier durch. Das Ganze bei um die 26 Grad maximal. Morgen bleibt es dann eher bewölkt. Hin und wieder zeigt sich dann allerdings auch mal die Sonne. Erst gegen Abend kann es dann aber vor allen Dingen im Süden noch ein bisschen regnen oder sogar leicht gewittern. Mit ebenfalls bis zu 26 Grad in der Spitze.
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6: Der BB-Radio Straßenscanner zeigt uns einen Baustellenstau auf der A10 westlicher Berliner Ring Richtung Dreieck Havelland. Ab Großkreuz verliert ihr hier 40 Minuten. Eine Vollsperrung nach einem Unfall mit gleich mehreren Fahrzeugen hat's gekracht auf der B183 zwischen Gewerbegebiet Lausitz und Bad Liebenwerda. Macht ihr also einen Bogen drum. Im Stadtverkehr Berlin haben wir einen Feuerwehreinsatz in Gesundbrunn auf der Badstraße. Die ist Richtung Schwedenstraße zwischen Behmstraße und Pankstraße komplett dicht. Auch hier könnt ihr immer schön ausweichen. Und ansonsten haben wir noch einen Blitzer auf der A12 Richtung Berlin in der Überfahrt zur A10 im östlichen Berliner Ring Richtung Dreieck Barnim, direkt im Dreieck Spreeau. Wenn ihr noch was gesehen habt, Staus und Blitzer einfach hier abladen, geht immer alles per Anruf oder WhatsApp an die 0331 74 40 40. Bis dann, habt eine gute Fahrt und kommt gut an.
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6: Gleich habe ich hier eine Nummer aus den 10ern, die ich persönlich einfach gerne höre. Alleine bei diesem Challenge.
24: Ich schwimme mit
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0: Hier ist BB Radio für euch am Samstag. Auch diese Stunde gibt's das Mehrmusikversprechen und darf nicht fehlen. Ich spiele euch hier die restliche halbe Stunde wieder einen Song nach dem anderen für mehr als 10 Songs am Stück. Mit dabei einen Zehner von Sia und Sean Paul, da wird er früher Nachmittag dann ein bisschen aufgemischt. Mit einem 20er von Pink wird er dann wieder ein bisschen entspannter und abgerundet wird er mit aktueller Musik von DJ Kygo. Seine Single Save My Love hört ihr dann gleich auch in der meisten Musik ohne Unterbrechung. Hier nach.
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0: wird euch aktuell präsentiert von Brixzaun. 19 Grad haben wir in Wittstock, 20 Grad sind es hier in Potsdam und 23 Grad bei euch in Frankfurt-Oder. Heute bleibt es den ganzen Tag über freundlich. Viel Sonne und die ein oder andere Wolke zieht dann hier mal kurz durch. Das Ganze bei bis zu 26 Grad maximal. Morgen bleibt es dann eher bewölkt. Hin und wieder zeigt sich zwar auch mal die Sonne und am Abend kann es dann vor allen Dingen im Süden noch ein bisschen Regen oder sogar Gewitter geben. Das Ganze dann morgen bei bis zu 26 Grad ebenfalls in der Spitze. 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
0: Es dauert länger aktuell, laut Straßenscanner auf der A10, dem westlichen Berliner Ring Richtung Dreieckhaveland. Hier gibt's einen Baustellenstau. Ab Großkreuz verliert ihr nämlich gute 40 Minuten. Eine Vollsperrung nach dem Unfall gleich mehrfach hat's nämlich gekracht auf der B183 zwischen Gewerbegebiet Lausitz und Bad Liebenwerda. Hier macht ihr am besten großen Bogen drum. Im Stadtverkehr Berlin läuft nach wie vor noch ein Feuerwehreinsatz in Gesundbrunn auf der Badstraße. Die ist Richtung Schwedenstraße zwischen Behmstraße und Pankstraße komplett dicht. Auch hier solltet ihr einen Bogen drum machen. Und einen Blitzer habe ich für euch noch auf der A15 in der Überfahrt zur A13 Richtung Berlin, direkt im Dreieck Spreewald. Wenn ihr noch was gesehen habt, Staus und Blitzer, einfach gerne hier abliefern per Anruf oder WhatsApp. Geht immer alles an die 0331 74 40 40 und bis dahin habt eine gute Fahrt und kommt gut an.
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BB Radio hier am Wochenende. Er schreibt nicht nur Songs für sich, sondern auch gern mal für andere. Und die könnten unterschiedlicher nicht sein. Mal als Beispiel Helene Fischer und Mark Forster. Jetzt hören wir ihn aber selbst mit seiner aktuellen Single All Time High. Hier ist Nico Santos. 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

Ihr hört BB Radio am Samstag. Also wenn diese Single hier nicht nach Sommer klingt, dann weiß ich auch nicht. Eine entspannte Gitarre und dazu ein paar Pop-House-Beats und fertig ist einer der besten aktuellen Hits. Hier sind DJ Kygo, Khaled und Griffin mit Save My Love.

0: Hier ist BB Radio für euch am Wochenende. Ich hoffe, ihr genießt das Wetter heute. Dazu liefere ich euch hier den perfekten Sound. Gleich unter anderem mit ordentlich Power von DJ Avicii und einer Nummer aus den Zehnern. Und als nächstes gibt's ja aber erstmal aktuelle Musik vom Kumpel. Also so heißt sein Name übersetzt aus dem Tschechischen. Kamrat hier gleich mit Hug Yourself. 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
17: Mit Markus Rohde. Guten Tag. Die Newcastle-Krankheit ist wieder zurück im Land. Es war nur eine kurze Atempause für Brandenburgs Geflügelhalter. Der Landkreis Oder-Spree meldet einen neuen Ausbruch in einem Masthähnchenbetrieb in Storkow. Betroffen sind mehr als 300.000 Tiere, die jetzt getötet werden müssen. Die Newcastle-Krankheit ist eine für Geflügel hoch ansteckende und oftmals tödlich verlaufende Viruserkrankung. Für den Menschen ist das Virus nicht gefährlich. Bei vielen Urlaubern sind heute Geduld und gute Nerven gefragt. Die wichtigste Verkehrsverbindung durch die Alpen, die Brenner-Autobahn, ist bis in den Abend gesperrt. An allen anderen Grenzübergängen sind deshalb dicke Staus vorprogrammiert. Hintergrund der Sperrung ist eine Anwohnerdemonstration. Den Menschen im Wipptal geht es um die wachsende Verkehrsflut. Sie fordern einen besseren Lärmschutz an der kompletten Brenner-Autobahn. In der ungarischen Hauptstadt Budapest steigt am Abend das Finale der Fußball-Champions League. Bayern München-Bezwinger Paris Saint-Germain aus Frankreich trifft auf den FC Arsenal aus England. Achtung, Anpfiff ist nicht so spät wie sonst. Schon um 18 Uhr geht es los. Morgen Abend gibt's dann die deutsche Fußballnationalmannschaft zu sehen. Das Team von Bundestrainer Julian Nagelsmann trifft im vorletzten Testspiel vor der WM in Mainz auf Finnland. 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
0: 19 Grad haben wir aktuell in Angermünde, 21 Grad sind es in Frankfurt-Oder und in Brandenburg an der Havel und 23 Grad momentan in Cottbus. Heute bleibt es den ganzen Tag eher freundlich, viel Sonne und die ein oder andere Wolke zieht mal hier kurz vorbei, das Ganze bei bis zu 26 Grad maximal. Morgen bleibt es dann eher bewölkt, hin und wieder zeigt sich dann auch mal die Sonne. Erst gegen Abend kann es dann vor allen Dingen im Süden auch mal ein bisschen regnen oder teilweise sogar auch gewittern, bei ebenfalls bis zu 26 Grad in der Spitze.
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0: Der BB-Radio Straßenscanner zeigt uns einen Baustellenstau auf der A10, dem westlichen Berliner Ring, Richtung Dreieck-Havelland. Ab Großkreuz verliert ihr momentan 30 Minuten. Und in der Gegenrichtung, Richtung Dreieck-Werder, dauert es ab Potsdam-Nord ebenfalls 30 Minuten länger. Eine Vollsperrung haben wir ebenfalls bis zu 26 Grad in der Spitze.
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0: Der BB-Radio Straßenscanner zeigt uns einen Baustellenstau auf der A10, dem westlichen Berliner Ring, Richtung Dreieck-Havelland. Ab Großkreuz verliert ihr momentan 30 Minuten. Und in der Gegenrichtung,

0: entspannt an die 0331 74 40 40 und bis dahin habt eine gute Fahrt und kommt gut an.
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0: Als Schülerband haben sie mal angefangen. Heute sind sie aus dem Musikbusiness einfach nicht mehr wegzudenken. Gleich hier für euch die Maroon 5 mit dabei und einem Zehner. Vorher starten wir jetzt aber die Stunde mit Kamrat. Seine aktuelle Single Hug Yourself gibt's hier jetzt. Ich bin Vincent, schön, dass ihr reinhört.
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0: Hier ist BB Radio am Samstag. Ich sehe hier schon einige schöne Sachen in der Playlist, gleich beim BB Radio mehr Musikversprechen. Die nächsten mehr als 10 Songs habe ich hier für euch nämlich nonstop und ohne Pause. Mit dabei einen Zehner von Latin Queen Jennifer Lopez. Außerdem beehrt uns Harry Styles mit aktueller Musik. Seine Single American Girls gibt's ja auch für euch. Und ich packe noch was für mehr Vielfalt obendrauf. Freut euch auf eine richtig schöne Upbeat-Nummer von DJ Martin Solveig. Das ist die meiste Musik ohne Unterbrechung hier. Bis gleich.
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4: 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Beim Frühjahrsputz des Autos sollten also unbedingt auch die Sitze, der Fußraum und das Lenkrad gründlich gereinigt werden.
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0: 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Heute bleibt es den ganzen Tag eher freundlich, viel Sonne und die ein oder andere Wolke ziehen hier mal kurz vorbei. Das Ganze bei bis zu 26 Grad maximal. Morgen bleibt es dann eher bedeckt, hin und wieder zeigt sich aber auch mal die Sonne. Erst gegen Abend wird es dann ein bisschen ungemütlich, vor allen Dingen im Süden. Da wird es ein bisschen regnen und vielleicht sogar gewittern. Das Ganze dann ebenfalls morgen bei bis zu 26 Grad in der Spitze. 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
0: Ein Feuer wütet gerade in Treuenbrietzen laut Straßenscanner. Im Hans-Grade-Weg brennt eine alte Lagerhalle, in der auch Müll gelagert wird. Anwohner werden gebeten, Fenster und Türen geschlossen zu halten. Das hat mir Sophia gerade eben mitgeteilt. Danke dafür. Außerdem haben wir noch einen Baustellenstau auf der A10 westlicher Berliner Ring Richtung Dreieck Werder. Dauert hier ab Potsdam Nord aktuell 30 Minuten länger. Eine Vollsperrung haben wir im Stadtverkehr Berlin nach einem Unfall in Wilhelmstadt auf der Pichelsdorfer Straße. Betroffen sind hier beide Richtungen zwischen Weißenburger Straße und Franzstraße. Und einen Blitzer habe ich für euch noch auf der A111 in der Überfahrt zur A10 nördlicher Berliner Ring Richtung Dreieck Havelland direkt im Kreuz Oranienburg. Wenn ihr noch was gesehen habt, Staus und Blitzer, gerne für ihr abliefern. Geht immer alles per Anruf oder WhatsApp an die 0331 74 40 40 und bis dahin habt eine gute Fahrt und kommt gut an.
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BB Radio hier für euch am Wochenende. Angefangen, sich unter anderem beim Skaten zu filmen, hat sich Alex Warren mittlerweile zu einem richtig großen internationalen Superstar entwickelt. Eine Sache ist aber gleich geblieben, früher wie heute, seine Liebe zur Musik. Das stellt er jetzt unter Beweis in seiner aktuellen Single Fever Dream.

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BB-Radio hier für euch am Wochenende, jetzt mit Harry Styles. Der hat früher in der Heimat in einer Bäckerei gearbeitet, um seine Musikkarriere zu finanzieren. Und ich wette, der kann das ein oder andere immer noch. Stellt euch mal frisch gebackene Harry Styles Brötchen vor. Geil, krieg gleich Hunger. Die besten aktuellen Hits jetzt mit American Girls. Viel Spaß. 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

0: BB Radio hier für euch am Wochenende. Ihr macht euch eine gute Zeit und seid vielleicht gerade unterwegs nach Erkner zum 32. Heimatfest im Rathauspark. 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Hier geht's gleich weiter mit aktueller Musik aus den Charts von Kato, BB Radio. 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
10: Mit Markus Rohde. Guten Tag. Die Newcastle-Krankheit ist wieder zurück im Land. Es war nur eine kurze Atempause für Brandenburgs Geflügelhalter. Der Landkreis Oder-Spree meldet einen neuen Ausbruch in einem Masthähnchenbetrieb in Storkow. Betroffen sind mehr als 300.000 Tiere, die jetzt getötet werden müssen. Die Newcastle-Krankheit ist eine für Geflügel hoch ansteckende und oftmals tödlich verlaufende Viruserkrankung. Für den Menschen ist das Virus nicht gefährlich. Bei vielen Urlaubern sind heute Geduld und gute Nerven gefragt. Die wichtigste Verkehrsverbindung durch die Alpen, die Brenner-Autobahn, ist bis in den Abend gesperrt. An allen anderen Grenzübergängen sind deshalb dicke Staus vorprogrammiert. Hintergrund der Sperrung ist eine Anwohnerdemonstration. Den Menschen im Wipptal geht es um die wachsende Verkehrsflut. Sie fordern einen besseren Lärmschutz an der kompletten Brenner-Autobahn. In der ungarischen Hauptstadt Budapest steigt am Abend das Finale der Fußball-Champions League. Bayern München-Bezwinger Paris Saint-Germain aus Frankreich trifft auf den FC Arsenal aus England. Achtung, Anpfiff ist nicht so spät wie sonst. Schon um 18 Uhr geht es los. Morgen Abend gibt's dann die deutsche Fußballnationalmannschaft zu sehen. Das Team von Bundestrainer Julian Nagelsmann trifft im vorletzten Testspiel vor der WM in Mainz auf Finnland. 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
0: 19 Grad haben wir aktuell in Wittstock, 21 Grad sind es in Brandenburg an der Havel und 24 Grad momentan noch in Cottbus. Heute bleibt es den ganzen Tag eher freundlich, obwohl es sich jetzt ein bisschen zuzieht hier in Potsdam zumindest. Viel Sonne und auch ein paar Wolken ziehen sich hier durch, das Ganze bei bis zu 26 Grad. Morgen bleibt es dann eher bewölkt, hin und wieder zeigt sich dann auch mal die Sonne. Gegen Abend kann es dann vor allem ein bisschen ungemütlich im Süden werden, wegen Regen und sogar vielleicht Gewittern, bei bis zu 26 Grad in der Spitze.
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0: Der BB-Radio-Straßenscanner zeigt eine Vollsperrung wegen einem Feuerwehreinsatz auf der B102 in beide Richtungen zwischen Treuenbrietzen und Haseloff. Im Hans-Grade-Weg brennt er momentan eine alte Lagerhalle, in der auch Müll gelagert wird. Anwohner werden gebeten, Fenster und Türen geschlossen zu halten. Baustellenstau läuft auch auf der A10 westlicher Berliner Ring Richtung Dreieck Werder, dauert hier ab Potsdam-Nord noch 15 Minuten länger. Und im Stadtverkehr Berlin verliert er etwas Zeit auf der Stadtautobahn der A100 Richtung Norden ab der Weckstraße, ebenfalls 15 Minuten. Geblitzt wird auf der A13 Richtung Berlin, Höhe Kittlitz. Und wenn ihr noch was gesehen habt, Staus und Blitzer, dann einfach gerne hier abliefern. Per Anruf oder WhatsApp geht das ganz entspannt an die 0331 74 40 40. Bis dann, habt eine gute Fahrt und kommt gut an.
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0: Wir sind mittendrin in der schönsten Zeit der Woche, wie der Krause jetzt sagen würde. Und ihr seid beim richtigen Sender. Gleich gibt's hier einen Zehner von Nea. Eine entspannte Nummer, um mal ein bisschen abzuschalten vom Alltag. Vorher drehen wir aber erst nochmal richtig auf mit aktueller Musik von DJ Kato und Turn the Lights Off. Ich bin Vincent, habt eine schöne Zeit.
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0: Zehner würde. Und ihr seid beim richtigen Sender. Gleich gibt's hier einen Zehner von Nea. Eine entspannte Nummer, um mal ein bisschen abzuschalten vom Alltag. Vorher drehen wir aber erst nochmal richtig auf mit aktueller Musik von DJ Kato und Turn the Lights Off. Ich bin Vincent.

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0: Ihr hört BB Radio hier am Wochenende. Mehr als 10 Songs am Stück liefere ich euch gleich hier im BB Radio mehr Musikversprechen. Das Ganze nonstop und ohne Pause. Freut euch unter anderem auf Rihanna. Die hat sich übrigens für 1 Million US-Dollar mal ihre Beine versichern lassen. Also ich kann es ja irgendwo nachvollziehen, weil hübsch sind die ja. Aber die Stimme ist ja auch nicht ohne. Also vielleicht hätte ich an ihrer Stelle auch auf die Stimme vielleicht eine kleine Versicherung eingeschlossen. Gleich hören wir sie hier mit Rude Boy. Außerdem gibt's aktuelles von und mit Ray Dalton und mehr Vielfalt gönnen uns die Noro und Gigi D'Agostino. Das alles in der meisten Musik ohne Unterbrechung.
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0: 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Heute bleibt es den ganzen Tag relativ freundlich, auch wenn es sich jetzt hier über Potsdam ein bisschen zuzieht. Viel Sonne und die ein oder andere Wolke fliegen dir da mal kurz vorbei. Das Ganze bei bis zu 26 Grad heute maximal. Morgen bleibt es dann eher bewölkt. Ab Nachmittag muss dann auch mit Regen und Gewitter gerechnet werden. Das kann dann hier ganz schön dolle windig sein auch. Das Ganze dann morgen bei bis zu 26 Grad in der Spitze. 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
0: Der BB-Radio Straßenscanner meldet uns eine Vollsperrung wegen einem Feuerwehreinsatz auf der B102 in beide Richtungen zwischen Treuenbrietzen und Haseloff. Im Hans-Grade-Weg brennt hier nämlich eine alte Lagerhalle, in der auch Müll gelagert wird. Anwohner werden gebeten, Fenster und Türen geschlossen zu halten. Bausteinstau haben wir auf der A10 westlicher Berliner Ring Richtung Dreieckwerder, dauert hier ab Potsdam-Nord momentan 15 Minuten länger. Im Stadtverkehr Berlin braucht ihr länger auf der A100 Richtung Norden ab Wechsstraße mit 15 Minuten und geblitzt wird auf der A111 in der Überfahrt zur A10, dem nördlichen Berliner Ring, Richtung Dreieck Havelland, direkt um Kreuz Oranienburg. Wenn ihr noch was gesehen habt, Staus und Blitzer, gerne hier abliefern per Anruf oder WhatsApp. Geht immer alles an die 0331 74 40 40. Bis dahin habt eine gute Fahrt und kommt gut an.
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Hier ist BB Radio am Wochenende. Sie ist lange Zeit leider unterm Radar geflogen. Auf YouTube hat sie verschiedene Akustik-Sessions hochgeladen, die heute wahnsinnig beliebt geworden sind. Gut, dass sie es ins Rampenlicht geschafft hat und nun die größten Hallen füllt. Hier sind die besten aktuellen Hits mit Olivia Dean und So Easy.

BB Radio hier für euch am Wochenende. Der junge Ray Dalton hat sich früher in seiner Heimat Seattle öfters auf Konzerte geschlichen. Er wollte dort von den lokalen Rappern lernen. Ob es geholfen hat, hören wir mal rein. 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

0: Hier ist BB Radio für euch am Samstag. Auch gleich nach 5 geben wir nochmal ordentlich Gas mit einer der Nummern von Stromae. Gleich nach keiner geringeren als Taylor Swift mit aktueller Musik. Opolite hören wir nämlich gleich als nächstes. 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
17: Mit Markus Rohde. Guten Tag. Die Newcastle-Krankheit ist wieder zurück im Land. Es war nur eine kurze Atempause für Brandenburgs Geflügelhalter. Der Landkreis Oder-Spree meldet einen neuen Ausbruch in einem Masthähnchenbetrieb in Storkow. Betroffen sind mehr als 300.000 Tiere, die jetzt getötet werden müssen. Die Newcastle-Krankheit ist eine für Geflügel hoch ansteckende und oftmals tödlich verlaufende Viruserkrankung. Für den Menschen ist das Virus nicht gefährlich. Bei vielen Urlaubern sind heute Geduld und gute Nerven gefragt. Die wichtigste Verkehrsverbindung durch die Alpen, die Brenner-Autobahn, ist bis in den Abend gesperrt. An allen anderen Grenzübergängen sind deshalb dicke Staus vorprogrammiert. Hintergrund der Sperrung ist eine Anwohnerdemonstration. Den Menschen im Wipptal geht es um die wachsende Verkehrsflut. Sie fordern einen besseren Lärmschutz an der kompletten Brenner-Autobahn. In der ungarischen Hauptstadt Budapest steigt am Abend das Finale der Fußball-Champions League. Bayern München-Bezwinger Paris Saint-Germain aus Frankreich trifft auf den FC Arsenal aus England. Achtung, Anpfiff ist nicht so spät wie sonst. Schon um 18 Uhr geht es los. Morgen Abend gibt's dann die deutsche Fußballnationalmannschaft zu sehen. Das Team von Bundestrainer Julian Nagelsmann trifft im vorletzten Testspiel vor der WM in Mainz auf Finnland. 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
0: 19 Grad sind es noch bei euch in Wittstock, 21 Grad in Brandenburg an der Havel und 21 Grad auch bei euch in Frankfurt-Oder. Heute Nacht gibt es ein paar Wolken, dabei bleibt es trocken und kühlt sich runter auf bis zu 9 Grad, bevor es dann morgen richtig, richtig unangenehm wird. Morgen wird es nämlich ganz schön bewölkt. Dazu gibt es ab Nachmittag auch Regen und Gewitter, teilweise auch mit Starkregen. Das Ganze bei bis zu 26 Grad dann hier in der Spitze.
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0: Der BB-Radio Straßenscanner zeigt uns eine Vollsperrung wegen einem Feuerwehreinsatz auf der B102 in beide Richtungen zwischen Treuenbrietzen und Haseloff. Im Hans-Grade-Weg brennt nämlich eine alte Lagerhalle, in der auch Müll gelagert wird. Anwohner werden gebeten, Fenster und Türen geschlossen zu halten. Eine Vollsperrung nach einem Unfall haben wir auch auf der B112 in beide Richtungen zwischen Lebus und Podelzig. Macht ihr am besten einen großen Bogen drumherum. Etwas länger bräucht ihr im Stadtverkehr Berlin auf der Stadtautobahn der A100 Richtung Norden. Ab Wechsstraße verliert ihr 15 Minuten und geblitzt wird auf der A12 Richtung Berlin in der Überfahrt zur A10, dem östlichen Berliner Ring, Richtung Dreieck Barnim, direkt im Dreieck Spreeau. Wenn ihr noch was gesehen habt, Staus und Blitzer, gerne hier einfach abliefern per Anruf oder WhatsApp. Geht immer alles an die 0331 74 40 40. Bis dann, habt eine gute Fahrt und kommt gut an.
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0: Ruf doch gern einfach mal an. Ich muss zugeben, das klingt auf Englisch einfach besser. Gleich der Zehner von Carly Rae Jepsen hier in der Playlist. Vorher starten wir rein mit einer anderen sehr musikalischen Frau. Taylor Swift, jetzt für euch mit ihrer aktuellsten Single Opalites. Ich bin Vincent, schön, dass ihr da seid.
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0: Hier ist BB Radio für euch am Wochenende. Gleich habe ich für euch das BB Radio mehr Musik versprechen. Das sind die restliche Stunde mehr als 10 Songs am Stück ohne Pause. Mit dabei eine Party-Pop-Nummer aus den 10ern von Katy Perry. Außerdem aktuelle Musik von Miles Smith und Neil Horan. Wenn Gute Freundschaft einen Soundtrack hätte, dann wäre es dieser. Ihre gemeinsame Single Drive Safe, auch in der meisten Musik ohne Unterbrechung mit dabei. Und mehr Vielfalt gibt's mit DJ Martin Garrix. Bis gleich.
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0: wird euch aktuell präsentiert von Brixzaun. 19 Grad haben wir aktuell in Angermünde, 21 Grad sind es in Frankfurt-Oder und 23 Grad noch bei euch in Cottbus. Heute Nacht gibt es ein paar Wolken, dabei bleibt es trocken und kühlt sich runter auf bis zu 9 Grad. Morgen wird es dann ein bisschen unangenehm mit vielen Wolken, dazu ab Nachmittag auch Regen und Gewitter, teilweise auch mit Starkregen. Das Ganze dann hier bei bis zu 26 Grad in der Spitze. 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
0: Der BB-Radio Straßenscanner zeigt uns noch eine Vollsperrung wegen einem Feuerwehreinsatz auf der B102 in beide Richtungen zwischen Treuenbrietzen und Haseloff. Im Hans-Grade-Weg brennt eine alte Lagerhalle, in der auch Müll gelagert wird. Anwohner werden gebeten, Fenster und Türen geschlossen zu halten. Eine Vollsperrung haben wir nach einem Unfall auf der B112 in beide Richtungen zwischen Lebus und Podelzig. Macht ihr am besten also einen großen Bogen drumherum. Im Stadtverkehr Berlin dauert es länger auf der A100 Richtung Norden. Ab der Weckstraße verliert ihr 15 Minuten. Und geblitzt wird's auf der A11 Richtung Stettin hinter der Abfahrt Werbelin in der 120er-Zone. Wenn ihr noch was gesehen habt, Staus und Blitzer, gerne hier abliefern. Geht alles per Anruf oder WhatsApp immer an die 0331 74 40 40. Und bis dann habt eine gute Fahrt und kommt gut an.
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BB Radio hier für euch am Samstag. Haltet den Kopf oben und lasst ihn nicht unterkriegen. Das ist die Botschaft, die uns Nico Santos hier auf dem Weg mitgibt. Bleib optimistisch, es wird schon werden. Die besten aktuellen Hits jetzt mit All Time High.

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RBB-Radio hier für euch am Wochenende. Na, wenn das keine Freundschaft ist. Neil war lange Zeit schon Fan von Miles und hat sich wahnsinnig gefreut, Teil hiervon sein zu dürfen. Und Miles nennt Neil einen seiner engsten Freunde in der Musikwelt. Der Soundtrack der Freundschaft jetzt. Miles Smith und Neil Horan mit Drive Safe.

0: BB-Radio hier am Wochenende. Gleich habe ich hier einen 20er vom Mensch gewordenen Flummi Benson Boone. Ich nenne ihn so, weil er bei so gut wie jedem Live-Auftritt einfach mindestens ein Salto hinlegt. Außerdem gibt's hier aktuelle Musik von Kamrad gleich als nächstes. 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
13: Mit Markus Rohde. Guten Abend. Die Newcastle-Krankheit ist wieder zurück im Land. Es war nur eine kurze Atempause für Brandenburgs Geflügelhalter. Der Landkreis Oder-Spree meldet einen neuen Ausbruch in einem Masthähnchenbetrieb in Storkow. Betroffen sind mehr als 300.000 Tiere, die jetzt getötet werden müssen. Die Newcastle-Krankheit ist eine für Geflügel hoch ansteckende und oftmals tödlich verlaufende Viruserkrankung. Für den Menschen ist das Virus nicht gefährlich. Das Drama In die Sonne schauen ist der große Abräumer beim Deutschen Filmpreis. Der Film von Mascha Schilinski erhielt bei der Verleihung am Abend in Berlin insgesamt 10 Lolas, darunter die für den besten Spielfilm. Als beste Schauspielerin wurde Senta Berger ausgezeichnet. Die Lola für den besten Hauptdarsteller bekam August Diehl. Das ist Quatsch. Das sagt Nordrhein-Westfalens Ministerpräsident Wüst zu den Gerüchten, nach denen sich Unionspolitiker einen Kanzlertausch wünschen. Wüst machte deutlich, dass er Friedrich Merz voll unterstützt. Mehrere Medien hatten berichtet, dass viele Unionspolitiker die Führungsqualität des Kanzlers in Frage stellen. Kritik gibt es vor allem an den stockenden Reformprojekten und den schlechten Umfragewerten der Regierungsparteien. 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
0: Aktuell ist es noch relativ angenehm bei um die 20 Grad in Brandenburg an der Havel, in Cottbus und auch hier in Potsdam. Heute Nacht gibt es ein paar Wolken, Regen bleibt aber aus. Es kühlt sich runter auf bis zu 9 Grad. Morgen wird es dann ganz schön unangenehm. Erst bewölkt, später kommt dann ab Nachmittag auch Regen und sogar Gewitter dazu. Teilweise dann hier auch mit Starkregen. Das Ganze bei bis zu 26 Grad dann hier in der Spitze.
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0: Kein Durchkommen heißt es aktuell auf der L25 in Prenzlau laut Straßenscanner. Die Güstower Straße ist zwischen dem Abzweigen nach Erika-Kliemann-Weg und Vorstadtbahnhof in beide Richtungen voll gesperrt. Eine Umleitung ist aber eingerichtet. Im Stadtverkehr Berlin rollt alles momentan soweit. Nur geblitzt wird noch auf der B169 Richtung Elsterwerda in Kahla. Wenn ihr noch was gesehen habt, Staus und Blitzer, einfach jederzeit gerne abliefern. Per Anruf oder WhatsApp geht alles an die 0331 74 40 40. Und bis dann, habt eine gute Fahrt und kommt gut an.
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0: Gemeinsam geht's jetzt hier durch den Samstagnachmittag, unter anderem mit Musik aus den Szenen von Olly Murs. Der skippt sich hier nämlich gleich mal wieder ein paar Herzschläge. Vorher starten wir jetzt aber in die Stunde mit aktueller Musik von Kamrat. Hier ist Hug Yourself. Ich bin Vincent und hoffe, ihr habt Spaß.
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1: Der historische Stadtkern Perleberg. Perleberg ist immer eine Reise wert, denn die Geschichte der Stadt ist überaus spannend. Bereits vor 3000 Jahren siedelten sich hier die ersten Bewohner entlang der Stepenitz an. Im Jahr 1358 entwickelte sich Perleberg durch den Eintritt in die Hanse erstmals zum politischen und wirtschaftlichen Zentrum, überstand später Plünderungen, Kriege, Katastrophen und Krankheiten wie die Pest, brauchte aber auch einige Jahrhunderte, um sich davon zu erholen. Knapp 300 Jahre hatte die Stadt auch eine große militärische Bedeutung, denn von der preußischen Kavallerie bis zur Bundeswehr war hier alles stationiert. Bekannt ist Perleberg auch für die von Karl Ludwig Beutel erfundene Schuhcreme und seinen Senf, der sogar 1889 auf der Weltausstellung in Paris vorgestellt wurde. Noch bis Ende des 19. Jahrhunderts wurde Perleberg als das kleine Venedig bezeichnet, da überall Kanäle durch die Innenstadt flossen. Im Stadt- und Regionalmuseum kann man darüber eine Menge erfahren und sich auch viele Exponate aus der Geschichte der Prignitz anschauen. Der unzerstörte Stadtkern mit den historischen Bauwerken aus 8 Jahrhunderten lässt den früheren Reichtum der Stadt in der Zeit der Hanse noch gut erkennen. Wer noch mehr entdecken möchte, es gibt einen der schönsten Tierparks des Landes, ein DDR, ein Oldtimer- und Technikmuseum und das historische Rathaus mit der Roland-Statue. Mit rund 12.000 Einwohnern ist Perleberg nach Wittenberge die zweitgrößte Stadt im Landkreis und trägt seit 2016 den nichtamtlichen Namenszusatz Rolandstadt. Infos im Netz unter stadt-perleberg.de.
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10: Mit Marco Frode. Guten Abend. Die Newcastle-Krankheit ist wieder zurück im Land. Es war nur eine kurze Atempause für Brandenburgs Geflügelhalter. Der Landkreis Oder-Spree meldet einen neuen Ausbruch in einem Masthähnchenbetrieb in Storkow. Betroffen sind mehr als 300.000 Tiere, die jetzt getötet werden müssen. Die Newcastle-Krankheit ist eine für Geflügel hoch ansteckende und oftmals tödlich verlaufende Viruserkrankung. Für den Menschen ist das Virus nicht gefährlich. Das Drama In die Sonne schauen ist der große Abräumer beim Deutschen Filmpreis. Der Film von Mascha Schilinski erhielt bei der Verleihung am Abend in Berlin insgesamt 10 Lolas, darunter die für den besten Spielfilm. Als beste Schauspielerin wurde Senta Berger ausgezeichnet. Die Lola für den besten Hauptdarsteller bekam August Thiel. Das ist Quatsch. Das sagt Nordrhein-Westfalens Ministerpräsident Wüst zu den Gerüchten, nach denen sich Unionspolitiker einen Kanzlertausch wünschen. Wüst machte deutlich, dass er Friedrich Merz voll unterstützt. Mehrere Medien hatten berichtet, dass viele Unionspolitiker die Führungsqualität des Kanzlers in Frage stellen. Kritik gibt es vor allem an den stockenden Reformprojekten und den schlechten Umfragewerten der Regierungsparteien. 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
2: So langsam fängt es an, sich hier ein bisschen runterzukühlen. Momentan haben wir noch Temperaturen um die 20 Grad in Angermünde, in Frankfurt-Oder und auch in Wittstock. Mit ein paar Wolken geht es hier heute durch die Nacht. Dazu bleibt es trocken und kühlt sich runter auf bis zu 9 Grad. Morgen wird es dann viele Wolken geben. Dazu kann es ab Nachmittag Regen und teilweise auch gewittern. Starkregen kann hier sogar auch nicht ausgeschlossen werden. Das Ganze dann morgen bei bis zu 26 Grad in der Spitze.
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2: Eine Vollsperrung in beide Richtungen haben wir laut Straßenscanner auf der L59 im Landkreis Oberspreewald-Lausitz. Das betrifft hier den Bereich Höhe Großkmehlen. Eine Umleitung ist eingerichtet und dauert hier voraussichtlich noch bis Anfang August. Ein Wasserrohrbruch haben wir im Stadtverkehr Berlin in Britz auf der Bürgerstraße. Zwischen Britzer Damm und Mackenroder Weg geht deshalb bis Mitte Juni gar nichts. Und geblitzt wird aktuell auf der B112 in Gießen. Wenn ihr noch was gesehen habt, Staus und Blitzer, dann liefert ihr einfach jederzeit gerne hier ab. Geht immer alles ganz entspannt per Anruf oder WhatsApp an die 0331 74 40 40. Und bis dann habt eine gute Fahrt und kommt gut an.
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2: Ja, was soll ich euch sagen? Die erste halbe Stunde hat's jetzt ganz schön in sich. Freut euch auf mehr Vielfalt von Usher aus den Zehnern. Vorher starten wir die Stunde mit einem Anwärter auf den Sommersong des Jahres. Das sind Latin Queen, Jennifer Lopez und DJ Titan David Guetta. Jetzt mit ihrer aktuellen Single Save Me Tonight. Ich bin Vincent, cool, dass ihr reinhört.
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So könnte man Ed Sheeran beschreiben. Mit seinen Gitarrenklängen lädt der Brite ein, mit den Liebsten zu kuscheln und die gemeinsame Zeit zu genießen. 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Das Gefühlvolle und Sensible wird bei Eds Konzerten immer wieder deutlich. Nicht zuletzt dann, wenn zu seinen Liedern die Frage aller Fragen gestellt und mit einem Kuss besiegelt wird. Eine wundervolle Erinnerung an einen bedeutungsvollen und perfekten Tag. Der Schmusesänger ist sich aber auch für andere romantische Gesten nicht zu schade. So überraschte Ed Sheeran ein Brautpaar in einer Kirche in Las Vegas. Mitten in der Trauung stand der Brite plötzlich im Raum und performte nur für das Paar einen seiner emotionalen Songs.

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6: Mit Markus Roder. Guten Abend. Tanken, S-Bahn und Deutschland-Ticket. Auch im Juni erwarten uns viele Neuerungen für unseren Alltag. Wichtig für Autofahrer, der von der Bundesregierung eingeführte Tankrabatt läuft Ende des Monats aus. Wahrscheinlich. Angesichts der Lage im Nahen Osten wird schon über eine Verlängerung diskutiert. Ob und wann die aber kommt, ist noch unklar. Eine verbraucherfreundliche Neuheit gibt es jetzt auch beim Online-Shopping. Anbieter müssen ab spätestens Mitte Juni einen leicht sichtbaren Widerrufsbutton für abgeschlossene Verträge oder Käufe integrieren. Und die Berliner S-Bahn soll ab Juni sauberer und sicherer werden. Ab Montag sind Teams aus Reinigungs- und Sicherheitskräften regelmäßig im Streckennetz unterwegs. Entlastung gibt es für viele junge Menschen. Der VBB führt im Juni das Deutschland-Ticket für Azubis wieder ein. Das Ticket für 37,80 Euro gilt dann zwar erst ab Juli, kann aber schon im Juni gekauft werden. Die Newcastle-Krankheit ist wieder zurück in Brandenburg. Es war nur eine kurze Atempause für die Geflügelhalter im Land. Der Landkreis Oder-Spree meldet einen neuen Ausbruch in einem Masthähnchenbetrieb in Storkow. Betroffen sind mehr als 300.000 Tiere, die jetzt getötet werden müssen. Die Newcastle-Krankheit ist eine für Geflügel hoch ansteckende und oftmals tödlich verlaufende Viruserkrankung. Für den Menschen ist das Virus nicht gefährlich. Das Drama In die Sonne schauen ist der große Abräumer beim Deutschen Filmpreis. Der Film von Mascha Schilinski erhielt bei der Verleihung am Freitagabend in Berlin insgesamt 10 Lolas, darunter die für den besten Spielfilm. Als beste Schauspielerin wurde Senta Berger ausgezeichnet. Die Lola für den besten Hauptdarsteller bekam August Diehl. Das ist Quatsch. Das sagt Nordrhein-Westfalens Ministerpräsident Wüst zu den Gerüchten, nach denen sich Unionspolitiker einen Kanzlertausch wünschen. Wüst machte deutlich, dass er Friedrich Merz voll unterstützt. Mehrere Medien hatten berichtet, dass viele Unionspolitiker die Führungsqualität des Kanzlers in Frage stellen. Kritik gibt es vor allem an den stockenden Reformprojekten und den schlechten Umfragewerten der Regierungsparteien. Scharfer Vorbereitungsstart für die deutsche Fußballnationalmannschaft. Nach dem Einzug ins Trainingslager in Herzogenaurach steht morgen das vorletzte Testspiel vor der WM an. Das Team von Bundestrainer Julian Nagelsmann trifft in Mainz auf Finnland. Am Dienstag fliegt die Mannschaft dann in die USA. Dort gibt's dann am kommenden Samstag den letzten Test gegen den Mitgastgeber USA. Am 14. Juni trifft Deutschland dann im ersten WM-Gruppenspiel in Houston auf den Karibikstaat Curaçao. 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
7: Aktuell ist es noch relativ angenehm bei um die 20 Grad in Brandenburg an der Havel, in Cottbus und auch hier in Potsdam. Heute Nacht gibt es ein paar Wolken, Regen bleibt aber aus. Es kühlt sich runter auf bis zu 9 Grad. Morgen wird es dann ganz schön unangenehm. Erst bewölkt, später kommt dann ab Nachmittag auch Regen und sogar Gewitter dazu. Teilweise dann hier auch mit Starkregen. Das Ganze bei bis zu 26 Grad dann hier in der Spitze.
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7: Wegen Bauarbeiten gibt es eine Vollsperrung laut Straßenscanner auf der L96 in der Ortsdurchfahrt Milo. Hier geht aktuell noch bis Ende Juli 2027 gar nichts, eine Umleitung ist aber eingerichtet. Kein Durchkommen aktuell auch im Stadtverkehr Berlin in Charlottenburg, genauer gesagt. Die Leibnizstraße ist Richtung Kurfürstendamm zwischen Pestalozzi-Straße und Kannstraße gesperrt. Grund hierfür sind ebenfalls Bauarbeiten. Und geblitzt wird auf der B5 in Bozen in der 30er-Zone. Wenn ihr noch was gesehen habt, Staus und Blitzer, dann liefert ihr einfach jederzeit gerne hier ab. Geht immer alles ganz entspannt per Anruf oder WhatsApp an die 0331 74 40 40. Und bis dahin habt eine gute Fahrt und kommt gut an.
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7: Gleich habe ich hier für euch eine meiner Lieblingsnummern aus den 10ern von Justin Timberlake. Eine seiner erfolgreichsten Singles gibt's denn hier gleich. Vorher aber noch die aktuelle Nummer von Ray Dalton. Hier ist Blood Running für euren Abend. Ich bin Vincent. Cool, dass ihr da seid.
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2: Mit Markus Roder. Guten Abend. Tanken, S-Bahn und Deutschland-Ticket. Auch im Juni erwarten uns viele Neuerungen für unseren Alltag. Wichtig für Autofahrer, der von der Bundesregierung eingeführte Tankrabatt läuft Ende des Monats aus. Wahrscheinlich. Angesichts der Lage im Nahen Osten wird schon über eine Verlängerung diskutiert. Ob und wann die aber kommt, ist noch unklar. Eine verbraucherfreundliche Neuheit gibt es jetzt auch beim Online-Shopping. Anbieter müssen ab spätestens Mitte Juni einen leicht sichtbaren Widerrufsbutton für abgeschlossene Verträge oder Käufe integrieren. Und die Berliner S-Bahn soll ab Juni sauberer und sicherer werden. Ab Montag sind Teams aus Reinigungs- und Sicherheitskräften regelmäßig im Streckennetz unterwegs. Entlastung gibt es für viele junge Menschen. Der VBB führt im Juni das Deutschland-Ticket für Azubis wieder ein. Das Ticket für 37,80 Euro gilt dann zwar erst ab Juli, kann aber schon im Juni gekauft werden. Die Newcastle-Krankheit ist wieder zurück in Brandenburg. Es war nur eine kurze Atempause für die Geflügelhalter im Land. Der Landkreis Oder-Spree meldet einen neuen Ausbruch in einem Masthähnchenbetrieb in Storkow. Betroffen sind mehr als 300.000 Tiere, die jetzt getötet werden müssen. Die Newcastle-Krankheit ist eine für Geflügel hoch ansteckende und oftmals tödlich verlaufende Viruserkrankung. Für den Menschen ist das Virus nicht gefährlich. Das Drama In die Sonne schauen ist der große Abräumer beim Deutschen Filmpreis. Der Film von Mascha Schilinski erhielt bei der Verleihung am Freitagabend in Berlin insgesamt 10 Lolas, darunter die für den besten Spielfilm. Als beste Schauspielerin wurde Senta Berger ausgezeichnet. Die Lola für den besten Hauptdarsteller bekam August Diehl. Das ist Quatsch. Das sagt Nordrhein-Westfalens Ministerpräsident Wüst zu den Gerüchten, nach denen sich Unionspolitiker einen Kanzlertausch wünschen. Wüst machte deutlich, dass er Friedrich Merz voll unterstützt. Mehrere Medien hatten berichtet, dass viele Unionspolitiker die Führungsqualität des Kanzlers in Frage stellen. Kritik gibt es vor allem an den stockenden Reformprojekten und den schlechten Umfragewerten der Regierungsparteien. Scharfer Vorbereitungsstart für die deutsche Fußballnationalmannschaft. Nach dem Einzug ins Trainingslager in Herzogenaurach steht morgen das vorletzte Testspiel vor der WM an. Das Team von Bundestrainer Julian Nagelsmann trifft in Mainz auf Finnland. Am Dienstag fliegt die Mannschaft dann in die USA. Dort gibt's dann am kommenden Samstag den letzten Test gegen den Mitgastgeber USA. Am 14. Juni trifft Deutschland dann im ersten WM-Gruppenspiel in Houston auf den Karibikstaat Curaçao. 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
2: 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Gott, es ist auch schon wieder knapp 20 Jahre her, dass One Republic mit ihrer Debütsingle Apologize die Welt im Sturm eroberten. Nicht ganz unbeteiligt daran Erfolgsproduzent Timbaland. Als eine Art Starthilfe hatte er den Hit zusammen mit Ryan Tedder, dem Sänger und Frontmann der Band, produziert. Mit Need Your Love starten One Republic jetzt quasi volljährig in eine neue Ära. Super cooler Pop-Rock-Sound, gefühlvoller Text und die unverwechselbare Stimme von Ryan Tedder. Ging dann auch ganz schnell mit dem Einstieg in die BB Radio Top 50.

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1: Mit Markus Rohde. Guten Abend. Tanken, S-Bahn und Deutschland-Ticket. Auch im Juni erwarten uns viele Neuerungen für unseren Alltag. Wichtig für Autofahrer, der von der Bundesregierung eingeführte Tankrabatt läuft Ende des Monats aus. Wahrscheinlich. Angesichts der Lage im Nahen Osten wird schon über eine Verlängerung diskutiert. Ob und wann die aber kommt, ist noch unklar. Eine verbraucherfreundliche Neuheit gibt es jetzt auch beim Online-Shopping. Anbieter müssen ab spätestens Mitte Juni einen leicht sichtbaren Widerrufsbutton für abgeschlossene Verträge oder Käufe integrieren. Und die Berliner S-Bahn soll ab Juni sauberer und sicherer werden. Ab Montag sind Teams aus Reinigungs- und Sicherheitskräften regelmäßig im Streckennetz unterwegs. Entlastung gibt es für viele junge Menschen. Der VBB führt im Juni das Deutschland-Ticket für Azubis wieder ein. Das Ticket für 37,80 Euro gilt dann zwar erst ab Juli, kann aber schon im Juni gekauft werden. Die Newcastle-Krankheit ist wieder zurück in Brandenburg. Es war nur eine kurze Atempause für die Geflügelhalter im Land. Der Landkreis Oder-Spree meldet einen neuen Ausbruch in einem Masthähnchenbetrieb in Storkow. Betroffen sind mehr als 300.000 Tiere, die jetzt getötet werden müssen. Die Newcastle-Krankheit ist eine für Geflügel hoch ansteckende und oftmals tödlich verlaufende Viruserkrankung. Für den Menschen ist das Virus nicht gefährlich. Das Drama In die Sonne schauen ist der große Abräumer beim Deutschen Filmpreis. Der Film von Mascha Schilinski erhielt bei der Verleihung am Freitagabend in Berlin insgesamt 10 Lolas, darunter die für den besten Spielfilm. Als beste Schauspielerin wurde Senta Berger ausgezeichnet. Die Lola für den besten Hauptdarsteller bekam August Diehl. Das ist Quatsch. Das sagt Nordrhein-Westfalens Ministerpräsident Wüst zu den Gerüchten, nach denen sich Unionspolitiker einen Kanzlertausch wünschen. Wüst machte deutlich, dass er Friedrich Merz voll unterstützt. Mehrere Medien hatten berichtet, dass viele Unionspolitiker die Führungsqualität des Kanzlers in Frage stellen. Kritik gibt es vor allem an den stockenden Reformprojekten und den schlechten Umfragewerten der Regierungsparteien. Scharfer Vorbereitungsstart für die deutsche Fußballnationalmannschaft. Nach dem Einzug ins Trainingslager in Herzogenaurach steht morgen das vorletzte Testspiel vor der WM an. Das Team von Bundestrainer Julian Nagelsmann trifft in Mainz auf Finnland. Am Dienstag fliegt die Mannschaft dann in die USA. Dort gibt's dann am kommenden Samstag den letzten Test gegen den Mitgastgeber USA. Am 14. Juni trifft Deutschland dann im ersten WM-Gruppenspiel in Houston auf den Karibikstaat Curaçao. 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
2: Mit Markus Rohde. Guten Abend. Tanken, S-Bahn und Deutschland-Ticket. Auch im Juni erwarten uns viele Neuerungen für unseren Alltag. Wichtig für Autofahrer, der von der Bundesregierung eingeführte Tankrabatt läuft Ende des Monats aus. Wahrscheinlich. Angesichts der Lage im Nahen Osten wird schon über eine Verlängerung diskutiert. Ob und wann die aber kommt, ist noch unklar. Eine verbraucherfreundliche Neuheit gibt es jetzt auch beim Online-Shopping. Anbieter müssen ab spätestens Mitte Juni einen leicht sichtbaren Widerrufsbutton für abgeschlossene Verträge oder Käufe integrieren. Und die Berliner S-Bahn soll ab Juni sauberer und sicherer werden. Ab Montag sind Teams aus Reinigungs- und Sicherheitskräften regelmäßig im Streckennetz unterwegs. Entlastung gibt es für viele junge Menschen. Der VBB führt im Juni das Deutschland-Ticket für Azubis wieder ein. Das Ticket für 37,80 Euro gilt dann zwar erst ab Juli, kann aber schon im Juni gekauft werden. Die Newcastle-Krankheit ist wieder zurück in Brandenburg. Es war nur eine kurze Atempause für die Geflügelhalter im Land. Der Landkreis Oder-Spree meldet einen neuen Ausbruch in einem Masthähnchenbetrieb in Storkow. Betroffen sind mehr als 300.000 Tiere, die jetzt getötet werden müssen. Die Newcastle-Krankheit ist eine für Geflügel hoch ansteckende und oftmals tödlich verlaufende Viruserkrankung. Für den Menschen ist das Virus nicht gefährlich. Das Drama In die Sonne schauen ist der große Abräumer beim Deutschen Filmpreis. Der Film von Mascha Schilinski erhielt bei der Verleihung am Freitagabend in Berlin insgesamt 10 Lolas, darunter die für den besten Spielfilm. Als beste Schauspielerin wurde Senta Berger ausgezeichnet. Die Lola für den besten Hauptdarsteller bekam August Diehl. Das ist Quatsch. Das sagt Nordrhein-Westfalens Ministerpräsident Wüst zu den Gerüchten, nach denen sich Unionspolitiker einen Kanzlertausch wünschen. Wüst machte deutlich, dass er Friedrich Merz voll unterstützt. Mehrere Medien hatten berichtet, dass viele Unionspolitiker die Führungsqualität des Kanzlers in Frage stellen. Kritik gibt es vor allem an den stockenden Reformprojekten und den schlechten Umfragewerten der Regierungsparteien. Scharfer Vorbereitungsstart für die deutsche Fußballnationalmannschaft. Nach dem Einzug ins Trainingslager in Herzogenaurach steht morgen das vorletzte Testspiel vor der WM an. Das Team von Bundestrainer Julian Nagelsmann trifft in Mainz auf Finnland. Am Dienstag fliegt die Mannschaft dann in die USA. Dort gibt's dann am kommenden Samstag den letzten Test gegen den Mitgastgeber USA. Ab 14. Juni trifft Deutschland dann im ersten WM-Gruppenspiel in Houston auf den Karibikstaat Curaçao. 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
1: Das Schloss Beutzenburg. Das ehemalige Grafenschloss in der Uckermark gehört zu den schönsten und größten Schlössern in Brandenburg. Der erste Besitzer des Landes, auf dem das Schloss steht, hieß Gerhard Beuseneburg. Daher könnte der Name Beutzenburg eine Ableitung dieses Namens sein. 1276 erfolgte die erste urkundliche Erwähnung des Schlosses, nachdem der Ritter Dietrich von Kerkow und seine Söhne Peter und Georg als neue Besitzer eingetragen wurden. In den folgenden Jahrhunderten wurde das Schloss Beutzenburg mehrfach umfangreich um- und ausgebaut und es folgten weitere Besitzerwechsel. Nach der Gründung der DDR wurde das Schloss bis 1990 durch die Nationale Volksarmee als Erholungsheim genutzt. Seit 1998 ist das Schloss Beutzenburg privatisiert und dient seitdem als Hotel im Jugendherbergsstil. Das Schloss liegt inmitten eines großen Parks und ist heute auch ein idealer Ort für Veranstaltungen jeder Art. Infos im Netz unter schloss-beutzenburg.de.
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2: Mit Markus Rohde. Guten Morgen. Tanken, S-Bahn und Deutschland-Ticket. Auch im Juni erwarten uns viele Neuerungen für unseren Alltag. Wichtig für Autofahrer, der von der Bundesregierung eingeführte Tankrabatt läuft Ende des Monats aus. Wahrscheinlich. Angesichts der Lage im Nahen Osten wird schon über eine Verlängerung diskutiert. Ob und wann die aber kommt, ist noch unklar. Eine verbraucherfreundliche Neuheit gibt es jetzt auch beim Online-Shopping. Anbieter müssen ab spätestens Mitte Juni einen leicht sichtbaren Widerrufsbutton für abgeschlossene Verträge oder Käufe integrieren. Und die Berliner S-Bahn soll ab Juni sauberer und sicherer werden. Ab Montag sind Teams aus Reinigungs- und Sicherheitskräften regelmäßig im Streckennetz unterwegs. Entlastung gibt es für viele junge Menschen. Der VBB führt im Juni das Deutschland-Ticket für Azubis wieder ein. Das Ticket für 37,80 Euro gilt dann zwar erst ab Juli, kann aber schon im Juni gekauft werden. Die Newcastle-Krankheit ist wieder zurück in Brandenburg. Es war nur eine kurze Atempause für die Geflügelhalter im Land. Der Landkreis Oder-Spree meldet einen neuen Ausbruch in einem Masthähnchenbetrieb in Storkow. Betroffen sind mehr als 300.000 Tiere, die jetzt getötet werden müssen. Die Newcastle-Krankheit ist eine für Geflügel hoch ansteckende und oftmals tödlich verlaufende Viruserkrankung. Für den Menschen ist das Virus nicht gefährlich. Das Drama In die Sonne schauen ist der große Abräumer beim Deutschen Filmpreis. Der Film von Mascha Schilinski erhielt bei der Verleihung am Freitagabend in Berlin insgesamt 10 Lolas, darunter die für den besten Spielfilm. Als beste Schauspielerin wurde Senta Berger ausgezeichnet. Die Lola für den besten Hauptdarsteller bekam August Diehl. Das ist Quatsch, das sagt Nordrhein-Westfalens Ministerpräsident Wüst zu den Gerüchten, nach denen sich Unionspolitiker einen Kanzlertausch wünschen. Wüst machte deutlich, dass er Friedrich Merz voll unterstützt. Mehrere Medien hatten berichtet, dass viele Unionspolitiker die Führungsqualität des Kanzlers in Frage stellen. Kritik gibt es vor allem an den stockenden Reformprojekten und den schlechten Umfragewerten der Regierungsparteien. Scharfer Vorbereitungsstart für die deutsche Fußballnationalmannschaft. Nach dem Einzug ins Trainingslager in Herzogenaurach in der letzten Woche steht heute das vorletzte Testspiel vor der Weltmeisterschaft an. Das Team von Bundestrainer Julian Nagelsmann trifft in Mainz auf Finnland. Am Dienstag fliegt die Mannschaft dann in die USA. Dort gibt's dann am kommenden Samstag den letzten Test gegen den Mitgastgeber USA. Am 14. Juni trifft Deutschland dann im ersten WM-Gruppenspiel in Houston auf den Karibikstaat Curaçao. 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
4: Ja, und schon sind wir beim Thema. Mein heutiger Gast ist Schauspieler, Sänger, Songwriter, Synchronsprecher und Autor. Ein Mann, der eigentlich Seemann werden wollte. Stattdessen wurde er einer der spannendsten deutschen Künstler mit einem Leben, das klingt wie ein Kinofilm zwischen Weimar, Berlin und Los Angeles. In der DDR feierte er Erfolge als Liedermacher und Schauspieler, bevor er 1968 nach einem Gastspiel im Westen blieb und komplett durchstartete. Sein Durchbruch hatte er im Kultmusical Hair. Später stand er mit Hollywood-Größen wie Clint Eastwood, Lee Van Cleef oder Kris Kristofferson vor der Kamera, spielte in Serien wie Law and Order, MacGyver oder Jack und wurde gleichzeitig zu einer der markantesten Stimmen Deutschlands. wenn Darth Vader spricht, Optimus Prime die Welt rettet oder Willem Dafoe seine düstere Seite zeigt, dann hört man oft seine Stimme. Rainer Schöne. In seiner Biografie Immer Sehnsucht nach der Ferne, da zählt er von seinem Leben voller unglaublicher Geschichten zwischen Rock'n'Roll, Spiritualität und Hollywood. Einer, der so viel erlebt hat wie kaum ein anderer, hat auch viel zu erzählen. Herzlich willkommen im BB-Radio Mitternachtstalk, lieber Rainer Schöne.
5: Ich danke dir, mein Lieber. Das war eine wunderschöne Anmoderation. Das ging mir runter wie das berühmte Öl. Und dann muss ich dir sagen, eine Biografie zu schreiben ist wie ein Tsunami. Die Monsterwelle überrollt dich und trägt dich durch die nun inzwischen 8 Jahrzehnte meines Lebens. Und man kann nicht mehr aufhören. Und ich habe 4 Jahre dran gearbeitet. Und es war sehr, sehr, sehr geil, muss ich sagen. Und es ist ja immer, wenn eine große Sache zu Ende ist, dann fällt man so in ein Loch. Und das ist mir auch wirklich passiert.
4: Aber du kannst ja noch Teil 2 schreiben. Du möchtest ja, das weiß ich, mindestens 100 Jahre werden, oder? 102? Oder
5: 102.
4: 102. 102. Warum 102?
5: Ich weiß nicht, es war eine willkürliche Zahl. Okay. Ich glaube, dies kam von der Anja, von meiner Frau. Okay. Sie ist ja 38 Jahre jünger.
4: Deshalb bist du so ein junger Typ. Weil die junge Frau trägt dazu bei.
5: Und junge Kinder.
4: Ja.
5: Und der Rock'n'Roll.
4: Ja, auch noch. Wir haben ganz viele Themen zu besprechen.
5: Naja, ich muss ja auch wirklich meiner Mutter danken. Und meinem Vater natürlich und dem Herrgott und vielen. Meine Mutter war so eine herzerfrischende, die hatte so viel Humor und so viel, das habe ich auch in der Bio beschrieben, als wir zusammen mal in einem Puff waren. Mhm. Wir haben in der Fabrik in Hamburg gespielt, die Band, also meine Band und ich. Irgendwann 83 war das. Und in der Fabrik in Hamburg. Und meine Mutter war da und das war alles ganz toll. Und anschließend waren wir in der Steige, wie man auf dem Kiez einen Puff nennt, einen kleinen Puff von Arnold König, ein mit meiner damaligen Frau Sascha und mir befreundeten Zuhälter und seiner Frau. Und es war so eine kleine, also es war nicht eine offizielle Bar, sondern die Wirtschaftsbar. Und der Wirtschaftskontrolleur hatte mit Sicherheit auch so eine Wumme im Schubladen. Und meine Mutter saß auf dem Barhocker, die Band und die Roadies drumherum mit einem Glas Champagner in der Hand und sagt, mit ihrem süßen Thüringer Dialekt, das darfst du aber niemandem erzählen, dass ich hier mit dir im Puff war. Als sie 75 wurde, habe ich es erzählt und sie hat sich sehr amüsiert.
4: Ich finde das schön, wenn du ihr eine Stimme gibst und mit dem Thüringer Akzent sprichst. Na,
5: ich habe meine Mutter mal gefragt, sag mal, warum habe ich eigentlich nie Klavier spielen gelernt? Da hatte ich schon bestimmt 5 Alben gemacht und ich weiß nicht wie viel, 100 Songs geschrieben. Und da sagt sie mit ihrem süßen Thüringer Dialekt, ne, du warst doch so unmusikalisch. Ach, wunderbar. Mein Bruder war der Anreger, der war 2,5 Jahre älter als ich und später habe ich ihn, er wurde dann auch Musiklehrer, der hat mich zur Gitarre gebracht und. Und dann stand da so ein Keyboard rum und sagte, spiel mir, ich kann doch nicht Klavier spielen. Wie, du bist doch zum Unterricht, du hast doch als Kind Unterricht, da bin ich doch nie hingegangen. Wir hatten kein Klavier zu Hause, es konnte niemand nachchecken und er hat aber dann Akkordeon sehr geil gelernt und spielte auch wirklich geil Blues-Harp, das war irgendwie unglaublich. Wenn ich dann mit meiner Band irgendwo in der Nähe von Halle, wo er wohnte, und dann war er immer dabei und spielte Blues Harp mit.
4: Weißt du, was ich so erstaunlich finde? Du hast ja nur deshalb Gitarre gelernt, weil dein Bruder gesagt hat, du siehst auf einer Bühne scheiße aus, weil du nicht weißt, wohin mit deinen langen Armen und so. Ne? Also vor dem Mikrofonständer hast du irgendwie keine gute Figur abgegeben.
5: Nein, ich wusste genau das. Und er sagte, wir kaufen dir jetzt eine Gitarre, da hast du was zum Festhalten. Und da hat er mir so die ersten Griffe beigebracht und dann habe ich den Rest selber gemacht.
4: Ist das so der Dieter Bohlen-Effekt, ja? Aber du kannst ja mittlerweile Gitarre spielen.
5: Ich kann mittlerweile ganz gut. Ja, ich kann so, es gibt so auf YouTube einige Beispiele meiner gitarristischen Künste, weil ich habe mir so einen eigenen Stil entwickelt und manchmal erinnert mich das an Keith Richard. Es sieht asynchron aus, weil man schlägt den links an und der Ton entsteht, wenn die Hand rechts oben ist, mit Absicht. Mhm. Man muss das sehen, so ein Rolling-Effekt. Mhm. Und dann bin ich mal in Berlin, noch in Ostberlin, entwickelt. Und manchmal erinnert mich das an Keith Richard. Es sieht asynchron aus, weil man schlägt den links an und der Ton entsteht, wenn die Hand rechts oben ist, mit Absicht. Mhm. Man muss das sehen, so ein Rolling-Effekt.

0: mit dem rechten Arm eine Katze. Und die Gitarre gehört auf den linken Oberschenkel und nicht auf den rechten. Bleib mal lieber ein geiler Blues-Gitarrero. Und als warum willst du denn ein schlechter Klassiker werden? Und dann habe ich es gelassen.
1: Also hast du jetzt quasi den Rainer schönen Stil entwickelt.
0: Man kann es so nennen, ja.
1: Wie oft sagen dir eigentlich Leute, du könntest mir eigentlich auch den ganzen Tag nur das Telefonbuch vorlesen, mehr musst du eigentlich gar nicht machen, weil diese Stimme ist so außergewöhnlich, das wird dir doch wahrscheinlich ziemlich häufig begegnen.
0: Ich habe das manchmal bei Freunden gemacht, aber ich kriege auch Anfragen von Menschen, die sagen, kannst du nicht für meinen Sohn oder können Sie nicht für meinen Sohn als Optimus Prime Geburtstagsgrüße? Und dann sage ich, wie alt ist denn dein Kind? 7. Wie, ihr lasst euren 7-jährigen Sohn so einen brutalen Filme wie Transformer? Ja, das der nimmt das nicht so ernst. Wahrscheinlich so wie wir Hänsel und Gretel, wenn die Hexe in den Ofen geschoben wurde.
1: Es war ja auch brutal, ne?
0: Ja, es war sehr brutal. Grimms Märchen sind sehr brutal, entschuldige mal.
1: Ja, es ist so. Als wir um auf deine Stimme zurückzukommen, als wir den Gang entlang unseres Funkhauses in die Redaktion gingen und du hier reinkamst, haben alle sofort stramm gestanden bei der Stimme, ne? Es ist so. Du kommst um die Ecke und sagst:
0: Mein Name ist Optimus Prime. Wer seid ihr?
1: Und alle gleich,
0: Naja, es passiert ziemlich häufig im Taxi, wenn ich da von hinten, ich rede ja immer mit Taxifahrern, ne? Meine Standardgeschichte immer, wie geht's Ihnen? Und dann kommt man so ins Gespräch, woher kenne ich denn Ihre Stimme? Und dann oute ich mich und sage, inzwischen sind wir beim Du, hast ein Handy dabei, für wen? Ja, für meinen Sohn, für meine Tochter, für mich, und dann mache ich das gerne. Dann mache ich gerne Menschen glücklich.
1: Rainer, weißt du was, ich wollte mal rausfinden, wann es bei dir in deinem Leben den Moment gab, wo du gesagt hast, ich werde Schauspieler.
0: Ja, mit 7 habe ich einen Film gesehen, Anna Susanna. Und da habe ich ganz weit in meiner Wetware versteckt, war der Gedanke, eigentlich könnte ich auch Schauspieler werden, mit 7 oder sowas. Und dann habe ich mich beworben auf der Schauspielschule. Da haben sie mir aus politischen Gründen das erstmal link gemacht. Ich sollte dann stattdessen in die Produktion gehen und mich bewähren, das heißt, du machst dann irgendwelche Hilfsarbeiten, vergeudest 2 Jahre deines Lebens. Und irgendwann landete ich dann als Bühnenarbeiter. In Weimar habe ich mich beworben. Und das war die geilste Zeit als die Vorbereitung als Schauspieler. Thomas Thieme, Ben Becker und noch viele andere waren auch erstmal Bühnenarbeiter.
1: Naja.
0: Und da kriegst du so einen Respekt, so eine Demut. Du kriegst damit, was der Beruf ist, was ihn ausmacht bei den Proben. Du bist dabei, wie es entsteht. Und die Härte und gleichzeitig bist du aber Bühnenarbeiter und musst schwer keulen. Und das ist so eine Gemeinschaft, die Bühnenarbeiter und auch mit den Schauspielern dann zusammen. Also ich bin sehr glücklich da am Nationaltheater in Weimar, wo ich ja auch wohnte.
1: Und parallel ging es mit der Musik auch los, ne?
0: Ja, das kann man dann sagen. Meine erste, ich fand einen Text von Wolfgang Borchardt, Versuch es. Und da habe ich eine Musik drauf gemacht und die wurde dann im Magazin, also diesem DDR Playboy, mal abgedruckt. Ich habe das also tatsächlich auch handgeschrieben, das mir die Noten mühsam zusammengeschrieben. Und das war 1967, mein erster Song mit einem Text von Wolfgang Borchardt, Versuch es, ein wunderschönes Lied. Und dann fand ich ein paar Protestsong-Texte, also Gedichte, und dann habe ich da Musik drauf gemacht, völlig rechtfrei, also mir war das völlig wurscht. Das erste war Pauls Traum von Paul Jones, einem englischen Rocker. Und irgendwie funktionierte das ohne zu fragen. Und noch einen anderen, den Ledernacken Blues. Hab da eine Musik drauf gemacht und hab bei Amiga, der DDR-Plattenfirma, angerufen, beim ENA-Chef, und der hieß Hoffmann. Und dann hat gesagt, okay, dann komm mal her. Hab mich mit meinem Arsch, mit meiner Gitarre auf seinen Schreibtisch gesetzt und hab ihm die beiden Songs darunter gerotzt. Und dann hat er gesagt, gefällt mir, hast du eine Band? Nee, Moment. Griff zum Telefon. Nach 5 Minuten sage ich, jetzt hast du eine Band. Geht in den Übungsraum und probt das mal. Und nächsten Dienstag haben wir Platz für euch im Studio. Und ich frug, ist das dann Mono oder Stereo?
1: Und ich glaube, es war schon Stereo.
0: Ja, und das hat, nee, 2 Spuren haben wir schon. Aber wusstest du, dass die ersten Beatles-Platten Shellac waren?
1: Nee, das wusste ich noch nicht.
0: Die Stones waren schon Vinyl. Aber Beatles und Shellac, das passt ja überhaupt nicht zusammen.
1: 1968 hast du dann den ersten Schlagerwettbewerb in der DDR mitgemacht und 3. Platz. Und dann ging es ja auch schon fast los, weil 68 bist du da auch das erste Mal nach West-Berlin rüber und hast dort deine Protestsongs bei der Bahn gesungen, ne? Bei der Deutschen Reichsbahn.
0: Ja, das war eigentlich unglaublich. Viele Menschen, die DDR verlassen haben, haben es mit ihrem Leben bezahlt. Und du musst dir vorstellen, ich lande nach dem Gig in West-Berlin. Man reicht mir quasi einen Passierschein. Die FDJ, die es ja auch in West-Berlin gab,

0: Und dann war ich abends im Flüchtlingslager, hatte vorher eine Connection vom Theater an der Wien. Der Intendant, der Rolf Kutscherer, hat mich als Music Man gesehen und bot mir an, ein Musical von Udo Jürgens zu machen, mit Peter Alexander und mir in der Hauptrolle. Helden von George Bernard Shaw hat Udo die Musik dazu gemacht. Dürften Sie kommen? Da muss ich mal meinen Chef fragen. Und dann hat er mir gesagt, mein Chef, in Wien spielen Sie schlechtes Theater, bleiben wir lieber hier, wir haben bessere Sachen mit dir vor. Hat er aber irgendwie nicht ganz mehr auf dem Schirm oder mir das nicht erwartet, dass ich 4 Tage später in West-Berlin diesen Gig hatte. Und dann habe ich ihm ein Telegramm geschrieben und das hat ihm das Herz gebrochen. Mhm. Komme nicht zurück. Also es ist jetzt die Kurzfassung davon und er kam dann rüber nach bei einem Festival auf dem Folksong Festival auf der Burg Waldeck und wollte mich überreden, zurückzukommen. Das war ein so, also das hat mir richtig, es hat ihm das Herz gebrochen und mir sehr, sehr wehgetan, als ich ihm ein Telegramm schrieb, lieber Chef, ich komme nicht zurück, ich reise in die Bundesrepublik weiter.
1: Hat er es dir verziehen?
0: Wir haben später nie wieder gehört, er starb relativ früh, Hans-Peter, wunderbarer Mensch, und er hatte mich auch von der Armee freigeschrieben, freigekauft, mehr oder weniger. Sonst hätte ich als Kraftfahrer Marine, hatte ich eine Einberufung am 1. November 67 in Stralsund. Naja, wie auch immer. Nein, ich habe ihm geschrieben, aber natürlich hat er mir nie zurückgeschrieben. Mhm. Er hat mir verziehen, mit Sicherheit.
1: Meinst du?
0: Wer mir nicht verziehen hat, war Gisela May, mit der ich mein erstes Fernsehen Aufholz steigt herab, ja, und mit der ich gemacht habe diese Tennessee Williams Verfilmung und mit der ich mich wunderbar verstanden habe. Klasse. Und als ich dann zurückkam aus Amerika, da wollte ich sie mal anrufen und wollte mich wieder treffen. Sie wollte sich mit dem Republikflüchtigen nicht treffen. Die alte Kommunistin hat mir das nie verziehen. Hm. Und jetzt ist sie im Himmel.
1: Ja. Wir brauchen am Ende noch ein bisschen was Lustiges.
0: Ich erzähle euch jetzt noch 2 Witze.
1: Ja.
0: Die 86-jährige Oma betritt den Beichtstuhl und sagt, Herr Pfarrer, ich habe gesündigt. Ich habe einen jungen Mann verführt. Um Himmels Willen, in Ihrem Alter. Nein, nein, nein, nein, nein. Das war vor 50 Jahren. Aber ich beichte es immer wieder gern. Oder ein Audi Quattro, voll besetzt mit 5 Schweizern, kommt an die italienische Grenze. Italienische Grenze guckt rein und sagt, 5 Personen in einer Audi Quattro ist der Illegale. Eine Person muss raus. Aber entschuldigen Sie, sagt der Schweizer, das ist doch nur der Name des Autos. Der ist für 5 Personen zugelassen. Schaut in die Papiere, oder? Quattro heiße 4, einer raus, basta. Sie Idiot, schreit der Schweizer. Möchte mit einer Person mit mehr Intelligenz sprechen, holen Sie mir sofort Ihren Chef. Chef für nächste Zeit ist er beschäftigt mit die 2 Personen in die Fiat Uno.
1: Komm, Rainer, ein haust du noch raus am Ende.
0: Okay, ja. Ich bin ja ein großer Fan und Connoisseur von jiddischen Witzen, weil der jiddische Humor ist nicht unbedingt der große Brüller, aber es ist so ein feiner Humor und immer mit so im Hintergründig. Also, der Moische ruft seinen Freund Itzhak an und sagt, Itzhak, du musst dir unbedingt die neuen koscheren Kondome besorgen. Die sind vom Rabbiner zertifiziert. Ich habe mir gerade 50 Stück bestellt. Koschere Kondome, sagt der Itzhak. Wie sehen die denn aus? Moment, ich mach mal auf. Raschel, raschel, raschel. Und, wie sehen sie aus? Beschnitten. Oder die französische Austauschstudentin hat Haarprobleme. Die Haare fallen ihr aus. Raten ihr die Kommilitoninnen, geh doch mal in die Apotheke, die haben da was dagegen. Sie kommt nach einer halben Stunde wieder mit einer Dose Penatencreme. Sag mal, was hast denn du denen erzählt? Alors, ich habe gesagt, ich habe Arschwund. Okay, gute Nacht. Mein Name ist Optimus Prime. I wish you a good night.
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1: Bei mir ist einer der besten plastischen Chirurgen unserer Region Berlin-Brandenburg und darüber hinaus ganz Deutschlands. Professor Dr. Markus Künscher ist bei mir. Ich freue mich, dass du da bist, Markus.
3: Hallo, grüß dich, Jens. Ich freue mich auch, hier zu sein.
1: Wir werden in aller Ausführlichkeit deine interessante Vita erzählen und dann reden wir über das Thema plastische Chirurgie, Schönheitschirurgie und alles, was da so dranhängt. Ne?
3: Okay, gut. Freue mich.
1: Du kommst aus Zwickau?
3: Ja, da bin ich geboren und auch aufgewachsen, bis ich so Anfang 20 war. Also alles, was dazu gehört. Grundschule, weiterführende Schule, dann Abitur. Dann habe ich sogar kurz noch in der alten DDR-NVA gedient, hier in der Nähe von Berlin, in Strausberg, bis dann das Medizinstudium begann. Das war 91.
1: Warum hast du dich denn für Medizin entschieden? Hast du Medizin in der Familie?
3: Gar nicht. Also mein Vater war Kraftfahrzeugtechniker, auch an der Uni, hat viel Forschung gemacht und meine Mutter war eine Bankkauffrau. Also die wollten gerne immer einen Arzt in der Familie haben. Mhm. Aber selbst in meinem Familienkreis hatte ich keine Ärzte. Ja, und ich weiß auch nicht, wieso mich das so interessiert hat. Mir hat es schon immer Spaß gemacht, als Kind, wenn ich angeln war, da irgendwie dann den Fisch selber zuzubereiten und zu filetieren und auseinanderzunehmen und solche Dinge. Also ich habe mich da nie geekelt. Das ist ja auch immer so eine Sache. Mhm. Manche ekeln sich ja vor Blut oder wenn sie im OP sind und das alles sehen müssen. Das ging mir nie so. Mein Vater hat mich dann irgendwann mal mitgeschickt mit einem seiner Freunde, der Oberarzt war in der Unfallchirurgie, dann, dass ich mir mal so ein OP von innen anschaue. Das weiß ich noch, da war ich 12 Jahre alt. Da ist mir dann aber wirklich ein bisschen komisch geworden, mhm, mit dieser ganzen Atmosphäre und so weiter. So dass ich dann fast der OP-Schwester da in die Arme gefallen bin. Ich habe es noch abfangen können. Ich bin frühzeitig raus, habe kurz die Beine hochgelegt und einen starken Kaffee getrunken, dann ging's wieder. Aber das war so mein erster Berührungspunkt mit einem OP-Saal damals, mit etwa 12 Jahren. Und es hat mich dann trotzdem so begeistert, dass ich es weitermachen wollte.
1: Das An dem Tag kamst du aber erstmal nach Hause und hast gesagt, na, ich weiß nicht so richtig, ob das mein Ding ist.
3: Ja, das war aber auch eine heftige OP für die erste OP, fand ich. Denn das war so irgendwie so eine Hüftendoprothese, wo dann eben geschnitten wird und dann riecht es nach verbranntem, weil immer mit so Strom Blut gestillt wird. Und dann wird noch der Knochen durchgesägt von dem Hüft, dann riecht es auch noch so ein bisschen nach. Also das war schon heftig für die allererste OP, aber nein, es war nicht so schlimm. Mich hat es eher mehr begeistert, als dass ich es danach nicht mehr wollte.
1: Okay, jetzt ziehe ich es durch. Ich habe gesehen, wie es geht. Traue ich mir auch zu.
3: Genau.
1: Und warum Chirurgie?
3: Weil das so für mich die eigentliche Medizin ist. Also das ist
1: Handwerker.
3: Handwerk so ein bisschen auch. Ja, ich habe auch gerne so in meiner Jugend und später auch, als ich noch jung war und jetzt nicht alles selbst bezahlen konnte im Wohnungsbereich, viel selber gemacht, bis zu kleine Möbelstücke selber gebaut, aus Holz vor allem. Also so, wenn ich Handwerker geworden wäre, wäre ich wahrscheinlich auch Tischler oder sowas geworden. Und deshalb muss das irgendwie die Chirurgie sein. Also jetzt innere Medizin wäre mir zu langweilig. Also ich sage immer, wenn man da eine Viertelstunde beim Patienten steht und drüber diskutiert, ob der jetzt eine rosa Pille mehr oder eine hellblaue weniger braucht, das wäre nicht so mein Ding. Also das ist mir zu langweilig.
1: Die Chirurgen, das sind die anpacken, ne? Es ist ja so, aber mittlerweile bist du ja Handchirurg und Schönheitschirurg. Und das heißt, du bist ja der Uhrmacher unter den Chirurgen, ne? Weil es gibt ja so und solche unter den Chirurgen, ne? Welche, die nur einfach Knochen sägen und sagen, okay, müssen wir mal ein Stück einsetzen oder zusammenschrauben. Das ist bei dir ganz anders.
3: Absolut. Also diese sogenannte Mikrochirurgie, die ja ein Teil der plastischen Chirurgie ist, die man besonders in der rekonstruktiven Chirurgie und in der Handchirurgie braucht, das ist fast das Allerfiligranste, was es so gibt in der Chirurgie. Das ist noch feiner als Gefäßchirurgie beispielsweise, weil wir dann auch unter dem Operationsmikroskop mit 12- bis 20-facher Vergrößerung dann operieren.
1: Das nehmen wir gleich mal im Detail auseinander. Also wahrscheinlich sammelst du nebenbei noch Briefmarken, weil da darf ja kein Zacken fehlen, ne? Da muss man genau aufpassen. Nein, war ein Scherz am Rande.
3: Ich habe noch ein Album zu Hause, aber ich habe das bestimmt 10 Jahre lang nicht mehr angeschaut. Also das gab es mal, aber eigentlich aktiver Sammler bin ich nicht mehr.
1: Tatsächlich habe ich auch noch alte Briefmarkenalben. Ich muss da mal wieder reingucken. Vielleicht habe ich irgendwelche Wert und weiß es gar nicht, weißt du? Vielleicht besitze ich ja die blaue Mauritius und habe keine Ahnung davon.
3: Ja, so könnte es mir auch gehen.
1: Wir müssen mal in unsere Sammlung schauen, ne? Du hast studiert in Leipzig, in Heidelberg und, was ich spannend finde, in Durban, in Südafrika.
3: Ja, Leipzig habe ich angefangen, weil ich ja in Sachsen aufgewachsen bin, groß geworden bin und dann sind meine Eltern in die Nähe von Heidelberg gezogen, weil auch mein Vater sich dann nach der Wende in der DDR beruflich umorientiert hat und dann hatte ich die Chance, an die Uni Heidelberg zu wechseln, was ja nicht so einfach ist normalerweise, aber wenn man die eigene Familie dort leben hat, hat man einen kleinen Pluspunkt und dann konnte ich von Leipzig nach Heidelberg wechseln und das Südafrika, das habe ich im letzten Studienjahr gemacht, dann für die letzten Monate des Studiums und das war für mich damals so als junger Mensch irgendwie die coolste, aber auch krasseste Erfahrung, die ich während des Medizinstudiums gemacht habe, weil dort war ich in der Unfallchirurgie und in der inneren Medizin, wobei meine Stationsärztin von der Inneren auch wusste, dass ich lieber in der Chirurgie war. Also die hatte nichts dagegen, wenn ich mich dann tagsüber mal in die Rettungsstelle, also in die Notaufnahme bewegt habe, um dort die spannenderen Sachen zu sehen. Und das war schon krass, wie die sich damit, also da hat man ja alles gesehen, Schussverletzungen oder wenn die sich dann mit ihren Macheten bekämpft haben und sich da so eine Machete dreimal quer durchs Gesicht gezogen haben und einmal durchs Auge, dann hing das Ohr nur noch am seidenen Faden. Oder ein anderer, der kam rein und hatte eine Schussverletzung mit mehreren Kugeln in der Brust. Eigentlich war der Bösewicht, der Verletzte, weil der wollte ein Auto ausrauben oder stehlen. Aber der Autofahrer hatte eine Schusswaffe und hat dann auf ihn geschossen. Und der lag dann da, hat nur noch schwer geatmet und war in Lebensgefahr, absolut. Und dann kam ein indischer Chirurg und der erste Spruch, den der Chirurg gebracht hatte, war »Crime hurts«. Also Verbrechen tut weh. Mhm. Und dann hat er aber in Sekundenschnelle, also diesen Brustkorb da aufgeschnitten, aufgeklappt und diese Blutungen abgeklemmt, sodass der dann überlebt hat. Also die sind ja auch extrem drauf geschult, dann auf so schwere Verletzungen. Und dass es dann so schnell gehen muss, und das war schon krass. Das sieht man auch in Deutschland in der Regel ja nicht, zum Glück.
1: Mhm. 2009 hast du dann deine eigene Praxis eröffnet in Hohenneuendorf und da hast du dich also quasi der Schönheit gewidmet, ja?
3: Ich habe mit der Schönheitschirurgie im Prinzip schon angefangen als Oberarzt im Unfallkrankenhaus in Marzahn, weil mein damaliger Chef da nicht so ein Rieseninteresse dran hatte und das hat mich machen lassen, und ausgebildet wurde ich darin ja schon in Ludwigshafen von meinen dortigen Oberärzten. Und seitdem machen wir das in dieser Privatpraxis in Hohenneuendorf. Die ersten Jahre habe ich dann in einer Belegklinik operiert und mittlerweile ist das ja, was wir da in Hohenneuendorf haben, nicht nur noch eine Praxis, sondern eine richtige Privatklinik mit einer Zulassung vom Ministerium in Potsdam und mit zwei OPs und mit eigenen Betten, wo die Patienten dann auch in unsere Privatklinik direkt auch übernachten können.
1: Markus, lass uns über Schönheit reden. Was sind denn die häufigsten Gründe für so eine Schönheits-OP, die Leute bei dir machen lassen wollen? Weil sie anders aussehen wollen? Weil sie ihre Optik verschleiern müssen? Weil sie vielleicht gesucht werden von jemandem? Oder weil sie einfach den Schönheitsidealen heutzutage entsprechen wollen?
3: Eher Letzteres, also dass sich irgendeiner verstecken muss und komplett sich um, das gibt es nur bei James Bond, glaube ich.
1: Noch nicht bei dir, ne? Weil noch keiner da gesagt hat, ich möchte anders aussehen, Herr Kitchen, bitte.
3: Nee, das hatte ich noch nie, zum Glück. Müsste man auch eigentlich ablehnen, weil es echt schwierig ist, das so zu verändern, dass das gar nicht mehr erkennbar ist. Und das, nein, das sollte man lieber bleiben lassen. Schönheitsidealen folgen bedingt schon, aber die meisten, die zu uns kommen, die haben auch ein echtes Problem. Es ist jetzt nicht so, dass jetzt jemand kommt mit einer schönen Brust beispielsweise, die noch schöner werden soll. Also jetzt ist, das sind schon meistens eher junge Frauen, die kommen eben und bei denen ist in der Pubertät gar keine Brust gewachsen. Oder die haben schon Kinder und haben gestillt zwei, drei Mal mit zwei, drei Schwangerschaften und danach ist die Brust, besteht nur noch aus leeren Hautsäcken und dann müssen wir das wieder reparieren. Oder dann, was dann als nächstes kommt bei Männern, genauso wie bei Frauen, sind die sogenannten Schlupflider, dass man so Hängelider bekommt und die Haut an den Wimpern anstößt und sich dann in den Umschlagsfalten da oben auch das immer entzündet. Das ist so unsere häufigste Einzeloperation, die Oberlidstraffung, weil das machen wir manchmal jede Woche 5-6 Mal.
1: Wenn wir gerade dabei sind, schmerzhaft, langwierig?
3: Beides nicht. Also es gibt nur eine kleine Spritze, die so seitlich im Oberlid eingesetzt wird und dann noch eine etwas weiter innen. Das drückt und brennt leicht und danach ist es im Prinzip vergessen. Die meisten sagen, es ist weniger schlimm, als zum Zahnarzt zu gehen. Dauert eine Stunde, danach sind die Leute noch eine Stunde bei uns zum Kühlen. Dann gucken wir nochmal, ob alles okay ist und dann müssen sie abgeholt werden, dürfen nicht selber Auto fahren oder am Straßenverkehr teilnehmen nach einer Lidstraffung. Nach einer Woche kommen sie wieder, dann werden die Fäden schon gezogen und nach circa 2 Wochen sieht man mit ein bisschen Lidschatten oder mit ein bisschen Abdeckstift schon nicht mehr viel.
1: Es ist ja so, dass viele heutzutage sagen, ich habe nichts machen lassen, haben aber etwas machen lassen, weil offensichtlich ist das ja, scheint es ja so ein bisschen sich wie ein Makel anzufühlen, wenn man sagt, ich habe bei mir ein bisschen nachgeholfen. Ich finde das persönlich überhaupt nicht schlimm. Wenn man der Meinung ist, man fühlt sich dann wohler, wenn man etwas gemacht hat, sollte man es tun für sich persönlich.
3: Absolut. Man sollte sich natürlich beraten lassen bei den entsprechenden Fachleuten und schauen, ob das, was man will, auch realistisch ist. Also manchmal haben ja Patienten unrealistische Vorstellungen, aber wenn das realistisch ist, dann kann man das machen. Immer noch vorausgesetzt, bestehen keine Vorerkrankungen, die dagegen sprechen. Aber dann, ja, klar.
1: Das ist immer der erste Check-up. Ja? Wenn jemand kommt und sagt, mein Kinn gefällt mir nicht, dann gibt's erstmal die Voruntersuchung.
3: Ja, das steht dann immer gleich in der zweiten Zeile in meiner elektronischen Akte. In der ersten Zeile steht, was möchte der Patient, weshalb ist er gekommen? Und in der zweiten Zeile ist dann die Frage, haben Sie Vorerkrankungen, nehmen Sie irgendwelche Medikamente, die vielleicht gegen eine Operation sprechen würden? Solche Dinge, ja.
1: Und du überprüfst natürlich, ob das tatsächlich auch psychische Probleme mit sich bringt, ne? Weil Leute tatsächlich ja darunter leiden, dass sie eine zu große Nase haben, meinetwegen. Oder zu kleine Brüste oder zu dicke Bäuche oder was auch immer, ne?
3: Ja, das gehört ja zu unserer Ausbildung. Also wenn wir plastische Chirurgen werden, lernen wir das während unserer Ausbildung, dass wir erkennen sollen oder erkennen können, ob ein Patient jetzt aufgrund eines körperlichen Leidens psychische Probleme hat oder ob er primär eine psychische Erkrankung hat. Das sind zwei ganz wesentliche Unterschiede. Man muss, wenn jemand primär eine psychische Erkrankung hat, zum Beispiel ein Borderline-Syndrom oder irgendwas, dann muss er zum Psychiater oder Psychologen, da muss das zuerst repariert werden. Aber wenn nur, sagen wir mal, so ein gewisses gestörtes Selbstwertgefühl daraus entsteht, weil jetzt keine Brust vorhanden ist bei einer Frau beispielsweise und man damit mit einer Brustvergrößerung im Prinzip das Problem schon lösen könnte, dann müssen wir jetzt nicht jedem Patienten erklären, dass er jetzt noch eine Psychotherapie benötigt, das wäre übertrieben. Also deshalb haben wir auch, gehört das zur Ausbildung deshalb der plastischen Chirurgen, genau da jetzt einzuschätzen, der muss nochmal woanders hin oder der eben nicht.
1: So ein bisschen bist du auch Psychologe?
3: Ein bisschen, ja. Aber mehr in der Diagnostik, weniger in der Therapie. Also wir haben jetzt bei uns keine Therapieplätze, wo wir dann Gesprächstherapien oder sowas anbieten.
1: Mhm. Nun gibt es ja Menschen, die zum Beispiel aus deiner Sicht vielleicht auch gar keine Schönheitsbehandlung benötigen, weil du sagst, guck doch mal. Das ist doch alles in Ordnung. Passiert das auch, dass du Leute wieder wegschickst, die sagen, sie möchten gerne irgendwas gemacht haben? Du sagst, würde ich nicht empfehlen, weil es nicht notwendig ist?
3: Ja. Also mehrfach jede Woche. Also jede Woche schicke ich mehrfach Leute. Ich sage da nicht, sie sind wunderschön, sie brauchen das nicht oder das ist etwas, was man nicht wesentlich verbessern kann. Sowas muss man natürlich auch sagen. Also entweder das eine oder das andere.
1: Was wäre das, was man nicht wesentlich verbessern kann?
3: Es gibt zum Beispiel, wenn jetzt jemand eine schon voroperierte Nase hat, die ganz gut geworden ist und die Patienten dann kommen und sagen, hier, schauen Sie mal, hier Helene Fischers Nase, die ist noch schöner und ich hätte die gern. Und dann, oder überhaupt eine natürliche Nase haben, die noch gar nicht voroperiert ist und jetzt sagen, hier, ich möchte Helene Fischers Nase. Dann passt das in manche Gesichter einfach nicht und da muss man sagen, okay, ihre Nase, sind sie froh, dass sie so ist, wie sie ist, weil sie passt in ihr Gesicht, sie zieht sich zurück und eine Nase soll einfach nur nicht auffallen, sondern das Gesicht wird einfach durch den Augenausdruck, den Mund und so weiter wird repräsentiert und dann sieht es schön aus, aber die Nase muss nicht unbedingt einem Schönheitsideal folgen, solange sie jetzt nicht überproportional auffällig ist. Und sowas muss man zum Beispiel die Leute dann darauf hinweisen, dass das eben nicht geht. Genauso wie es oft nicht geht, dass Leute kommen, die übergewichtig sind, im Prinzip zu viel Fettgewebe haben am Körper, im Bauch beispielsweise und dann eine Fettabsaugung wollen. Und dann muss man denen auch ganz ehrlich sagen, wissen Sie, wenn ich Ihnen jetzt da nur das Fett absauge, haben Sie danach eine Fettschürze oder eine Hautschürze, die dann noch hängt. Und das sieht auch nicht viel schöner aus. Also entweder machen wir eine Kombination aus einer Fettabsaugung und einer Bauchdeckenstraffung oder wir lassen es lieber bleiben, weil dann wird es nicht schöner. Und das sind eben auch so Sachen, wo Leute manchmal denken, sie können mit einer kleineren Therapie ein großes Problem lösen. Dann muss man die auch ganz ehrlich beraten, dass das so dann nicht geht.
1: Und Funktionalität geht bei euch immer vor Ästhetik, oder?
3: Absolut.
1: Wer jetzt mehr über das Thema Schönheitsoperationen erfahren möchte, ein sehr ausführliches Gespräch mit Professor Dr. Markus Künscher gibt es überall dort, wo es Podcasts gibt, unter BB Radio Mitternachtstalk. Tja, Markus, vielen Dank. Schön, dass du da warst. Hat Spaß gemacht.
3: Ja, vielen Dank, Jens. Ich habe mich auch sehr gefreut, hier zu sein. War mal eine andere Erfahrung. Du hast ja sonst Künstler hier, Sänger, Schauspieler, eher selten mal einen Arzt. Aber vielen Dank. Hat mir sehr gefallen.
1: Du bist ja auch ein Künstler und dementsprechend hast du deine Berechtigung, hier in dieser Sendung aufzutauchen.
3: Vielen Dank. Bis bald.
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1: Ich freue mich sehr über meine heutigen beiden Gäste. Es ist zum einen Dorothee Berger. Sie ist die Vorstandsvorsitzende von ProAgro. Das ist der ländliche Vermarkter in Brandenburg. Und sie wird begleitet durch Kai Rückewold. Er ist der Geschäftsführer von ProAgro. Ich freue mich sehr, dass ihr da seid. Herzlich willkommen bei uns.
4: Hallo, schön, dass wir da sein können.
5: Schön, dass wir hier sein dürfen.
1: Ja. Fangen wir am Anfang an. Kai, ich hoffe, du hast nichts dagegen, dass ich sage Ladies first. Ja?
5: Kein Problem.
1: Also, Dorothee, du bist Potsdamerin, geboren 1979. Aber du hast hier gar nicht lange gelebt in der Landeshauptstadt.
4: Nee, es hat uns gleich ins Ländliche gezogen, beziehungsweise haben meine Eltern entschieden, dass es uns gleich nach Werder zieht und von daher bin ich eine Ur-Werderaner Pflanze.
1: Das heißt, deine Familie kommt aus der Landwirtschaft?
4: Meine Familie kommt aus der Landwirtschaft und wir haben in der Nähe von Potsdam schon familiär auch Landwirtschaft betrieben und uns entwickelt.
1: Und habt Obst angebaut, unter anderem auch Sanddorn.
4: Ja, also Werder, das Obstanbaugebiet und meine Eltern haben dort Flächen mit diesen typischen Obstsorten gehabt, Äpfel, Kirschen und Sanddorn halt. Und der Sanddorn hat sich für uns als die Frucht entwickelt, worauf wir uns konzentriert haben.
1: Hattest du früher mit Landwirtschaft schon irgendwas am Hut und sollte es in diese Richtung gehen?
4: Das ist eine gute Frage. Ja, wenn man mich zur Zeit des Abiturs gefragt hat, ob ich mal das Unternehmen meiner Eltern übernehmen möchte, habe ich immer gesagt, nee, nichts für mich. Im Übrigen, meine Kinder sagen heute das Gleiche. Und ich bin natürlich erstmal meine Wege gegangen und hatte auch die Möglichkeit, mich zu entfalten, meinen Studienplatz zu wählen, so wie ich das wollte. Und habe auch nach dem Studium meinen ersten Job angenommen, der mir auch viel Spaß gemacht hat, wo ich sehr international arbeiten durfte. Und habe aber ziemlich schnell festgestellt, dass ich in einer Unternehmerfamilie groß geworden bin und dass ich doch mehr Freiheiten benötige und dass das Angestellten-Dasein nicht so richtig was für mich war.
1: Du hast aber bei der Wahl deiner Studienfächer genau das Richtige gewählt, was man braucht, um einen Familienbetrieb am Laufen zu halten bzw. ihn weiterzuentwickeln. Es war einmal BWL, ne?
4: Ja.
1: Und dann Lebensmitteltechnologie?
4: Ja, Ingenieurin für Lebensmitteltechnologie. Das Fach habe ich gewählt und habe meinen Eltern dann offeriert, dass ich nochmal studieren gehen werde und dann das Unternehmen übernehmen werde, ja.
1: Aber du hast BWL ja erfolgreich abgeschlossen.
4: Ja, beides erfolgreich abgeschlossen, ja.
1: In dem Augenblick reifte aber schon der Gedanke in deinem Kopf, na, vielleicht mache ich es doch mal irgendwann.
4: Es kam erst so mit meiner Anstellung, wo ich dann wirklich merkte, ich mag unternehmerische Freiheiten und meine Ideen wollte ich einfach verwirklichen. Und ich habe immer das Unternehmen meiner Eltern gesehen und habe gesehen, da kann ich meine Ideen platzieren. Und darauf habe ich mich gefreut und habe dann aber gesagt, ich brauche noch ein bisschen Fachwissen und muss dann noch mal ein bisschen studieren. Und danach habe ich mich sicher gefühlt, ins Unternehmen einzusteigen.
1: Wann warst du denn fertig mit dem zweiten Studium, mit Lebensmitteltechnologie?
4: Es war Ende 20, war ich damit fertig und bin dann ins Unternehmen eingestiegen und habe dann gemeinsam mit meiner Mutter das Unternehmen 10 Jahre sehr, sehr erfolgreich geleitet.
1: Sehr schön. So, jetzt geht's aber erstmal rüber zu Kai Rückewoldt. Nicht, dass der sich langweilt hier bei uns im Laden. Weil Kai Rückewoldt als Geschäftsführer von ProAgo hat natürlich auch eine interessante Geschichte. Wir kommen zur ersten Gemeinsamkeit. Es ist Potsdam. Kai, du bist hier geboren, ne?
5: Genau. Ich bin hier geboren, hier aufgewachsen und bin ja immer noch in der Region. Nicht weit weg, genau.
1: Aber mit Landwirtschaft hattest du zu der Zeit noch nichts am Hut, oder?
5: Naja, meine Eltern hatten einen Strebergarten gehabt. Da hat man ein bisschen Kartoffeln angebaut oder die üblichen Sachen, die man in so einer Kleingartensparte hatte. Das war auch mein einziger Berührungspunkt mit dem Thema Landwirtschaft.
1: Das ist immer witzig, dass einige, die einen Schrebergarten betreiben, einen Strebergarten daraus machen. Aber ich kann das durchaus nachvollziehen, weil nämlich, wenn man in einer Kleingartensparte ist, dann hat man erst einen Schrebergarten und dann wird man zum Streber, weil man möchte den schönsten Garten haben.
5: Schön war der nicht, aber es war sie wachsen.
1: Musstest du damals schon ran bei deinen Eltern mal im Garten ein bisschen Unkraut ziehen und so?
5: Ja, die Klassiker. Kartoffelkäfer absammeln, beim Spargel mithelfen, also alle möglichen Sachen musste ich halt machen. Mhm. Am einfachsten war nochmal das Thema Zwiebel. Die sind ja mal gewachsen, hat einen Bund draus gemacht und dann hat man die zum Trocknen hingehangen, das war okay.
1: Aber du wusstest zu dem Zeitpunkt noch nicht, dass es in die Richtung geht, ne?
5: Überhaupt
1: nicht. Du hast ja etwas ganz anderes gelernt, ne?
5: Genau, ich habe Vermessungstechnik gelernt, lag daran, meine Mama war Vermessungsingenieurin, wollte eigentlich in die gleiche Richtung, fand ich ganz interessant. Das Land zu vermessen war so ein bisschen wie Schatzsuche, ne? Man hat dann immer die Grenzsteine gesucht, manchmal waren die weg und musste buddeln. Man hatte 100 Jahre alte Karten gehabt, also das fand ich hochinteressant. Bin dann aber tatsächlich in die andere Richtung gegangen und habe Regionalwissenschaften studiert an der Uni Potsdam. Bin damit 2007 fertig geworden und bin nicht das geworden, was ich geworden bin.
1: Die Vermessung hast du aber abgeschlossen, ne?
5: Ja, ich bin...
1: Du bist Vermesser.
5: Bin gelernter Vermessungstechniker, habe auch einen Theodoliten zu Hause. Habe ganz normal Land vermessen, Höhen von in den Dörfern von A nach B gebracht, von irgendwelchen Kirchen eine Höhe abgenommen und dann 5 Kilometer übers Land gewandert, um irgendwo eine Höhe hinzubringen. Klassischen Themen, wie man das vielleicht draußen hier und da noch sieht, ja.
1: Jetzt mal eine Frage, die mich wirklich interessiert. Wie kommt man darauf, Regionalwissenschaften zu studieren? Das ist ja so ein Studiengang, den wählt außer Kai Rückewoldt kaum jemand, weißt du?
5: Leider haben nicht wirklich viele gemacht. Den gibt's, glaube ich, auch gar nicht mehr. Ich hatte immer Interesse an Geografie. Ich habe zu Hause privat immer einen Atlas geguckt, mir angeguckt, wo sind denn hier die Länder, was machen die Länder so aus? Und war halt auch eine Zeit, man wusste nicht so wirklich, was man machen sollte. Ich habe 2001 angefangen zu studieren. Das war auch eine Zeit, da war das nicht so, dass man sich ständig einen Job aussuchen konnte. Da war das noch ein bisschen anders. Hab das gemacht, was mich interessiert und wie das bei vielen vielleicht so war, im Nachgang geschaut, was mache ich jetzt damit? Mir hat es viel Spaß gemacht. Ich habe viele Sachen kennengelernt, Wirtschaft gehabt, Kultur gehabt, also alles, was eine Region betrifft. Und ich denke, das kommt mir heutzutage dann auch zugute.
1: Das kann nicht schaden als Geschäftsführer von ProAgo. Aber wenn du irgendwo auftauchst und sagst, ich bin abgeschlossener, studierter Regionalwissenschaftler, dann sagen die, was?
5: Genau, also Fragezeichen im Kopf oder über dem Kopf kann man ja ein bisschen erklären. Stadt- und Regionalplanung, das kennt man vielleicht, aber das, was ich gemacht habe, geht ein bisschen darüber hinaus.
1: Als du damit fertig warst, ging es wie weiter?
5: Na, ich habe ein bei meinem Vater habe ich auf dem Bau gearbeitet, war Hooker, so nennt man das ja. Hab einen Anruf bekommen von dem damaligen Geschäftsführer von ProAgro, hat mich eingeladen. Ich habe mich natürlich da vorher beworben zum Bewerbungsgespräch. Dann war ich zur Grünen Woche 2008 in der Brandenburg-Halle das erste Mal in meinem Leben. Habe dort mein Bewerbungsgespräch geführt mit dem damaligen Geschäftsführer.
1: In der Halle, ja?
5: In der Halle.
1: Krass.
5: Mit dem Vorsitzenden damals. Und dann haben sie mir dort gesagt, Mensch, okay, kannst du hier anfangen. Und somit wurde ich auf der Grünen Woche 2008 bei ProAgro angestellt.
1: Ich kann mir das so vorstellen, weißt du, du bist gelernter Landvermesser und auch noch studierter Regionalwissenschaftler und sagst, ich arbeite hier auf dem Bau als Hooker.
5: Ja.
1: Das stimmt doch irgendwas nicht, oder?
5: Na gut, irgendwie ist das ja so im Leben, man muss natürlich auch Geld verdienen. Ich habe mein Studium selbst finanziert, klar, meine Eltern mich unterstützt, aber bin halt auch nebenbei arbeiten gegangen, was ich meinen Kindern noch beibringe. Und ich war halt auf dem Bau, fand das immer gut, auch ein bisschen körperlich was zu machen. Es war mir auch vollkommen egal, was ich mache, Hauptsache ich tue was, und das war halt zu dem Moment so. Und bin da eigentlich ganz froh drüber, dass man nicht nur rumsitzt, sondern was tut für die Dinge hier in Brandenburg.
1: Du bist ein Typ, der anpacken kann. Das ist auch, das hat man das erste Mal bei dir gemerkt, als es das große Oderhochwasser bei uns gab, ne?
5: Genau. Das war die Zeit, wo ich erwachsen geworden bin, war 97, da war ich 20 Jahre alt. Man hat ja einen Haufen Flusen im Kopf gehabt, was tue ich jetzt, was tue ich nicht. Da mussten wir halt richtig anpacken. Die Flut war nicht wirklich schön, das wissen wir ja alle, oder diejenigen, die damals schon da waren. Und da ist mir bewusst geworden, irgendwie musste jetzt mal raus aus dem jugendlichen Leben, erwachsen werden. Und es war genau zum Oderhochwasser, und das hat mich ein Stück weit geprägt. Und ich habe danach meinen Weg irgendwie gemacht, vielleicht ein bisschen unkonventionell, aber ich bin glücklich darüber, was ich jetzt tue und dass ich jetzt hier bin, wo ich bin.
1: 2008 bist du zu ProAgro gekommen, damals warst du aber ein ganz normaler Mitarbeiter. Also du warst ein Stück entfernt vom Geschäftsführer, ne?
5: Ja, ganz weit weg. Ich habe da gerade angefangen, habe wirklich alle möglichen Themen auch Tatsache bei ProAgro bearbeitet. Habe mich um die Großschutzgebiete, gekümmert, aber ein Projekt geschrieben für die Großschutzgebiete mit den Besucherinformationszentren. Habe zwischendurch noch einen anderen Verein geführt mit ProAgro, der IHK zusammen, und so bin ich dann Tatsache dann 2015 Geschäftsführer geworden und bin es heute noch und bin unheimlich froh, da überhaupt bei ProAgro gelandet zu sein und all die Dinge auch mitgemacht zu haben.
1: Ja. Dorothee, seit wann bist du bei ProAgro? Also die Mama war schon lange dabei, ne? Und seit wann bist du eingetreten?
4: 2015 bin ich in den Vorstand gegangen. Das kam damit zustande, dass die Wirtschaftsförderung Clustersprecher ernannt hat für die Ernährungswirtschaft. Und für diesen Posten habe ich mich engagiert. Ich habe gesagt, ja, ich stehe für die Ernährungswirtschaft, für die Wirtschaftsförderung. Und um die beiden zu verbinden, bin ich dann auch in den Vorstand gegangen, um natürlich auch Wirtschaftsförderung und ProAgro stärker miteinander zu verbinden.
1: ProAgro ist so ein kleiner Magnet, ne? Also Kai hat sich ja auch dafür interessiert am Anfang und gedacht, Mensch, das ist ein interessantes Konstrukt. Also die Vermarktung des ländlichen Brandenburger Raums auf allen Gebieten, die es so gibt. Was war das Spannende für dich? Warum hast du dich überhaupt damals beworben bei ProAgro?
5: Der Hintergrund ist ein anderer. Ich habe im damaligen Landwirtschafts- und Umweltministerium meine Abschlussarbeit geschrieben über Tourismus in Großschutzgebieten. Im Zuge meiner Arbeit habe ich natürlich auch Befragungen durchgeführt. Unter anderem habe ich damals ProAgro befragt. Und ich habe 6 Bewerbungen, 8 Bewerbungen geschrieben, wo ich mit dem Studium fertig war. Unter anderem halt auch bei ProAgro. Wusste so ein bisschen, was sie machen. Ehrlich gesagt, und dann wurde ich halt da eingeladen und habe dann auch eigentlich erst alles kennengelernt. Ich hatte immer ein Interesse gehabt an Brandenburg, deswegen bin ich auch hier geblieben. Fand unser Land immer großartig, aber dann habe ich eine andere Facette kennengelernt. Ne? Regionale Produkte, Urlaub auf dem Bauernhof, das ganze Thema Pferd. Und das ist im Laufe der Zeit dann passiert und will das auch ehrlich gesagt nicht mehr missen.
1: Das steht ja auf so vielen verschiedenen Beinen, das wissen ja viele gar nicht. Erstmal haben viele noch gar nicht den Namen ProAgro gehört. Was, ProAgro? Nein, das hat nichts mit Agro zu tun. Hier ist niemand Agro, die sind alle ganz lieb bei ProAgro und die vermarkten den ländlichen Brandenburger Raum, und zwar auf allen Gebieten. Das ist also, geht um die Erzeugung zum Beispiel, um den Vertrieb, um den ländlichen Tourismus.
4: Um die Ernährungswirtschaft.
1: Die Ernährungswirtschaft, das ist der wichtigste Cluster dabei, ne?
4: Genau, und wenn man sich die Geschichte mal anschaut, vor über 30 Jahren haben sich einige Unternehmer aus Brandenburg zusammengefunden und haben beschlossen, dass sie einen Verband gründen, wo sie dafür sorgen, dass die Produkte aus Brandenburg wieder in die Regale der Supermärkte kommen und nicht vergessen werden. Mhm. Und mit diesem Unternehmergeist ist eigentlich dieser Verband gestartet. Und wir sehen das halt auch immer noch als sehr, sehr starke Aufgabe.
1: Mhm. Und es ist eine Erfolgsgeschichte. Mittlerweile können wir durch die Supermarktregale gehen bei uns in der Region und wir sehen ganz viele Sachen, die bei uns hergestellt werden. Ja, es gibt Möglichkeiten, sich gesund zu ernähren. Im Prinzip muss man den Leuten eigentlich das nur sagen, oder Kai?
5: Zum einen sagen, und man muss entdecken und Interesse dran haben, ja. Mhm. Für mich oder für uns ist es wichtig, dass die Unternehmen wissen, dass es ProAgro gibt und dass wir helfen wollen und ein Interesse daran haben, dass hier produziert wird, dass hier Tourismus angeboten wird, dass hier Gastronomie ist. Die Unternehmen müssen uns kennen, die Menschen draußen werden vielleicht Veranstaltungen von uns kennen. Eine Brandenburger Landpartie, ein Brandenburger Schlachtefest, ja, das sind ja Maßnahmen, die Tatsache ja auch für die Menschen draußen gedacht ist. Und wenn das die Menschen schon mal gehört haben, gesehen haben oder gut finden, ein Interesse daran haben, dann bin ich zufrieden, wir zufrieden. Das ist gar nicht so einfach, wir haben ja über 400 Mitglieder. Dann gibt es interessierte Mitglieder oder sag ich mal engagierte, ist ja auch, hat immer was mit Zeit zu tun. Was wir aber sagen können, ich persönlich als Kai Rückewoldt, als der Vorstand oder auch als Geschäftsstelle, wir sind ja 16 Mitarbeiter, dass wir wirklich ich will nicht sagen, ja, wir lieben unsere Mitglieder, ja. Man kennt natürlich viele und man hat schon viel gesehen und in vielen Betrieben sind wirklich auch ans Herz gewachsen, ja. Man macht viele Sachen über die Gebühr möglicherweise, ja. Man ist traurig, wenn Sachen nicht funktionieren, wenn es Betrieben nicht so gut geht, ne. Wir haben jetzt Inflation, wir haben die Themen und wenn man dann mitbekommt, der eine oder andere Betrieb strauchelt, ist jetzt nicht nur ein Job, den man hier macht, sondern das ist eine gewisse Berufung und das geht einem nah. Also das ist dann irgendwann noch persönlich. Und jetzt sind dann Unternehmen, die hast du dann bald 20 Jahre irgendwie begleitet und die wachsen dir ans Herz. Und das ist jetzt nicht mehr nur ein Job, sondern man will da auch mehr geben. Und manchmal schafft man Dinge, die dann auch wirklich erfolgreich sind für die Betriebe, für die Menschen, die da arbeiten. Und manchmal schafft man es nicht. Dann kommen von außen Sachen, die du nicht beeinflussen kannst. Und manchmal nimmt man Dinge dann auch irgendwo persönlich, wenn irgendwas nicht klappt. Und das sind so Sachen da, muss ich persönlich an mir arbeiten, weil das mir manchmal Tatsache nahe geht. Und, aber das ist dann halt so. Das ist mein Brandenburg, das sind Betriebe, die kommen von hier, die haben alle Mitarbeiter von hier, die haben Produkte im Supermarkt, die du tagtäglich irgendwo sehen kannst und so. Dann nimmt mich das auch irgendwie mit und ich würde mir natürlich wünschen, dass es viele Menschen da draußen gibt, die das genauso sehen wie ich. Das ist halt jetzt Tatsache mein Leben geworden, nach den vielen Jahren oder Dingen, die ich so gemacht habe. Und bin unheimlich glücklich damit und freue mich dann über die Dinge, wenn was gut klappt.
1: Und wem das jetzt alles ein bisschen zu viel war, es gibt natürlich eine Internetseite, wo man das in aller Ruhe auch nachlesen kann. Da stehen nämlich alle Sachen drauf, inklusive Termine, inklusive der weiterführenden Links, inklusive der Adresse, wo man hinfahren muss und der Zeiten. Und die Internetadresse lautet wie?
4: proagro.de, aber nicht zu vergessen, folgt uns auf Facebook und Instagram.
1: Wichtig. Auch da gibt es Proagro als ländlichen Vermarkter des Landes Brandenburg und da gibt es natürlich regelmäßig alle Themen, die wichtig sind.
5: Einfach bei uns anrufen, auf die Website gehen und gucken mal, was wir gemeinsam machen können. Also wer Interesse hat, sag mal, in einer großen Familie mitzuwirken, ist bei uns komplett richtig und ganz unkompliziert und dann geht's voran.
1: Es bringt alle voran, es bringt den Betrieb voran, es bringt Proagro voran, es bringt die Familie weiter sozusagen, ja?
5: Ach, schön zusammengefasst, ja.
1: Ich bedanke mich ganz herzlich, dass ihr heute bei mir wart. Dorothee Berger, die neue Vorstandsvorsitzende von Proagro und den Geschäftsführer Kai Rückewoldt. Es war toll, mal in eure Geschichte ein bisschen eintauchen zu dürfen. Kommt dabei Gelegenheit mal wieder vorbei.
4: Sehr, sehr gerne.
1: Ich freue mich, dass ihr da wart. Bis zum nächsten Mal.
4: Vielen Dank. Mach's gut.
5: Danke, ciao.
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1: Bei mir sind jetzt Caroline Nimczek und Daniel Grunenberg. Besser bekannt sind sie als Glasperlenspiel. Schön, dass ihr da seid. Grüß euch.
6: Hallo, guten Tag.
1: Ihr gehört ja zu den erfolgreichsten deutschen Popbands, aber auch ihr habt mal ganz klein angefangen und ich glaube auf Caros Initiative. Wie war das damals?
7: Das ist eigentlich eine ganz witzige Story. Und zwar hat Caro in den Briefkasten meiner Eltern, wir waren damals 14, 15 Jahre, ein Demo geschmissen.
6: Du warst auch älter.
7: Ne, du warst 14 oder 15.
6: Also ja genau, ich war 14 und Daniel war schon so, die waren alle so 2 Jahre älter und deshalb total cool in seiner Band. Und dann habe ich mich mit meinem ersten eigenen Demo beworben und ich dachte mir so, oh, vielleicht sagen ja die coolen Jungs irgendwie, ja klar, kannst du bei uns mitsingen. Und dann habe ich tatsächlich einen Anruf bekommen und dann durfte ich bei denen davor singen. Also ich war mega aufgeregt, bin so in den Proberaum reingekommen und habe dann Beautiful von Christina Aguilera gesungen.
7: Ja, und danach war klar, okay, das ist die Rettung der Band. So haben wir uns kennengelernt und haben dann natürlich, wie man das so klassisch macht, angefangen Songs zu covern, was man selber gut findet. Und irgendwann haben wir festgestellt, dass wir beide irgendwie Songs schreiben wollen. Also, dass wir auch irgendwie das sagen wollen, was wir irgendwie fühlen und haben angefangen, Songs zu schreiben. Die waren natürlich hervorragend, die ersten Songs, die wir geschrieben haben.
1: Völlig
7: die
1: klar, waren ja.
7: Highlight, definitiv. Ja. Es gibt jetzt noch Demos, die ich niemandem zeigen werde, niemals.
6: Never ever.
7: Okay. Aber tatsächlich, ja, wir sind dran geblieben und es hat sich dann tatsächlich einfach so entwickelt, dass Caro und ich einfach irgendwie Musik machen wollten. Also auch professionell. Natürlich schreien da die Eltern nicht sofort, juhu, yeah, macht sofort, macht das. Wir stehen 100% hinter euch. Wobei tatsächlich, sie haben uns unterstützt. Aber es hat sich alles gut gefügt.
6: Und? Ja, wir sind dann auch so auf unsere erste kleine Clubtour gegangen irgendwann mit den eigenen Songs und da erinnert man sich dann immer wieder gerne zurück, wenn man da irgendwie vor 10 Leuten im verransten Club stand und ja, dann gespielt hat und irgendwie auch viel gespielt hat. Und ich glaube, das ist aber auch gut, dass es so war, dass man ja sich einfach auch viele Leute live erspielt hat und dass man gesagt hat, so, wir fangen halt irgendwie ganz klein an, und es war auch irgendwie ganz gesund, so anzufangen. Und es hat sich dann nach und nach entwickelt. Wir sind dann 2011, haben wir dann unsere erste große TV-Show gespielt, den Bundesvision Song Contest, mit Echt damals, 2011. Super aufregend irgendwie, mega aufgeregt vor der Show, und es war dann aber richtig cool für uns. Also wir haben den 4. Platz gemacht, und seitdem ging es dann so bergauf.
1: Mhm. Absolut. Über diesen Bundesvision Song Contest und den 4. Platz sprechen wir gleich nochmal ausführlich, aber erstmal die Frage nach eurem Namen natürlich. Woher kommt denn der Name Glasperlenspiel überhaupt? Hat das irgendwie so mit Hermann Hesse zu tun?
7: Der kommt tatsächlich von dem Roman von Hermann Hesse, das Glasperlenspiel, und die Story dahinter ist eigentlich, dass wir ein Instrument selber gebaut haben. Und man wird ja am Anfang immer gefragt, so, also jeder fragt, ey, was habt ihr als Band, was andere nicht haben? Und wir wollten ein Instrument bauen, was nur wir haben. Und das ist eine Art elektronisches Glockenspiel, so kann man sich das vorstellen.
1: Ah, cool ist das.
7: Und sind dann, also haben einen Namen dafür gesucht und sind über das Buch von Hermann Hesse gestoßen. Haben gedacht, ey, das klingt eigentlich perfekt, und das irgendwie passt das sehr, sehr gut zusammen. Und irgendwie hat das auch was Poetisches. Wir lesen uns das Buch mal durch. Mhm. Und das war das härteste Buch, was ich jemals in meinem Leben gelesen habe. Also an dieser Stelle, wow, krasser Roman. Und es gab auch Seiten, die musste ich 6-mal durchlesen. Aber am Ende war die Story dahinter einfach eine sehr, sehr schöne. Also auch gerade dieses Spiel mit Gegensätzen und auch dieses, es war so ein bisschen eine Erklärung, also wie eine Matrix, die Erklärung da, die Lebensformel, was ist Glück? Und im Endeffekt, das wollten wir mit Glasperlenspiel auch aussagen, und dann haben wir uns so danach benannt.
1: Mhm. Apropos Glück, ihr seid ja auch privat ein Paar. Ist das eher ein Vor- oder ein Nachteil, wenn man zusammenarbeitet?
6: Sowohl als auch. Natürlich ist es schwierig, und wir hören auch ganz oft zu, Gott, wie schrecklich, mit seinem Partner zu arbeiten.
7: Wir haben letztens eine Online-Umfrage für irgendwas gemacht, also keine Ahnung, die haben irgendwie eine Internet-Online-Umfrage gemacht. Paare am Arbeitsplatz, Caro und Daniel finden es super, wie findet ihr? Ich glaube, die Abstimmung war 85% kann ich mir auf gar keinen Fall vorstellen.
6: Ja, also ich glaube, dass es trotzdem wichtig ist, sich da den Freiraum auch zu lassen, dass jeder auch genug Zeit für sich hat, und dass man aber trotzdem nicht vergisst, dass man ein Paar ist, auch wenn man zusammenarbeitet. Und das haben wir ganz gut hingekriegt. Wir sind ja jetzt einfach auch schon ganz schön lang irgendwie zusammen und auch mit der Musik unterwegs, und es funktioniert super. Also es gibt auch Themen, da clasht dann einfach mal, also gerade wenn es jetzt so ums Artwork geht oder manche Entscheidungen. Aber ich glaube, dass man das alles so gut in den Griff kriegt, dadurch, dass wir auch so unterschiedlich sind. Also ich glaube, unterschiedlicher als wir beide kann man einfach nicht sein. Also ich bin zum Beispiel super chaotisch, unordentlich, unorganisiert. Daniel ist das komplette Gegenteil. Und das ist natürlich was, was ich auch sehr an ihm zu schätzen weiß. Und womit wir uns auch manchmal dann ergänzen.
7: Definitiv.
6: Ich bringe Unordnung in dein Leben.
7: Nee, gar nicht. Aber das ist tatsächlich, ergänzen wir uns einfach sehr gut, weil ich kann dann einfach die Zeitpläne machen und keine Rede rein. Das ist immer ganz gut.
1: Okay, aber wer hat bei euch die Hosen an?
6: Boah, weiß ich nicht.
1: Ist ja klar. Ist nee, ja ist schwierig.
6: Es kommt natürlich drauf an, worum es geht.
7: Genau.
6: Also wie gesagt, Daniel ist einfach viel organisierter und hat das dann auch alles so im Griff. Und ich bin einfach sehr, soll ich sagen, ich stehe super gern auf der Bühne und bin im Studio und mache so gern dieses Künstlerische, aber alles, was so organisatorisch ist, da bin ich dann raus.
7: Ich glaube tatsächlich, dieses klassische Rollen, wer hat das letzte Wort, gibt's gar nicht. Also jeder von uns hat echt eine Meinung so und ist dann irgendwie forciert auf die beharrt. Also meistens ist es zum Glück dieselbe. Und wenn es dann mal irgendwie clasht, dann ist es halt einfach, ja, dann einigt man sich und sagt halt einfach so, okay, wenn dir das wirklich so krass wichtig ist, dann, mir ist es nicht ganz so wichtig, dann machen wir es einfach auf die und die Art und Weise.
1: Okay, ihr seid also zum Teil gleich und zum Teil auch total unterschiedlich. Gibt es so Marotten, die euch am anderen denn so stören?
6: Am meisten...
7: Also ich bin ja ein Mensch, der sehr gerne pünktlich kommt. Das ist tatsächlich so, keine Ahnung warum, ich bin einfach, wenn man sich um 18 Uhr verabredet, dann bin ich halt gern so um 18 Uhr da. Für Caro bedeutet das, um 18 Uhr loszufahren. Und das ist tatsächlich immer so, ja, da, ich finde mich damit ab.
6: Was mich am meisten nervt, ja, Daniel ist einfach manchmal ein bisschen zu verbissen und vielleicht liegt es auch daran, dass er so einfach so perfektionistisch ist und damit auch manchmal dann übers Ziel so hinausschlägt, dass er einfach... dass dann alles perfekt sein muss und alles muss geregelt sein. Und ich denke mir immer so, ach komm, chill dich doch mal.
7: Aber das muss ich tatsächlich sagen, also ich bin dadurch echt auch ein bisschen entspannter geworden, so was das angeht. Also das ist schon irgendwie, das hat Caro mir sehr gut beigebracht und das ist ja auch nicht immer, also ist ja auch alles immer entspannt. Aber ja, da so ein bisschen Leichtigkeit habe ich auf jeden Fall gelernt.
1: Was mich mal interessieren würde, habt ihr eigentlich noch Zeit für euch selbst? Ich meine, das ist ja ein ganz schön anstrengendes Künstlerleben, was ihr so habt, ne?
6: Ja, die versuchen wir uns natürlich trotzdem auch zu nehmen. Also für uns ist es so, wenn,
7: ist
6: wir,
7: auch
6: nach,
7: wichtig.
6: Wenn wir nach Hause kommen, klar, natürlich, ich will dann auch noch irgendwie x Leute sehen, irgendwie, die ich auch die ganze Zeit nicht sehe, ne? Also ich, wenn ich dann irgendwie nach Hause komme, versuche ich immer meine Freunde zu sehen, meine Familie zu besuchen. Und aber ich glaube, das kriegen wir auch gut hin, dass wir auch sagen, okay, jetzt macht mal jeder was für sich und jeder was mit seinen Freunden und dass wir dann auch trotzdem was zusammen machen. Und wir haben auch ganz viele gemeinsame Freunde und unternehmen dann was mit denen und eine Urlaubsgang, mit denen wir in Urlaub fahren. Also ich glaube, das hält sich dann auch ganz gut die Waage.
7: Ja, ich bin auch ein krasser Filmliebhaber und Caro schläft im Kino immer ein. Das ist das.
6: Also mit mir kann er schon mal nicht ins Kino gehen.
7: Aber genau.
6: Schläft sich auch so gut im Kino.
7: Ist einfach zu gemütlich.
1: Also ich habe im Kino auch noch nie geschlafen, aber ich habe so das Gefühl, wenn ich euch jetzt so die ganze Zeit hier beobachtet, ihr seid schon ein gutes Gespann. Habt ihr eigentlich schon so Hochzeitspläne oder sowas?
6: Ach du, das werden wir jetzt auch ganz oft gefragt. Das
7: ist ja total. Frage
6: in wir kommen jetzt
7: Zeit.
6: Langsam in das Alter, wir merken das schon.
7: Sieht das an, Alter. Ich bin gerade Onkel geworden und da gibt es natürlich diverse Familientreffen dann auf einmal, weil jeder dann klein sehen will und da wird natürlich permanent gefragt. So, ey, und? Ja. Wann ist bei euch soweit?
6: Wir haben noch nicht mal Zeit für Katzen.
1: Oh.
6: Ich hätte super gern Katzen.
7: Ey, bei uns verrecken sogar Kakteen, ey, das muss man sich mal vorstellen.
6: Ja, stimmt. Also mit dem grünen Daumen, vielleicht sollte man da doch noch ein bisschen warten.
7: Wir haben gerade so einen guten Flow, es läuft gerade alles so gut. Haben noch gar nicht drüber nachgedacht, weil es einfach gerade irgendwie geil ist und es fühlt sich gut an. Und ja, mal schauen, was in ein paar Jahren ist.
1: Mhm, ja, den guten Flow nehmen wir gleich mal auf. Lasst uns mal ein bisschen über eure Musik reden. Ihr habt 2011 auf Anhieb euer Debütalbum Beweg dich mit mir in die Top 20 der deutschen Charts gebracht. Andere Künstler verlieren da ganz schnell die Bodenhaftung. Ihr seid ziemlich cool damit umgegangen. Wie habt ihr das geschafft?
7: Es ist immer wieder so ein Balanceakt. Also es ist so wie auf Schatten und Licht und irgendwie muss ich das so die Waage halten. Und natürlich wirst du oft in Versuchung geführt oder die Tendenz ist natürlich da, dass wenn dir jeder sagt, ey, wie geil und das ist der beste Song, den es jemals gegeben hat und so, dass man natürlich da, das macht ja mit einem irgendwas und man nimmt das ja auch auf.
6: Ich glaube, wenn du einfach ehrliche Meinungen hast und auch Leute um dich rum, die dir ehrliches Feedback geben und dir nicht die ganze Zeit den Arsch pudern, dann passiert dir sowas auch nicht unbedingt. Ne? Also und wir haben ja auch uns, wir sind die meiste Zeit zusammen unterwegs, deswegen glaube ich, ist es ganz gut für die Bodenhaftung und sowieso, glaube ich, sind wir Menschen, die sich nicht zu wichtig nehmen.
7: Wie Caro schon sagt, es ist echt ein Vorteil, dass wir zusammen unterwegs sind und wir da einfach immer so 100% ehrliches Feedback vom anderen haben.
1: Caroline Nimczyk und Daniel Grunenberg sind da, die beiden heißen Glasperlenspiel. Und wenn man sich mal eure Internetseite anschaut, da steht da Popmusik mit Message. Was ist denn eure Message?
6: Ja, wir wollen vor allen Dingen einfach, weil wir es auch lieben, live auf der Bühne zu stehen, wollen wir, dass die Menschen, die zu unseren Konzerten kommen, einfach Spaß haben und alles drumherum einfach mal vergessen können. Mhm. Das ist was uns einfach total wichtig ist. Und ich glaube, es gibt kein schöneres Kompliment für einen Künstler, als dass man irgendwie hört, ey, eure Musik hat mir irgendwie über eine schwere Zeit hinweggeholfen und hat mir irgendwie Kraft gegeben. Und sowas ist natürlich das größte Kompliment, das du kriegen kannst.
7: Ja, definitiv. Und das ist halt, ja, wir sind da sehr, sehr dankbar für. Also das ist auch nicht selbstverständlich. Und generell, wir wollten immer Musik machen. Und dass wir das jetzt in so einer Fläche machen können, das ist schon echt absurd. Und wir müssen uns da manchmal auch echt kneifen, ob das überhaupt alles real ist.
1: Das kann ich absolut nachvollziehen. Und vor allen Dingen seid ihr auch jeden Abend präsent, ohne dass viele Leute wissen, dass sie euch hören. Denn ihr habt ja die Titelmusik zur Gute Zeiten, Schlechte Zeiten Soap. Die war ja früher so ein bisschen altbacken. Seitdem ihr das Ding angefasst habt, es ist viel, viel moderner geworden, finde ich.
7: Das war tatsächlich einfach eine Anfrage von RTL, ob wir uns das irgendwie vorstellen können. Und wir sind gegenüber allen Anfragen erstmal sehr offen und gucken uns das an. Und haben uns gedacht, so okay, krass, ich höre mir das mal an. So. Und das war irgendwie ein Dreivierteltakt von 1992, ich weiß
1: ziemlich
7: nicht.
1: Alt, ziemlich
7: es war
1: alt,
7: auf jeden
1: ja.
7: Fall schon sehr in die Jahre gekommen und ich habe mir erst so gedacht, wow, okay, krass. Das ist, also wenn wir was draus machen, ist es ja was ganz anderes. Wir setzen uns zusammen, bauen das Ding mal irgendwie neu, machen noch irgendwie ein paar freshere Sachen rein und schicken das einfach mal hin, wenn es denen gefällt, cool, wenn nicht, ach, dann auch okay, dann kann es auch jemand anders machen. Wir haben es dann hingeschickt und die haben wirklich beim ersten Pitch sozusagen gemeint, ey krass, so haben wir uns das vorgestellt, wir nehmen das.
1: Scheint ja ein gutes Händchen zu haben, was so das Fernsehen anbelangt, denn bei RTL 2 läuft ja diese Doku-Soap Zu Hause im Glück und da habt ihr auch das Titellied. Seid ihr denn so Fans von diesen Serien?
6: Nee, aber GZSZ habe ich früher geguckt als Teenie, also mit 13, 14, 15 habe ich immer GZSZ geguckt und es war auch immer so am Freitagabend dann nochmal mit der besten Freundin auf der Couch und dann nochmal GZSZ gucken, ist das schon cool.
7: Ja, das war auch der Grund, warum du ja auch gesagt hast, ey komm, wir machen auf jeden Fall mal eine Version so.
6: Ja, wir versuchen es mal, weil irgendwie ist es auch so eine Nostalgie in in dem Moment für mich.
7: Wir wurden ja so gehatet, dass wir diese Melodie, also dass wir quasi den Titel
6: Song geändert haben. Ja, da gab es Leute, die dann geschrieben haben, toll, danke, jetzt habt ihr mir GZSZ versaut, jetzt kann ich es nicht mehr
7: angucken. Jetzt kann ich es nicht mehr angucken und wir so, hä, das ist doch nur der Opener. Okay, alles klar.
6: Ja. Hat jeder seine eigene Meinung dazu.
1: Caro und Daniel sind bei mir vom Glasperlenspiel und ich komme noch zurück auf den Bundeswischen Song Contest. Wir haben es ja vorhin schon mal angerissen. Ihr seid für Baden-Württemberg angetreten. Einmal 2011 Platz 4, 2015 Platz 6. Hattet ihr euch eigentlich mehr erhofft davon?
6: Nein, ey, überhaupt nicht. Nicht.
7: Ey, wir haben ja immer in Interviews gesagt, ey, wir werden irgendwie unter die letzten 16 kommen. Das wird schon irgendwie. Und also wir waren absolute Newcomer. Also uns kannte niemand und tatsächlich haben wir da zwischen Tim Bensko echt schon Leute gehabt, die da echt schon irgendwie Top-10-Hits hatten und wir so, okay, krass, wir machen das jetzt einfach mal und dann den vierten Platz, ich glaube, wir haben echt die ganze Nacht durchgefeiert.
1: Das war schon cool,
7: so, ja. Ich war auch noch nie so nervös in meinem Leben wie in diesem Green Room, als es dann wirklich hieß, jetzt sind alle Punkte abgegeben, wir kommen zur Auslosung. Ich glaube, das war zum ersten Mal so, dass mein Puls auf 250 hochgerast ist und nicht so, oh mein Gott, ich muss hier raus, so, ich halte das nicht mehr aus. Und aber ging gut aus und war wirklich ein sehr schöner Moment.
1: Ihr habt das gut gewuppt damals und ihr wart ja auch mit Helene Fischer auf Tour und da habe ich mich so gefragt, wenn man mit Helene Fischer auf Tour geht, kriegt man da auch von Hause aus so diesen Schlagerstempel aufgedrückt?
7: Witzigerweise gar nicht. Also aber das war uns auch irgendwie klar. Also wir sind da hingegangen und ich meine, wir machen die Musik, die wir machen. Also kann natürlich sein, dass das viele irgendwie als Schlager empfinden. Wir überhaupt nicht. Also das ist tatsächlich einfach Elektropop. Man muss auch sagen, das, was Helene Fischer da ja teilweise abfeuert, das hat auch nicht mehr so viel mit Schlager zu tun. Also sie bringt das gerade auch auf ein ganz anderes Level oder Niveau. Und und die war auch super cool und wir hatten auch gar nie die Angst, weil wir echt gesagt haben, so ey, wir machen das, was wir machen. Und auch wenn wir in eine TV-Show gehen, machen wir die Musik, die wir machen. Also wir verbiegen uns da ja nicht.
1: Abschließende Frage, ihr Lieben, bevor ich euch entlasse hier in die Nacht. Ihr habt ja auch schon öfter auf einer BB-Radio-Bühne gestanden. Wie ist das, in Brandenburg zu spielen? Seid ihr denn zufrieden mit unserem Publikum?
7: Also man sagt das ja immer so, dass es auch regionale Unterschiede tatsächlich gibt. Es gibt irgendwie so im Süden, ist es eher so ein bisschen verhaltener. Im Norden ist es eher Musikpolizei, ein bisschen strenger und so. Aber haben wir nichts von gemerkt. Also die haben echt gut gefeiert und wir freuen uns immer hier zu sein.
1: Na, wir freuen uns, dass ihr bei uns seid. Wir bedanken uns ganz herzlich bei Glasperlenspiel, Caroline Nimczyk und Daniel Grunenberg. Hoffentlich hat es euch auch gefallen und ihr kommt bald mal wieder vorbei.
7: Ja, klar.
1: Na gut, dann sehen wir uns.
7: Absolut.

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1: Mit Markus Rohde. Guten Morgen. Tanken, S-Bahn und Deutschland-Ticket. Auch im Juni erwarten uns viele Neuerungen für unseren Alltag. Wichtig für Autofahrer, der von der Bundesregierung eingeführte Tankrabatt läuft Ende des Monats aus. Wahrscheinlich. Angesichts der Lage im Nahen Osten wird schon über eine Verlängerung diskutiert. Ob und wann die aber kommt, ist noch unklar. Eine verbraucherfreundliche Neuheit gibt es jetzt auch beim Online-Shopping. Anbieter müssen ab spätestens Mitte Juni einen leicht sichtbaren Widerrufsbutton für abgeschlossene Verträge oder Käufe integrieren. Und die Berliner S-Bahn soll ab Juni sauberer und sicherer werden. Ab Montag sind Teams aus Reinigungs- und Sicherheitskräften regelmäßig im Streckennetz unterwegs. Entlastung gibt es für viele junge Menschen. Der VBB führt im Juni das Deutschland-Ticket für Azubis wieder ein. Das Ticket für 37,80 Euro gilt dann zwar erst ab Juli, kann aber schon im Juni gekauft werden. Die Newcastle-Krankheit ist wieder zurück in Brandenburg. Es war nur eine kurze Atempause für die Geflügelhalter im Land. Der Landkreis Oder-Spree meldet einen neuen Ausbruch in einem Masthähnchenbetrieb in Storkow. Betroffen sind mehr als 300.000 Tiere, die jetzt getötet werden müssen. Die Newcastle-Krankheit ist eine für Geflügel hoch ansteckende und oftmals tödlich verlaufende Viruserkrankung. Für den Menschen ist das Virus nicht gefährlich. Das Drama In die Sonne schauen ist der große Abräumer beim Deutschen Filmpreis. Der Film von Mascha Schilinski erhielt bei der Verleihung am Freitagabend in Berlin insgesamt 10 Lolas, darunter die für den besten Spielfilm. Als beste Schauspielerin wurde Senta Berger ausgezeichnet. Die Lola für den besten Hauptdarsteller bekam August Diehl. Das ist Quatsch. Das sagt Nordrhein-Westfalens Ministerpräsident Wüst zu den Gerüchten, nach denen sich Unionspolitiker einen Kanzlertausch wünschen. Wüst machte deutlich, dass er Friedrich Merz voll unterstützt. Mehrere Medien hatten berichtet, dass viele Unionspolitiker die Führungsqualität des Kanzlers in Frage stellen. Kritik gibt es vor allem an den stockenden Reformprojekten und den schlechten Umfragewerten der Regierungsparteien. Scharfer Vorbereitungsstart für die deutsche Fußballnationalmannschaft. Nach dem Einzug ins Trainingslager in Herzogenaurach in der letzten Woche steht heute das vorletzte Testspiel vor der Weltmeisterschaft an. Das Team von Bundestrainer Julian Nagelsmann trifft in Mainz auf Finnland. Am Dienstag fliegt die Mannschaft dann in die USA. Dort gibt's dann am kommenden Samstag den letzten Test gegen den Mitgastgeber USA. Am 14. Juni trifft Deutschland dann im ersten WM-Gruppenspiel in Houston auf den Karibikstaat Curaçao. 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
2: Bei mir ist Cornelius Jahn. Er ist Betriebsleiter vom größten Fahrsicherheitszentrum in Linte in Brandenburg. Sein Spitzname ist Corny und wir reden über Fahrsicherheitstrainings. Warum ist sowas überhaupt sinnvoll und notwendig?
3: Es macht Sinn, weil man bewegt Fahrzeuge mit höheren Geschwindigkeiten. Da hängt einfach schlichtweg das eigene Leben von ab oder das Leben anderer. Und da ist unser Ansatz, es ist gut, wenn jeder ein bisschen mehr trainiert. Also grundsätzlich, manche Leute haben Angst, hatten schon einen Unfall. Da geht es wirklich darum, die Angst abzubauen. Es gibt Leute, die glauben, sie sind gut. Da ist es auch wichtig, einfach die Selbsteinschätzung mit der Fremdwahrnehmung abzugleichen und so festzustellen, ja, da muss ich vielleicht noch ein bisschen an mir arbeiten oder vielleicht doch ein bisschen langsamer fahren. Das wäre eh die Zielstellung, ein bisschen sensibler zu sein. Darum geht es eigentlich immer. Und somit ist ein Training, und das ist auch egal, ob es bei uns im ADAC-Fahrsicherheitszentrum ist oder bei anderen Anbietern, das macht einfach schlichtweg Sinn. Einfach um die Sicherheit zu erhöhen, um sensibel zu sein, vielleicht aber auch die neuen technischen Assisteme. Also wenn man jetzt älteren Semesters ist, da gibt es ja Abkürzungen, da könnten wir wahrscheinlich jetzt 10 Minuten drüber reden. Die kennt kein Mensch, aber so viele Helferlein sind mittlerweile im Auto und wie die funktionieren, das möchten wir keinem erklären, um Gottes Willen, sondern die sollen es einfach live erleben. Was bewirken die denn? Was ermöglicht mir dann vielleicht ein Kurven-ABS-System bei einem Motorrad? Das ist für Leute, die dann noch einen alten Bock dastehen haben, wo die Bremsen dann zukneifen und der auf der Nase liegt, nicht verständlich, dass man auch mit einem Motorrad heutzutage mit ABS schon in der Kurve bremsen kann, und beim Kurven-ABS sind dann noch spezifischere Sachen, da muss man sagen, ey, das ist toll, wie die Produkte da weiterentwickelt werden. Es erleichtert das Fahren, aber es darf halt eben nicht dazu genutzt werden, dass man noch schneller fährt, sondern einfach, dass man noch mehr Sicherheitsreserven hat, weil es soll am Ende Spaß machen, aber man möchte ja auch zu Hause ankommen bei seinen Liebsten.
2: Das impliziert natürlich auch, man macht das auf jeden Fall mit dem eigenen Fahrzeug. Das ist sinnvoll, weil das ist das Auto, mit dem man täglich fährt. Also muss man auch mit diesem Auto auch in diese Bereiche kommen, die man sonst normalerweise im normalen Straßenverkehr nicht hat.
3: Ja, genau. Also wir hoffen unbedingt darauf, dass man genau mit diesem Fahrzeug kommt, mit dem man sich am häufigsten bewegt. Es gibt auch Leute, die haben ja mehrere Autos. Aber es geht genau um das Fahrzeug, weil das Fahrzeug hat vielleicht spezifische Reifenmischung drauf. Es geht wirklich um diese Konstellation und da die Erfahrungswerte mitzumachen, weil es ist schön, einen neuen Sportwagen zu testen. Sicherlich für die Emotionen sensationell. Bezogen aufs reine Sicherheitstraining hat es einfach weniger Mehrwerte. Wir haben fast nur Produkte, wo man mit dem eigenen Auto kommt. Wo eine Branche haben wir oder eine Sparte vielmehr, wo man sagen muss, ja, das Thema SUV, das sind schöne Autos, da kann man hoch sitzen. Jetzt mal umwelttechnisch bewerte ich das gar nicht. Aber die meisten wollen schlichtweg nicht damit wirklich ins ursprüngliche Terrain, sprich ins Offroad. Und da haben wir Lada Niva, also passt ja auch zu unserem Produkt. Wir sitzen im Osten, ist ein tolles, rein einfach mechanisches Auto, wo die Gänge reingelegt werden, die Untersetzung. Da haben wir Fahrzeuge dabei als einziges Produkt. Und dann haben wir noch einen Partner, ich will jetzt keine Werbung machen, aber BMW Motorrad ist unser Partner im Motorradsektor. Da hat man auch die Chance, ein neues Motorrad mal zu testen, damit man auch diese Unterschiede zu den alten Motorrädern testen kann. Und für Leute, die vielleicht, das ist auch so die Zielgruppe von denen, die haben vor 30 Jahren den Motorradführerschein gemacht, haben jetzt irgendwie Bock nochmal zu fahren, wollen sich aber nicht direkt ein Motorrad aneignen. Deswegen können sie bei uns so ein Training nochmal besuchen, die ersten Berührungen wieder mit einem Motorrad, mal in die ersten Kurven fahren. Und wenn sie dann Bock haben, klar, dann kann man ja auf dem Markt gucken, welche Modelle einem gut gefallen und dort dann ein Training machen. Das sind so die einzigen Produkte, wo wir Fahrzeuge da haben. Ansonsten, ja, gehen wir davon aus, dass jeder mit seinem eigenen Fahrzeug kommt.
2: Des Deutschen liebstes Kind ist das Auto. Und nun haben einige Leute, die am Wochenende das Auto mal rausfahren und schön putzen und darauf achten, dass es immer schön sauber aussieht, ein bisschen Angst darum, dass bei so einem Fahrsicherheitstraining das Auto Schaden nehmen könnte. Ihr habt das alles so gut abgesichert, dass das nicht passiert.
3: Also wir sind stark bemüht, wie man so schön sagt. Das hängt nicht in unserem Einfluss. Wir haben ein Riesengelände da draußen in Linte im Fahrsicherheitszentrum, fast 25 Hektar groß. Da stehen wenig Bäume, da kann man gegen wenig Sachen fahren. Das ist die Zielsetzung. Die Hindernisse, die wir einsetzen, bestehen aus Wasser. Das heißt, man darf auch scheitern, aber ohne Schaden. Und wenn man alle Tatsachen oder Rahmenbedingungen einhält, die der Trainer vorgibt, also Richtgeschwindigkeiten, die Übung ist erstmal verständlich, die bauen ja aufeinander auf, dann behaupte ich immer, sind wir eigentlich bei 99, irgendwas Prozent Sicherheit. Im Vierradbereich, im Zweiradbereich haben wir natürlich einen Haken. Wenn die Bremsung fertig ist oder die Ausweichübung und der steht und der Motorradfahrer vergisst dann aus lauter Aufregung seine Beine abzusetzen, dann kann es sein, dass er schlichtweg umfällt. Die zählen wir jetzt nicht zu den Schäden dazu, ist natürlich ein potenzieller Schadensfaktor. Aber nein, ansonsten ist das wirklich sicher und wenn man sich an die Spielregeln hält, kann man immer noch Grenzen ausprobieren. Dafür ist man bei uns in diesem Schonfeld-Fahrsicherheitszentrum. Ja, es ist schon sehr, sehr sicher, kann man beruhigt sagen. Und zum Verschleiß, das wäre ja dann die nächste Frage, was passiert da eigentlich? Es hängt natürlich vom Produkt ab. Alle Standardsicherheitstrainings vergleichen wir mit einer Stunde Vollgas auf der Autobahn. Das sollte ein Auto mal abkönnen. Ja. Und dann gibt es natürlich noch sportliche Trainings, also die auch weg von einem Sicherheitstrainingsgedanken kommen. Zum Beispiel das Drifttraining, das hat viel mehr mit Fahrspaß zu tun. Da sind wir im Dauerschlupfbereich, sprich wir rutschen um die Ecken, dass da der Reifenverschleiß höher ist. Sollte ein Auto mal abkönnen. Ja. Und dann gibt es natürlich noch sportliche Trainings, also die auch weg von einem Sicherheitstrainingsgedanken kommen. Zum Beispiel das Drifttraining, das hat viel mehr mit Fahrspaß zu tun. Da sind wir im Dauerschlupfbereich, sprich wir rutschen um die

0: Aber ja, ihr macht das, was ihr macht, hat Hand und Fuß. Ihr habt einen Trainer, es ist alles kontrolliert, ihr habt tolle Bedingungen. Könnt ihr machen, da gibt es so eine Trainingsvollkasko, so heißt die. Da kann man sein Auto nochmal zusätzlich absichern. Da gibt es eine kleine Selbstbeteiligung. Ob sie Sinn macht, nach meiner Aussage 99% Sicherheit, wenn man sich an die Spielregeln hält, muss man selbst abwägen. Wieder die zwei Spezifika, Motorrad. Motorräder haben zwei Räder. Und nach dem Flachen kommt dann auch die Bodenberührung. Da muss man halt selbst abwägen. Aber erstmal Annahme, kein Mensch, kein Teilnehmer Motorrad möchte sich auf die Nase legen. Alle, die es tun, sind trotzdem entspannt, weil sie sagen, hey, zum Glück bei euch als woanders. Ich wollte das schon immer mal ausprobieren. Keiner ist glücklich über den Sturz. Deswegen gibt's da auch schon Leute, die eher im Motorradbereich versichern. Ob man es empfehlen muss, muss jeder für sich entscheiden. Hängt vom eigenen Fahrverhalten ab.
1: Wenn man sich mal anschaut, wo die meisten Unfälle passieren, also Geschwindigkeit ist ja die Unfallursache Nummer eins, ja, also das muss man einschätzen können. Und Nummer zwei ist Unerfahrenheit. Das heißt also, gerade junge Fahrer haben oftmals Unfälle und genau genau deshalb macht ihr diese Trainings. Ne?
0: Genauso. Wir haben für alle Sparten Trainings, aber die jungen Fahrer liegen uns ja, glaube ich, alle am Herzen. Wer Elternteil ist, der kann das auf jeden Fall mitfühlen und oder diejenigen, die jetzt noch jünger sind. Ja, gruppendynamische Prozesse, die sind da, wenn man 18 ist, weit bis in die 20er hinein. Und da hat der ADAC sich irgendwann gedacht, hey, wir müssen für diese spezifische Gruppe einfach realistischere Themen mit in die Trainings reinbringen. Da ist das Schlagwort Ablenkung, Ablenkung, Ablenkung. Smartphones, die Kumpels hinten trinken ein Bier oder die Kumpelinen. Es wird geschnackt, es wird gelacht. Vielleicht hat aus Versehen einer doch ein Bier getrunken. Also all die Jugendsünden, wenn man selbst zurückblickt, arbeiten wir auf. Wir sind keine Lehrer. Wir sprechen mit den Leuten. Wir fahren Übungen, wo auch gruppendynamische Prozesse absichtlich gewollt sind. Stress, die Angeberei von manchen männlichen Fahrzeugführern häufig. Das können wir alles in den Trainings aufhören. Und innerhalb dieser Gruppe, das ist sehr homogen, das heißt, man darf auch nicht älter sein als 25, da fahren wir dann nur mit den spezifischen Sachen.
1: Das ist auch ein richtiges Abenteuer. Also es ist nicht so wie nach dem Motto, ja, ich muss jetzt, meine Eltern haben mir das geschenkt, ich muss jetzt hier mal fahren, sondern die meisten haben daran ja richtig viel Spaß an diesem Tag. Ne?
0: Absolut. Also ich würde die Frage immer am Ende des Tages fragen. Am Anfang des Tages kann ich gar nicht ausschließen, dass wir viele besorgte Eltern und Großeltern haben, die dann zum Beispiel zu Weihnachten einen Gutschein geschenkt haben, so, ach, komm mein Söhnlein, geh mal dahin oder meine Tochter. Also der Beweggrund des Schenkens ist da. Freiwillig zum Sicherheitstraining anmelden, da ist die Quote gar nicht so riesig hoch. Aber auch da wieder, sobald sie bei uns sind, stellen sie fest, hey, das sind ja Gleichgesinnte, die können einen coolen Tag haben, sie erleben richtig viel, haben Fahrspaß oder können ihre Ängste abbauen. Also ein Plus für alle.
1: Also die, die sich selbst anmelden, sind oftmals Leute, die einen Unfall hatten und die so ein Trauma mit sich rumtragen und dagegen ankämpfen wollen.
0: Also auf jeden Fall ein Beweggrund, also ist ja der erste Ansatz, das Ganze zu bekämpfen, ist, da, sich damit auseinanderzusetzen. Und ich finde es einfach mutig, wenn man dann sagt, hey, ich habe wirklich Angst und ich kann es mir persönlich nicht vorstellen, aber wie anstrengend muss das sein, wenn man immer, wenn man ins Auto steigt, Angst verspürt. Also es soll nicht sein, da wollen wir ein bisschen helfen, die Ängste abzubauen. Vieles ist kalkulierbar über vorausschauendes Fahren. Nichts ist 100% sicher. Aber genau diese Angstsituation können wir häufig in den Notsituationen, die im Training berücksichtigt sind, abbilden, weil darauf baut das Ganze auf. Also die ganzen Erfahrungen, die der ADAC jetzt 30 Jahre in dem Segment hat, wandeln sich auch immer. Wo passieren die Unfälle? Und wenn man dann in der morgendlichen Runde hört, was haben Sie erlebt, was führt Sie hierhin, stellt man doch viele Parallelen fest.
1: Warum ist denn diese Strecke hier in Linte bei uns so besonders und wie unterscheidet sie sich von den anderen, die wir so in Deutschland haben?
0: Also es ist ein sehr großes Zentrum. Wir haben die Möglichkeit, bis zu 12 Gruppen jeden Tag zu trainieren. Im normalen Sicherheitstraining sind 12 mal circa 12 Personen. Warum wir uns unterscheiden, ist tatsächlich, dass wir das neu gebaut haben, spezifisch auf die Übungen, die wir in den Sicherheitstraining schon immer perfektioniert haben, hinreichende Auslaufflächen haben, perfekte technische Bedingungen haben von Wasserhindernissen, von speziellen Flächen, die ganzjährig Schnee simulieren können, von überfahrbaren, beweglichen Fahrbahnoberflächen, auch Schleuderplatten genannt. Das haben wir alles vor Ort aufgebaut, dass wir möglichst automatisiert für Trainer und Teilnehmer wirklich uns nur um die Trainingsübungen kümmern können. Man muss sich vorstellen, der Trainer geht in seinen Container, erzählt vorher mit der Gruppe, tauscht sich aus, welche Übungsinhalte hat man als Ziel. Dann geht er rein, drückt seine Tasten, sodass er weiß, da geht links die Wasserwand hoch, hinten rechts, die Zielübung ist klar und dann kann der Trainer sich vollumfänglich um die Rückmeldung an den einzelnen Teilnehmer kümmern. Der fährt dann da durch, der Computer

0: und die Technik sagt, ach, jetzt ist das Auto hier, fährt dann diese Wasserwand hoch und dann weiß der Teilnehmer, ach, ich sollte ja ausweichen, wir hatten ja jetzt geübt das und das und so kann man das toll trainieren. Das kann man halt nicht überall. Reaktion ist ja ein ganz großes Thema. Wann trete ich auf die Bremse? Wann leite ich die Lenkbewegung ein? Wo schaue ich hin? Das sind alles Themen, die wir auf einem modernen Fahrsicherzentrum sehr viel besser platzieren können und einen sehr viel größeren Mehrwert für den Teilnehmer auch bieten.
1: Also ihr habt das modernste und beste, was man an Technik so haben kann. Also ihr seid quasi der Rolls-Royce oder Maserati unter den Fahrsicherheitszentren.
0: Ja, also wir sind eins der modernsten und größten. Von unserer Größe gibt es keins, vom ADAC jetzt immer bezogen. Wir wollen ja keine Werbelüge hier produzieren, aber vom ADAC haben wir das größte Fahrsicherheitszentrum. Der ADAC selbst hat bundesweit in der Größenordnung ungefähr nochmal so 4, 5, 6 verteilt, weil man natürlich das Thema bundesweit anbieten möchte, weil es gibt nicht nur in Berlin-Brandenburg Unfälle, sondern es gibt es nun mal bundesweit. Und dann gibt es natürlich unsere Marktbegleiter, wie man so schön sagt, die sind auch überall. Und auch da bleibe ich dabei, jede Trainingseinheit, egal bei welchem Anbieter, kann nicht falsch sein, weil man, und da möchte ich auch nicht üble Nachrede über die Fahrschulen sagen, aber es gibt viele Fahrlehrer älteren Semesters, die schlichtweg nicht mehr das Richtige vermitteln. Und das ist bedauerlich, weil man muss am Ende auch das Fahrzeug und die Technik richtig bedienen. Und dazu gehört auch das richtige Reinprügeln in die Bremse und das richtige Nutzen des Fahrzeugs. Also jetzt am PKW-Beispiel. Und das sind halt so Themen, wo wir einfach feststellen, die Ausbildung ist nicht zwingend besser geworden. Es gibt ganz viele tolle Fahrlehrer. Viele unserer Trainer sind auch hauptberuflich Fahrlehrer oder Fahrschulinhaber. Das heißt, da haben wir die Parallele und die sagen selbst über ihre Branche, da ist noch ein bisschen Nachholbedarf, aber das ist einfach nur generationsbedingt. Die haben halt viele Sachen vor vielen, vielen Jahren mal gelernt und sind dann von ihrer Spur nicht mehr so stark abgewichen.
1: Man muss als Fahrlehrer auch immer am Puls der Zeit bleiben, das ist wichtig.
0: Auf jeden Fall.
1: Ich glaube, jetzt haben viele Leute Lust bekommen, auch mal ein Fahrsicherheitstraining in Linde zu absolvieren. Dann sag uns mal bitte, wo es Informationen gibt im Netz und ansonsten, wo man sich informieren kann, auch in sozialen Medien zum Beispiel.
0: Genau, also wir haben ADAC, die ist die eine Möglichkeit. 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Das ist auf jeden Fall der Wunschstandort. 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Da kann man auch nochmal reinschauen. 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
1: Dann sage ich ganz herzlichen Dank für die letzte halbe Stunde. Cornelius Jahn war bei mir. Corny, ja. Der Betriebsleiter vom größten Fahrsicherheitszentrum in Linte. Es war ganz toll und sehr, sehr informativ. Und ich glaube, wir haben auch in den nächsten Jahren noch viel zu besprechen. Also du bist ab jetzt regelmäßig gern gesehener Gast bei uns.
0: Oha, ich bedanke mich. Vielen Dank. Ja, sehr geil mit dir. Danke.
1: Bis zum nächsten Mal.
0: Ciao.
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1: Ich freue mich sehr über meinen heutigen Gast. Es ist einer unserer deutschen Top-Produzenten, DJs und er ist eigentlich noch so viel mehr für mich. Er ist eine Legende. Alex Christen ist bei mir.
3: Hallo Jens, danke, dass ich hier sein darf. Ich freue mich.
1: Was viele gar nicht wissen, ist, dass wir eine gemeinsame Geschichte haben. Und die möchten wir jetzt gerne an dieser Stelle, weil wir einfach ausführlich Gelegenheit haben, mal von vorne bis hinten ausrollen. Wir sind nämlich beides DJs und zwar in verschiedenen Teilen Deutschlands aufgewachsen.
3: Ja, genau. Also wir sind Ost und West vereinte DJs, die im Prinzip immer das Gleiche gemacht haben und altersmäßig auch gleich sind und viele Parallelen haben, über die man sprechen kann, die, finde ich, sehr interessant sind.
1: Also du kommst aus Hamburg, ich komme aus Berlin.
3: Genau.
1: Und unsere Passion war es von vornherein, also bei mir ging es los, als ich mit 3 Jahren mein erstes Radio bekommen habe, dass ich gesagt habe, ich muss irgendwas mit Musik machen und mit Musik und Ansagen, also Radiomoderator wäre schon schön. Ja? Wie war es bei dir?
3: Bei mir fing es auch sehr früh an. Mein Vater hat versucht, mir Gitarre beizubringen. Ich bin ja Linkshänder und er Rechtshänder und ich stand dann immer so gegenüber ihm und habe so ein paar Akkorde gelernt. Und ich bin einfach so über Musik schon sozialisiert worden, dass ich so, ich weiß nicht, ich glaube, die erste Platte, die ich hören musste, war dann Heintje und irgendwie hat mich das dann nie losgelassen. Und ich war dann auch wirklich auch so ein Kind, das sich so eingräbt in Musik und nur Musik hört. Und ich wollte gar nicht so viele Leute kennenlernen. Nee, ich wollte dann lieber irgendwie Kassetten aufnehmen und solche Geschichten. Ja. Also es war schon eine Besessenheit, würde ich es fast nennen, ja.
1: Du hast also auch schon frühzeitig vor dem Radio gesessen und alles mitgeschnitten, was ging, ja?
3: Ja, und das hat immer genervt, dass Wolf Urban dann reingesprochen hat, wenn der Fade kam und dann hat er irgendwas gesagt zum Wetter. Weil, oh Mann, ey, jetzt habe ich nur so ein bisschen. Und man konnte das ja auch nicht ausblenden, sondern das war dann so auf Kassette. Da musste man immer dieses Ende von irgendeiner Moderation holen. Aber Hauptsache ich hatte den Song.
1: Weißt du, ich habe die Leute früher gehasst, die beim Radio reingequatscht haben und jetzt bin ich einer von denen, die es gemacht haben.
3: Weißt du? Ich weiß.
1: Es ist schlimm, oder?
3: Es gab ja auch manchmal so Songs, die hatten so eine kurze Atempause, so eine Sekunde nichts und dann hatte einer der Moderatoren immer im Radio gesagt, nicht jetzt auf die Pause-Taste drücken. Und dann habe ich gedacht,
4: ich kill ihn.
3: Warum? Gib mir doch den Song.
1: Am Ende haben wir es aber geschafft, alles mitzuschneiden. Und hast du damals auch raubkopiert, wie verrückt, wenn jemand eine Platte hatte von irgendwas Geilem und das an irgendwie schnell überspielt auf eine Kassette?
3: Also finanziell war das gar nicht anders möglich. Mein Vater war eben Trucker und meine Mama war Putzfrau. Also wir hatten jetzt nicht die finanziellen Möglichkeiten, irgendwie Platten zu kaufen, sondern ich habe mir die dann irgendwie geliehen. Ich habe mir von irgendjemand was geliehen, das weiterverliehen an irgendeinen und dafür konnte ich mir die leihen und dann haben wir das irgendwie so hin und her getauscht und dann habe ich das immer recorded und ganz ordentlich sauber gemacht mit so einem Samttuch, die Schallplatten, dass die auch nicht irgendwie danach aussehen, als wenn da meine dicken Finger drauf wären.
1: So ging es bei mir auch los. Ich habe mir immer vom Nachbarn das Zeug geholt, weil der Nachbar hatte damals Westverwandtschaft, die haben immer Platten mitgebracht. Und das war natürlich für uns als Ostkinder war das toll, ne? Dann gab's AC/DC, Neil Young, die haben wir alle dann schön auf Kassette überspielt und haben es natürlich dann weitergegeben, also Raubkopie.
3: Von der Raubkopie. Der letzte hatte nur das Rauschen, aber da warst du ja schon sehr privilegiert, dass du diesen Zugang hattest. Das ist natürlich auch großartig. Und das konntest du dann wiederum fürs DJing nutzen, indem man ein Kassetten-DJ war.
1: Mhm. Ja. Genau, wir haben mit Kassetten tatsächlich gespielt damals. So ging's los. Schuldisco. Hast du auch Schuldisco gemacht?
3: Selbstverständlich. Also ich finde Kassettendisco eigentlich auch ganz charmant, weil man muss, dadurch lernt man natürlich auch zu moderieren, weil man muss ja zwischen jedem Song vielleicht eine kleine Geschichte erzählen.
1: Genau.
3: Also hier da vorne auf der Tanzfläche bitte die Handtasche hochnehmen und die Regenjacke ausziehen. Es geht jetzt weiter mit dem Song. Also man hatte dann so einen Flow. Man wusste einfach, was man sagt. Und das, muss ich sagen, hilft mir heute noch.
1: Hast du so angefangen? Als DJ?
3: Ich habe so angefangen mit geringsten Mitteln, also nicht mit Schallplattenspieler, sondern eben auch
1: mit Kassettendecks, genau. Mit
3: Kassettendecks und musste eben, ich hatte auch manchmal eben nur ein Kassettendeck, das heißt Kassette raus, die nächste reinpacken, vorspülen und in der Zeit was erzählen. Also du musst haptisch irgendwas machen und trotzdem die da waren, irgendwie mit Sprache unterhalten. Das ist natürlich ein wunderbares Training. Das hat man zu der Zeit nicht ganz verstanden, aber ich finde, davon profitiert man heute noch.
1: Ja.
3: Also es gibt nicht so viele Dinge, die passieren, die mich dann unbedingt aus dem Schuh hauen. Auch wenn ich mal was falsch mache auf der Bühne oder irgendwelche Dinge, die sonst so passieren. Das meiste habe ich irgendwie dann doch schon so erlebt und glaube, bin ganz gut gewappnet auch gegen Dinge, mit denen man einfach nicht rechnet.
1: Kannst du dich an deine erste Mucke erinnern, die du gemacht hast? An deine erste Veranstaltung, wo du aufgelegt hast als DJ?
3: Also wo ich das erste Mal aufgelegt habe mit Schallplatten, das war eine schreckliche Erfahrung, weil ich hatte natürlich, man bildet sich musikalisch weiter, man geht aber nicht auf das Publikum ein, sondern ich hatte so meine Ideen, was ich jetzt so an dem Abend spiele. Es war eine Hochzeit und eine Hochzeit ist ja bekanntlich, ist schon Glatteis. Fünf Generationen ist ein bisschen Glatteis, dann kommt der Bräutigam, ich hätte gern den Song, nee, habe ich nicht, und dann kommt die Braut, ich hätte gern den, ja, auch gerade nicht da, dann ist die Stimmung schon nicht so geil.
1: Was bist denn du für ein DJ? Das muss man noch haben.
3: Genau, dann kam die Schwiegermutter, die mir erzählt hat, was ich für ein sinnloser Typ bin, und das habe ich dann auch, also der Abend war wirklich, muss ich sagen, da kann ich mich heute noch für entschuldigen, es war einfach eine wirklich beschissene Hochzeitsmusik. Und davon hatte ich auch schlaflose Nächte, aber das hat mich natürlich auch dazu konditioniert, dass mir bewusst war, es geht nicht um mich, es geht immer um das Publikum, um die Fans, um die Menschen, die da unten sind. Du bist, du gehörst dazu, aber du kannst nur eine Einheit mit denen bilden, du kannst nicht dein Ding durchziehen. Das war, glaube ich, ganz lehrreich.
1: 1987 hast du deinen ersten Hit rausgebracht.
3: Ja.
1: Zu der Zeit war ich in Berlin unterwegs, in Ostberlin. Da wurde 750 Jahre Berlin gefeiert und da waren wir quasi an vielen Stellen in der Stadt auf Bühnen und haben als DJs die Leute unterhalten. Und du hast deinen ersten Hit rausgehauen, Drums in Your House.
3: Genau, das war meine erste Schallplatte, die ich da veröffentlicht habe und da war ich auch extrem stolz darauf. Und ich finde, was so schön ist, wenn man naiv neu anfängt mit irgendwas, man hat ja so große Ideen und stellt sich alles Mögliche vor und das verblasst dann auf einmal sofort. Das ist wie so eine Seifenblase, die platzt. Und dann rief mich die Plattenfirma irgendwie einen Monat später nach der Veröffentlichung an und sagte, ja, wir haben ja noch 1000 Vinyl liegen, wir haben 17 verkauft, was machen wir damit? Willst du die nicht alle haben? Ich habe eine Einzimmerwohnung, ich weiß nicht, wo ich die alle hinpacken. Da können die nicht vernichten, das musst du bezahlen. Und dann musste ich also die Vernichtung der Vinyls auch noch bezahlen, weil das war eben der Anfang und war jetzt nicht der durchschlagende Erfolg.
1: Hast du noch eine davon?
3: Ich habe, glaube ich, sogar Hause sogar zwei und leere Hüllen, wo keine Platte drin ist. Ich habe mir so ein paar Hüllen mitgenommen. Das Cover war auch extrem lame.
1: Wollen wir vielleicht an dieser Stelle ganz kurz einen Exkurs wagen? Man kann ja mit deinen Platten richtig Geld verdienen. Das ist nämlich heutzutage eine Wertanlage. Ne? Man kauft sie für einen Preis X und wenn man sie eine Weile liegen lässt, dann wird sie automatisch sehr viel wertvoller durch Verknappung, oder? Ist es so?
3: Ja, das ist so. Mir hat gerade jemand geschickt, dass mein erstes Classical Dance Album 1, glaube ich, auf Vinyl für 129 Euro bei eBay gehandelt wurde, wo ich natürlich denke, Frechheit, gerade 30 gekostet, aber das ist so der Gang der Dinge und dann werden die natürlich noch wertvoller, wenn sie signiert und wenn da eine Geschichte zu ist. Also das freut mich ja, dass das Vinyl irgendwie noch so einen Platz in unserer Gesellschaft hat und einen Wert hat, weil ich finde, Vinyl hat was unheimlich Charmantes. Man kann darin blättern, man kann so ein bisschen lesen, wer da mitmacht. Man hat so ein paar Hintergrundinformationen, die so im Streaming doch verloren gehen und ich mag das auch, eine Schallplatte aufzulegen, dieses Knistern und so, das hat irgendwie was Kaminartiges.
1: Die nächste Gemeinsamkeit, die wir haben, es gibt so Abende, an denen sage ich mir, heute ist ein Vinylabend und dann setze ich mich hin, lege mir eine Platte auf, nehme mir ein schönes Getränk dazu, mach die Tür zu und sage, okay Freunde, jetzt ich, ja, Cover aufmachen, lesen, was drin ist, Booklet, ja, wer hat das komponiert, die Idee dahinter und dann einfach mal das Knistern der Platte hören und eine Platte und die du noch 20 Minuten umdrehst. Ne?
3: Ja, und das ist, glaube ich, für einen selbst auch so ein bisschen wie Urlaub. Das ist einfach eine extrem meditative Sache, die man so macht und es ist gut für die Seele. Also ich habe auch solche Abende, ich mache es eigentlich viel zu selten, wo ich es was wirklich genieße. Mhm. Einfach da sitze und dann holst du deine Chipstüte, hörst du Musik und lässt dich nicht von deinem Handy ablenken, sondern fällst du ein, lässt dich einfach fallen. Das ist ja immer wieder ein gutes Erlebnis.
1: Zumal wir ja noch eine Gemeinsamkeit haben, wir hören mittlerweile Musik ja analytisch. Ne? Das ist einfach so, wenn wir irgendwas hören, dann wissen wir genau, wann fängt das Ding an, wann fangen die an zu singen, wann kommt die Bridge, wie hört das Ding auf, das hören wir quasi schon, wenn der Song beginnt. Ne? Ist das bei dir auch so?
3: Ja, und man verliert dann natürlich dann so die Naivität, weil man hört natürlich Dinge in neuen Platten, wo das so Stereotyp ist. Ah ja, genau, das hat der Pet Shop Boys, hat er da geguckt und hier ist das und das und hier, was ist ich, die Nina Chuba-Nummer, die ist doch von Katy Perry, der Vers und so. Da hat man dann so Gedanken, die manchmal davon ablenken, dass vielleicht man diesen neuen Song einfach ganz naiv hören sollte, wenn das einfach ein guter Song ist und gar nicht so in die Analyse geht. Aber das fällt mir natürlich extrem schwer.
1: Aber es ist so, dass wir damals die Originale hatten in den 80ern, wa? Das müssen wir an der Stelle auch mal sagen, ja, liebe Leute da draußen. Ja? Ja, ja. Zu der Zeit, als wir noch klein waren, als wir noch jung waren, haben die Leute diese Musik gemacht, die so anders war, genau, die es damals zu dem Zeitpunkt noch nicht gab und die heutzutage bei den jungen Leuten auch extrem gut ankommt, wie wir ja sehen, wenn du mit der Tour 80er, 90er unterwegs bist. Ne?
3: Ja, das ist wie jedes Mal ein tolles Erlebnis, dass da ganze Familien sind und dass die Eltern ihre Kinder so sozialisiert haben, dass die eben auch die 90er hören und die Sachen klasse finden und von vorne bis hinten mitsingen. Jeder, der mal auf einer Abi-Party war, weiß einfach, dass so um 12:30 herum kommt der 90er-Jahre-Block und da ist einfach immer Massenalarm.
1: So ist es.
3: Da ist es wirklich so, dann weißt du, okay, die Boss-Musik läuft, das ist, worum es hier geht.
1: Ja.
3: Es gab vor kurzem gerade so eine Studie, warum beim Super Bowl jeder Künstler über 40 ist. Warum sind denn nicht die jungen Streamer? Warum ist da Usher? Warum treten da die Rolling Stones auf? Warum trägt da Dr. Dre mit 55 auf? Weil die Chance hatten, durch ihre Musik eine Historie zu bilden. Es war auch so geheimnisvoller. Es ist so mehr man ist so mit denen mehr so verwachsen. Und das wird heute durch diese schnelllebige Zeit für die neuen Künstler natürlich schwieriger.
1: Ich frage dich mal an der Stelle, schreibst du irgendwann mal ein Buch mit deinen Erlebnissen der letzten 30, 35 Jahre? In deinem Leben ist so viel passiert.
3: Ja, ich bin selber ganz entsetzt, wenn ich dann tatsächlich damit konfrontiert werde, mit wem ich alles gearbeitet habe und was alles so passiert ist und wo wir überall waren. Also ich weiß nicht, es gibt da wirklich nichts, was ich da nicht ausgelegt. Ich weiß nur, wir sind mit der Bloodhound Gang einmal, meinte die Plattenfirma, wir hatten irgendwo einen Auftritt, ja, wir fliegen mit Privatjet von Hamburg nach Riesa. Und haben wir gedacht, wir haben es geschafft. Dann war es ein Jet, eine Propellermaschine, wo ein Fahrlehrer und Fahrschüler dabei sind. Und die haben uns einfach reingebucht. Also wir hatten wirklich so einen Wackelflug und hinten löste sich die Tür. Das muss man sich einfach mal vorstellen, dass ich so viele Anekdoten habe, dass ich gar nicht mehr weiß, wo ich anfangen soll. Weil es gibt wirklich so eigenartige Geschichten. Also meine Hochzeitsparty, da war dann irgendwie Rammstein, Udo Lindenberg. Und DJ Balloon hat versucht Musik zu machen, war aber schon beim ersten Lied so betrunken, dass er besoffen im Ring lag. Weil wir haben gefeiert in dem damaligen Gym von den Klitschkos. Mhm. Und der Ring war unsere Tanzfläche. Und er lachte einfach ganz flach wie so ein Maikäfer, weil er so betrunken war, dass er gar keine Platten auflegen konnte. Also hatte ich an den Abend gar keinen DJ mehr.
1: Musstest du selbst
3: ran? Habe ich natürlich selber aufgelegt.
1: Das ist ja nicht zu fassen. Also bei der Wahl des Discjockeys hattest du kein gutes Händchen, sagen wir mal so.
3: Also ich sag mal, es war ein partygeprüfter Junge und es waren ja auch einige dabei, die auch sehr gerne feiern und er hat das einfach zu früh gemacht, als noch das Essen serviert wurde. Und da muss man in ihm selber ran und dann zwischendurch dann auch mal Sachen auslaufen lassen. Einfach mal laufen lassen.
1: Ja, so schön.
3: Damit ich auch mal tanzen kann mit meiner Auserwählten.
1: Also, jetzt sei mal bitte ehrlich an dieser Stelle. Mhm. Du hast wahrscheinlich den DJ abgefüllt, damit du es machen kannst, weil du hättest Rollergirl vorher nicht erklären können, dass du selbst auch zu deiner Hochzeit auflegen möchtest, weil du es ja auch gerne machst, oder?
3: Naja, also ich hätte es mir schon gerne anders vorgestellt. Weil also ich hatte vorher mir so einen Heini, der das alles organisiert hat und der meinte dann zu mir, wie viel Gäste lädst du ein? Da sage ich, keine Ahnung. als ich Udo eingeladen, Udo hat unsere Hochzeitseinladung gemacht, Udo Lindenberg hat unsere Hochzeitseinladung gemacht und diese Karten, die man schickt, hatte mir so Bilder gemalt, das war ganz rührend. Und da sage ich, Udo, wann kommst du? Mal gucken. Wie viele seid ihr denn? Weiß ich nicht.
1: Sag mal, Alex, was passiert, wenn man 1987 seinen ersten Hit rausbringt, seinen vermeintlichen, der nicht so ein richtiger Hit wird und es 3 Jahre dauert, bis du dann mit Verona zusammen, mit Verona Feldbusch, Ritmo della Noche rausgebracht hast? 3 Jahre, ich versuche mal, was geht, oder scheiße, das klappt nicht, es wird nichts?
3: Retroperspektiv würde ich jetzt sagen, zu der Zeit habe ich immer jeden Tag gedacht, das wird nichts. Aber eine Sache, ich habe eine gute Charaktereigenschaft. Ich bin sehr beharrlich und sehr stumpf in Dingen. Also ich mache irgendwas. Also es ist wie mit Sport. Ich habe da überhaupt keine Bock zu. Und ich finde, das beste Gerät ist dieser Kringel, wenn man rausgeht, wo gezählt, wie viele da waren. Das ist mein Lieblingsgerät. Alles andere finde ich wirklich elendig und scheiße. Ich hasse. Das
1: ist gar kein Trainingsgerät, hat dir keiner erklärt, ne?
3: Nein, ist ja vollkommen egal. Ich gehe da rein und ich möchte auch nicht in die Umkleide, weil ich mag einfach schon ausgezogene Männer und nackte Füße und so, das mag ich alles nicht. Aber ich zwinge ich mir hin, weil ich einfach ganz stumpf sage, musst du machen, dann machst du das. Mhm. Und genauso war es in Musik. Ich habe dann gemerkt, bin dann aus dem Studio rausgeflogen, ich hatte kaum Möglichkeiten zu produzieren, aber ich habe irgendwie gemerkt, sei egal, was passiert, ich bleib dran. Mhm. Und gar nicht mit den Gedanken, dass es erfolgreich wird, sondern weil das meine Passion war. Ich liebe Musik. Ich hab einfach unheimlich gerne DJ gemacht und wollte mich immer ausdrücken, dass ich eben auch was Besonderes habe in dem Laden. Also ich habe eigentlich immer nur Schallplatten oder Produktion gemacht für die Diskothek, in der ich aufgelegt habe. Mhm. Weil ich wollte besonders sein. Ich wollte den Ritmo della Noche, gibt es nur hier im Wolla in Hamburg. Nur bei uns haben wir diesen Titel. Mhm. Das war mein einziges Ziel. Ich habe gar nicht so weit gedacht, dass man dann irgendwie die Charts und so. Das war mir alles wichtig. Ich wollte der Held sein in meiner kleinen Gemeinde da. Und und dann hatte ich dann irgendwann den Treffer gelandet mit Ritmo della Noche. Das war ja auch dann, ich glaube, 89 oder 90 ging das los. Das war natürlich ein tolles Ding und ein großes Ding, aber auch danach ist man ja nicht Millionär mit der Musik, da muss man genauso weiter fleißig sein. Und zum Glück kam dann ein Jahr später das Boot. Aber wenn man sich das Retroperspektiv mal anschaut, sind das auch eben 4, 5 Jahre, die du was gemacht hast, wo du nicht weißt, wo es hingeht. Weißt es einfach nicht.
1: Bei mir war Alex Christensen, unser Erfolgsproduzent. Ich wünsche dir viel Erfolg für die Zeit, in der wir uns nicht sehen. Und dann sehen wir uns wieder und dann quatschen wir über Dinge, die bis dahin passiert sind.
3: Tausend Dank für dieses Interview. Das hat mir sehr viel Spaß gemacht, Jens. Meine ich ganz ehrlich. Dankeschön.
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1: Ich freue mich sehr über meinen heutigen Gast, der heißt René Hoffmann, er ist Optometrist, Augenoptikermeister aus Eberswalde und er ist noch so viel, viel mehr. Hoffi, ich freue mich, dass du da bist.
4: Na, ich freue mich erstmal, ich bin total stolz, dass ich hier eingeladen worden bin.
1: Ja.
4: Auf welchem Stuhl saßen bestimmt schon andere?
1: Da saßen schon einige Menschen, ja. Aber du bist ja nicht nur einer der berühmten Augenoptikermeister aus Eberswalde, du bist ja auch Veranstalter unter anderem des Eberswalder Stadtlaufs, des Brillenballs, der Vorsitzende des Vereins Partner für Gesundheit und du bist mit dabei beim Werbelinseelauf und bei vielen anderen Dingen. Und deshalb bist du, finde ich, für unser Land sehr wichtig und deshalb musst du auch mal in dieser Sendung auftauchen.
4: Ich fühle mich wirklich geehrt, mein lieber Jens. Also als ich gehört habe, dass ich hier zu dir kommen darf, war es dann schon so, dass die ersten paar Nächte doch etwas kribbelig waren und ich gedacht habe, na, was wird denn das und was soll ich denn alles heute sagen? Wie kann ich denn der Sendung einen gewissen Touch geben? Und ich freue mich auf die Fragen, die du mir alle stellst.
1: Also 1, 2 Fragen hätte ich schon an dich. Ja. Wir wollen ja so ein bisschen die Geschichte deines Lebens auch mal ausrollen. Ja? Dass zwischen den ganzen prominenten Comedians, Schauspielern, Musikern und so weiter auch mal ein berühmter Augenoptiker hier zu Wort kommt.
4: Oh ja, gern. Sehr, sehr gern.
1: Eigentlich wolltest du ja Profifußballer werden, ne?
4: Das war eigentlich mein erster Berufswunsch, ja. Mein Vater hatte in der DDR-Liga gespielt und er sagte, mein Sohn, du wirst Fußballspieler. Ja, und dann bin ich zum Fußball gekommen, hatte damals noch in Eberswalde bei, glaube ich, dem stärksten Verein, Motor Eberswalde hieß es ja damals noch, gespielt bis zur Lehre. Hatte dann meinen eigenen Traum auch verwirklicht, da konnte man gegen Eintracht Frankfurt spielen und gegen Energie Cottbus in der Landesliga. Im Jugendbereich war das ja alles noch möglich. Mhm. So, und dann kam die Lehre, weil wieder mal meine Brille kaputt war, ja, durch den Sport. Kontaktlinsen gab es noch nicht zu der Zeit. Und meine Mutter hatte gesagt, bewirb dich doch mal. Und wie man das so macht, man hört immer auf die Mutter. Man geht zum Optiker, holt seine kaputte Brille, die dann wieder ganz war, ab und bewirbt sich. Und siehe da, die haben mich auch wirklich genommen. So, und dann bin ich Optiker geworden statt Fußballer. So, und dann hat sich das erledigt. Ich hatte gelernt in Rathenow. Dann hieß es, geh doch zu Optik Rathenow und spiel dort. Und das war ja alles nur oder wäre nur nebenbei gewesen. Nicht mehr aktiv, keinen regelmäßigen Trainingsablauf mehr. Und somit habe ich mich entschieden, dann Augenoptiker zu werden.
1: Wenn die Brille nicht kaputt gewesen wäre und du hättest zum Beispiel ein kaputtes Moped reparieren lassen wollen und du wärst in einer Kfz-Werkstatt gewesen, dann wäre es vielleicht ein anderer Beruf geworden.
4: Jens, ich kann es wahrscheinlich nur bestätigen, weil ich habe immer das gemacht, was meine Mutter mir gesagt hat.
1: Man hört auf Mutti.
4: Richtig. Und sie hatte mit allem recht. Ja.
1: Dann hast du angefangen, als Optiker zu arbeiten und war es gleich vom ersten Tag an so deine Leidenschaft, die du jetzt hast?
4: Überhaupt gar nicht. Also es war wirklich so, ich betrat einen Betrieb, wo ja viel, die Leute waren ja viel älter als ich. Ich war gerade mal zu dem Zeitpunkt 16 Jahre jung und dann hieß es, hier ist deine Ausbilderin in der Werkstatt und ach Gott, Werkstatt, ich muss dazu sagen, ich hatte ja nie ein Praktikum absolviert. Und der Beruf, der ist ja sehr handwerkslastig damals noch gewesen und ja, dann begann das im ersten Lehrjahr mit Gläserbröckeln, so hieß das. Also man musste die Gläser mit einer Zange bearbeiten, bevor man sie geschliffen hat, aber auch Pfannkuchen holen, Brötchen holen, Einkäufe tätigen für die Firma und zur Post gehen. Und das war mein erstes Lehrjahr und das war nicht ganz so schön.
1: Und wann ging es los, dass du gesagt hast, hey, macht der Spaß?
4: Also zweites Lehrjahr. In der Schule, in der Optikstadt Rathenow saßen wir da, nicht ganz so motiviert vielleicht. Und dann kam das Thema Anatomie, das Auge. Und für manche nicht ganz so schön, so lecker, dann waren die Augen auch aus der landwirtschaftlichen Produktionsgenossenschaft, lagen dann auf dem Tisch. Und dann hieß es so, Freunde, ran an die Augen.
1: Von Tieren, ja?
4: Jawohl.
1: Kuhaugen.
4: Richtig.
1: Habe ich auch seziert im Unterricht. Fand ich nicht so spannend,
4: ehrlich gesagt. Die halbe Klasse war auch nicht mehr da. Der Hoffi saß aber da und war völlig fasziniert, Skalpell, Auge. Und da entstand ja so meine Leidenschaft. Ja, also nicht, dass ich jetzt unbedingt Augen auseinandernehmen wollte, aber ich wollte das kennenlernen, wie es funktioniert. Und das Auge ist ein faszinierendes Organ. Das ist unbeschreiblich. Und da hatte mich das gepackt im zweiten Lehrjahr.
1: Also mit der Anatomie ging es los.
4: Ja, da ging es los.
1: Mhm. Mittlerweile hast du es ja weiterentwickelt. Du bist ja nicht nur Augenoptiker, du bist Augenoptikermeister. Das ist ja wiederum eine Qualifikation, die erst nach vielen Jahren möglich ist. Und dann bist du seit einigen Jahren auch Optometrist. Und das müssen wir vielleicht mal erklären. Was ist der Unterschied zwischen Augenoptiker und Optometrist?
4: Also wenn man eine, sagen wir mal, Karriereleiter zeichnen würde, dann würde man sagen, okay, du machst deinen Gesellen, früher hieß es ja, mach deinen Berufsabschluss, mach deinen Facharbeiter, dann qualifizierst du dich weiter als Meister. Als Meister hast du die Fähigkeiten oder die Möglichkeiten, dich selbstständig zu machen oder eben ein Leiter in einem Betrieb zu sein, auszubilden, natürlich betriebswirtschaftliche Kenntnisse weiterzugeben, bis hin, dass man Augen kontrollieren darf, Augenuntersuchungen durchführen darf, Kontaktlinsen anpassen darf. Und dann ist dann aber auch irgendwann Ende.
1: Als Optiker.
4: Als Meister dann.
1: Als Meister, okay.
4: Genau. So, und dann gibt's dann natürlich die Möglichkeit des Optometristen. Der Optometrist hört sich etwas außerirdisch an. Der Name, weil der Berufs- oder die Berufsgruppe ist recht jung. Und ich glaube, die arbeitet noch ganz stark in Deutschland an der Anerkennung des Berufsstandes und wird aber an vielen Standorten in Deutschland wirklich zum Studium geführt. Mittlerweile unser jüngster Absolvent in unserem Unternehmen ist gerade in einer Akademie und der studiert Augenoptikmeister und Optometrie. Also es wird zusammengeführt und die Optometristen haben natürlich eine große Chance und das war auch wieder so ein Kick. Man konnte als Optometrist parallel zu seinem Studium ein Praktikum oder mehrere Praktika in der Klinik absolvieren. Mhm. Jens, du glaubst es mir nicht, also es war der absolute Wahnsinn, wenn man in einer Klinik anfängt zu arbeiten und wirklich auch mal die andere Seite kennenlernt, wo man früher als Optiker gedacht hat, Mann, die haben keine Zeit, die vergeben so schlecht die Termine. Warum muss der Patient so lange warten, bis er irgendwann dran ist, wenn er ein Problem hat? Und wenn man selbst in der Klinik mal gearbeitet und mal mitgewirkt hat, dann versteht man dann doch die Situation, weil da geht's wirklich ganz anders her. Also wirklich, ich will es jetzt nicht so überspitzen, aber Fließbandarbeit. Du hast nicht viel Zeit für einen Patienten und lernst eben diese Seite kennen. Darfst im OP mitwirken, mit assistieren. Jens, ich habe Ärzte kennengelernt, die waren so, oder die sind heute noch so toll, die haben so eine ruhige Hand, obwohl sie 5 Kaffee getrunken haben und operieren vom Feinsten. Und da kommt der Beruf des Optometristen dann, der dann praktisch dem Augenarzt zureicht. Den Augenarzt unterstützt, aber im normalen optischen Leben Verdachtsdiagnosen stellen darf. Das darf der Augenoptikmeister eben nicht. Mhm. Und dieser Berufskick, ja, der hat mich dann verleitet, in Jena nochmal zu studieren, klinisches Praktikum zu machen. Da lag der Flyer auf dem Tisch, klinischer Optometrist zu werden. Den hatte ich dann meiner Frau gezeigt und die hat gesagt, wenn der Schlüssel von drinnen stecken bleiben soll, habe ich gesagt, okay, ich bleibe nur beim Optometristen, der klinische, den lassen wir mal. Aber meine Träume sind natürlich wesentlich größer da geworden. Optometrisches Zentrum schwirrte mir im Kopf herum, mit Augenärzten zusammenarbeiten, selbst als Hoffi vorne vielleicht die Fachkraft für die Termine zu sein. Ja, die Terminvergabe, vorher saßen sie bei dir vielleicht schon in der Augenkontrolle, hatten ein Problem. Wir konnten dem Problem aber nicht näher kommen, weil dort ein Mediziner rüberschauen muss. Dann natürlich einen Termin vereinbaren in der Klinik, damit weitergeschaut werden kann. Und diese Verknüpfung, die schwebt hier oben. Du kannst wirklich, es ist wirklich so eine riesengroße Vision, an der ich noch arbeite. Ob ich die jemals erreichen werde, weiß ich nicht. Aber so muss man sich das vorstellen. Also der Optometrist ist wirklich ein medizinischer Wegbereiter für den Kunden.
1: Oft ist es aber so, dass Augenoptikermeister bzw. die Betriebe von Optometristen deutlich besser ausgestattet sind als Arztpraxen. Wie kommt das?
4: Sagt man uns so. Ich war jetzt schon lange nicht mehr in einer traditionellen Arztpraxis. Ich war ja nur in den Kliniken und wenn ich mal vergleichen darf, ich war zum Beispiel am Gendarmenmarkt im Laserzentrum. Jens, da haben mir nur die Augen getränt vor Freude. Da waren Gerätschaften, die...
1: Was heutzutage schon möglich ist, ne?
4: Also wirklich traumhaft schöne, super Geräte, die präzise arbeiten. Wir waren unter anderem in Großpankow, in der Nähe von Wittstock, da ist ein OP-Zentrum für spezialisiert grauer Star.
1: In der Prignitz.
4: Also wirklich, da bin ich nach Hause, habe gesagt, wunderbar, also wenn du nur einen Teil davon hättest, ja. Aber man sagt eben auch, wenn man zu uns ins Geschäft kommt und die Augenkontrolle durchführt, alleine schon an einer Funduskamera oder an einem OCT, Mensch, was haben Sie denn hier? Das hat ja nicht mal der Augenarzt. Ich kann es nicht beurteilen, wie also in einer normalen Praxis hantiert und gearbeitet wird. Aber für uns ist das eben normaler Standard und auch wichtig, weil wie gesagt, wenn eine Dame, ein Herr, ein Kind, ein Jugendlicher kommt und die haben ein Problem, müssen wir versuchen, alle möglichen Sachen erstmal vorher schon zu testen, bevor wir den einfach nur zum Augenarzt schicken. Da könnte vielleicht was sein.
1: Du hast gesagt, also Augenärzte arbeiten oftmals am Fließband. Die Optiker haben mehr Zeit, nehmen sich mehr Zeit, weil es sind ja in dem Fall keine Patienten, sondern Kunden. Die wollen ja unter Umständen eine Brille kaufen oder Kontaktlinsen oder wollen einfach ihr Sehen wieder verbessern. Und dementsprechend nehmt ihr euch auch die Zeit, die ihr braucht.
4: Wir nehmen uns wirklich eine Stunde Zeit pro Kunde. Und das ist wirklich wichtig. Also wenn einer kommt und eine augengesundheitliche Untersuchung, ein Screening haben möchte, dann funktioniert es auch nicht. Der kann nicht nach 10 oder 15 Minuten den Laden verlassen. Da sind wir auch nicht präzise in den Äußerungen und in den Informationen, die wir geben. Wir nehmen zum Beispiel, führen wir Kindersprechstunden durch. Die heißt nicht umsonst Kindersprechstunde, weil wir wirklich mit den Kindern eine Stunde, und die kriegen die vollste Aufmerksamkeit von uns für ihre Augen, für ihr Dasein, in einer Stunde. Und die Eltern, die können dabei entspannen.
1: Warum ist es so, dass man seinen Augen nicht genug Aufmerksamkeit widmet? Also ich will es mal anders formulieren. Warum ist es so, dass man sich um seine Augen nicht so kümmert, wie es zum Beispiel um andere Körperteile ist? Wenn man zum Beispiel mit den Händen arbeitet und man schneidet sich in die Hand, dann merkt man auf einmal, oh, funktioniert nicht die Hand. Vorher hat man sich darüber auch keine Gedanken gemacht. Wenn man aber zum Beispiel auf einmal nichts mehr sehen kann, dann erst fängt man an, darüber nachzudenken, oh, ich müsste mich vielleicht auch mal um meine Augen kümmern. Warum ist das so?
4: Diese Frage stelle ich mir ja jetzt schon so lange. Es gab immer für mich eine Szene, die kennst du ja auch, apropos Szene. Wir sind doch in der Grundschule oder damals in unserer Schule immer mit der Klasse gemeinsam zum Zahnarzt gegangen.
1: Ja.
4: Zahnvorsorge. Heute funktioniert das, glaube ich, schon in oder praktiziert man schon in der Kita und kümmert sich um die Gesundheit der Zähne.
1: Ja.
4: Wenn wir die Gesundheit der Augen frühzeitig kennengelernt hätten, wie zum Beispiel Augenhygiene, kennt der Mensch nur, wenn er ein trockenes Auge bekommt. Wenn wir das von Anfang an hätten, dann würden wir anders mit unseren Augen umgehen. Auch so eine Sache, wenn man in ein Fitnessstudio geht. Jeder kennt Yoga, keiner kennt Augen-Yoga. Wenn einige Yoga-Lehrer oder Lehrerinnen diese Augen-Yoga-Geschichte mit in ihrem Kurs einbauen würden, schon hätte man die Augen als Präsenz da. Ja, und man würde sich darüber Gedanken machen. Wenn man in ein Wellnesshotel fährt, was bucht man sich als erstes?
1: Eine Massage.
4: Richtig. Hat sich schon mal jemand Augenwellness gebucht? Gibt's nicht. Also Augen ist wirklich leider Gottes selbstverständlich. Die beiden Dinger müssen funktionieren. Also ich habe es gelernt, ich bin ja noch ausgebildeter Visual- und Sehtrainer und habe es gelernt, in meinen Kursen mitzugeben. Wenn ich das hier sehe in diesem Studio, ihr arbeitet ja nicht nur an einem Bildschirm, ihr arbeitet an 2, 3, 4 Bildschirmen. Alle in der Nähe, alle so um die 40 bis 80 Zentimeter. Und da gibt es ja diesen typisch starren Blick, den man hat. Man konzentriert sich auf das, was man dort in dem Rechner erarbeiten muss und guckt natürlich in einem Winkel, früher nannte man das Schielen, ja, schaut man auf diesen Rechner. Und aus dieser Position, aus dieser eintönigen, exzessiven Naharbeit herauszukommen, muss ich ja irgendwas tun. Jetzt haben wir aber um unser Auge herum 6 große Muskeln, die muss man sich mal vorstellen, die sind so groß wie der kleine Finger. Wir haben ein Auge, das ist ungefähr so groß wie ein Tischtennisball. 6 Muskeln umfassen, umschließen dieses Auge und bewegen ja die Augen immer in eine gewisse Richtung. So, jetzt schauen wir auf den Bildschirm und die Richtung bleibt beim Verwaltungsfachangestellten beispielsweise 8 bis 10 Stunden am Rechner. So, und da muss er die Augen ja irgendwie gerade kriegen. Mhm. Und man liest so lapidar zwischendurch öfter mal Zeitschriften, Gesundheitstipps. Man sollte den Blick in die Ferne schweifen lassen. Man sollte raus aus dem Fenster schauen. So, wenn man das mit Augen-Yoga, das heißt mit Bewegungen, Muskelbewegungen der Augen verbinden könnte, dann würde die Fitness doch stabil bleiben. Aber man muss sich dazu zwingen. Jetzt ist natürlich die Situation auch die, wenn man in so einem Kurs Augen-Yoga macht. In der Gruppe macht's noch Spaß. Stell du dich bitte mal hier hin und mach hier Augen-Yoga. Dann wird der Kaiser nebenan schon zu dir sagen, sag mal, Jens, bist du gesund? Ist alles noch in Ordnung? Weil es sieht ja schon dann doch etwas komisch aus.
1: Ich versuche das jetzt gerade mal parallel.
4: Also,
1: umzieht dann der so ein Gesicht?
4: Schöne Augentrainingsmaßnahmen und selbst, sagen wir mal, also Augenmassagen. Es sieht schon sehr lustig aus, wenn man das in der Gruppe macht. Ich würde immer plädieren, Augenbewegungsübung, das wäre richtig super. Und jedem, der am PC arbeitet, kann ich nur empfehlen, schaut bitte in die Ferne und jede Stunde bitte, also nach einer Stunde wirklich 10 Minuten weg. Weg vom PC und Augenfitness.
1: Ja, und für alle, die jetzt sagen, Mensch, spannendes Thema mit den Augen. Es gibt einen kompletten Podcast mit René Hoffmann und den findet ihr überall da, wo es Podcast gibt, unter BB Radio Mitternachtstalk. Und bei dir, lieber Hoffi, bedanke ich mich ganz herzlich, dass du da warst und freue mich aufs nächste Mal. Wir sind verabredet zu Teil 2.
4: Also ich würde mich sehr, sehr freuen. Bis zum nächsten Mal. Bleib gesund.
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1: Bei mir ist Axel Pape, einer der besten deutschen Schauspieler. Ich freue mich, dass du bei uns bist.
5: Freue mich auch sehr, in deinem Format zu sein und in diesem schönen Studio.
1: Das ist toll hier, ne?
5: Bei uns? Das ist super.
1: Gemütlich. Ja, es ist ruhig. Keiner stört einen um die Zeit. Das ist toll. Du hast ja erst relativ spät angefangen als Schauspieler.
5: Also Mitte 20. Dann mit Theater eigentlich so ganz klassisch. Und dann bin ich mit der Rolle von dem Kommissar in die Wache dann vor die Kamera gewechselt, weil ich das gerne mal ausprobieren wollte. Weil ich wusste nicht, ob ich das kann. Oder ob das ganz schrecklich aussieht oder sich furchtbar anhört. Und dann war das natürlich ein großes Glück und eine große Chance, eine Serie spielen zu können, wo du auch das lange Zeit ausprobieren kannst. Das habe ich dann auch sehr ernst genommen und dann hat das da auch einigermaßen funktioniert.
1: Schauspielschule hast du absolviert?
5: Nicht so direkt, weil ich war mir damals unsicher, ob man da nicht so in ein Rollenfach gesteckt wird, dass man dann automatisch, dass sich Abläufe automatisieren, die man dann nicht mehr ablegen kann. Das war da sehr kritisch. Und dann hat sich das ergeben, dass ein Regisseur mich entdeckt hat sozusagen und dann mich gleich ins Theater geholt hat und dort speziell mit mir gearbeitet hat. Und der war später Dozent an der Bayerischen Staatsakademie, also hat da ein bisschen was von verstanden. Und so habe ich da gelernt und hatte das Theater für mich, ein Regisseur, der guckte und habe das auch dann da wahrgenommen. Und habe da mit Dozenten verschiedener Schauspielschulen noch zusammengearbeitet, von Falkenberg, Bochum und damals noch HDK hier in Berlin.
1: Du bist als Kommissar auch sehr glaubwürdig.
5: Ja, vielen Dank.
1: Wie hast du dich darauf vorbereitet? Warst du mal an der Polizeidienststelle? Hast du dir das mal angeguckt, wie die Abläufe funktionieren? Oder bist du da komplett Autodidakt und hast gedacht, so stelle ich mir das vor?
5: Ich habe mich da überhaupt nicht darauf vorbereitet, also gar nicht vorbereiten können. Es ist so passiert, es gab ein Casting. Die haben sowohl Leute gesucht für die Schutzpolizei mit Uniform und auch für die Kripo. Hm. Und ich hatte an dem Tag aber Kopfschmerzen und war irgendwie jetzt nicht besonders gelaunt. Und die Uniform passt auch überhaupt nicht. Und sag ich, dann lassen wir die einfach weg. Und habe das dann da so sehr zügig hingelegt. Und das Gute war, bei dem Cast und bei den Produzenten war auch ein Polizeiberater. Das waren SEK-Leute. Und die sagten, genauso wie der ist, genauso sind die Kripo-Leute. Und so habe ich die Rolle bekommen.
1: Dadurch, dass du schlecht gelaunt warst und schlecht drauf, kriegst du eine Rolle.
5: Das ist ja unglaublich. Ja, also schon mit ein bisschen Dynamik auch das dahingestellt. Das war dann eine tolle Erfahrung und dann sehr lehrreich auch, weil wir eine sehr, sehr gute Polizeiberatung hatten während der Dreharbeiten. Das heißt, da konnte man den Stallgeruch mitnehmen und beobachten, wie die Abläufe sind, wie die Sprache ist. Und es muss rüberkommen, dass man eine Waffe ziehen könnte, wenn man müsste. Man muss da nicht rumballern in einem Film, aber das ist eine andere Haltung, die man hat. Und das hätte ich alles nicht gekonnt, wenn ich diese Berater nicht gehabt hätte.
1: Das heißt, es stehen Leute an deiner Seite, die sagen, du musst die Pistole anders halten, als du sie vielleicht instinktiv gehalten hättest?
5: Die beobachten einmal die Dreharbeiten, die sind dann dabei. Dann kann man die Chance wahrnehmen, halt mit denen zu sprechen und sich da beraten zu lassen, weil kein Schauspieler könnte von Hause aus eine Pistole aus dem Holster ziehen, ohne dass er dann die Hose irgendwann unterm Kinn hätte. Das hat mich halt ernst genommen, weil mich hat das interessiert. Dann habe ich auch beobachtet, wie die so in einer Gruppe sind und wie die Hierarchien da sind. Und da bekam man auch Training. Das hat dann sehr gut gepasst und hatte dann so meinen speziellen Berater da und der hat dann ein bisschen Spaß daran gehabt und gesehen, dass ich auch nicht komplett lernunfähig war. Und mit dem habe ich auch nochmal zusammengearbeitet bei einem Tatort. Mhm. Da musste ich die Kommissarin entführen und dann mit der im Rhein schwimmen, ihr eine Pistole an die Schläfe halten und dann einen Dialog haben und mich dauernd prügeln und gefesselt zwei Gefängniswärter überwältigen. Das kann auch kein Mensch, wenn man nicht weiß, wie. Und durch sein Coaching war das dann auch möglich. Da haben wir nochmal ein bisschen das Wissen aufgefrischt.
1: In welcher Rolle fühlst du dich besser? Als Ordnungshüter oder mehr als Bösewicht?
5: Ja, das ist beides sehr schön, muss ich sagen. Und beides sehr verwandt. Wobei erstaunlicherweise mir das die Rolle von dem Kommissar sehr liegt oder sehr viel Spaß macht. Das hätte mich als Anfänger nicht unbedingt gedacht. Da denkt man ja, Hamlet oder sonst irgendwas ist so die Traumrolle. Und aber als ich die Erfahrung gemacht habe, habe ich gemerkt, warum auch immer. Das liegt einem und ist glaubwürdig. Ich habe neulich von einem Polizisten eine Nachricht bekommen auf Facebook, dass das sein Grund war, zur Polizei zu gehen, als er die Rolle damals gesehen hat. Also irgendwas an Glaubwürdigkeit muss da passiert sein.
1: Auf jeden Fall. Ich habe das auch. Ich habe dir den auch abgenommen, den Kommissar. Ich dachte immer, das ist ja super, wie der das macht. Wahnsinn. Ich habe die Serie auch ziemlich häufig gesehen damals. Ich fand das toll. Manchmal ist es ja so, wenn man so eine Rolle gespielt hat, dann kommt man wieder ins normale Leben zurück und wird auf der Straße nur noch mit Herr Kommissar angeredet. Ist dir das auch schon passiert?
5: Ja, natürlich. Das ist da auch passiert. Und vor allen Dingen, als ich aus der Serie ausgestiegen bin, ich war da immer nicht sehr lange. Das waren 2 Jahre. Das ist heutzutage jetzt nicht so eine lange Zeit. Aber gefühlt waren es...
1: War länger, ne?
5: 15 Jahre. So kam es den Leuten auch vor. Und als ich dann da ausgestiegen bin und dann ein bisschen die Führung da wechselte, sowohl in der Produktion und es auch andere Schauspieler gab, da bin ich dann oft beschimpft worden von Taxifahrern oder in der Bäckerei, was ist denn da los bei euch? Ist das ein Saustall? Können Sie nicht mal für Ordnung sorgen, da dann wieder hingehen? Und da war ich aber leider nicht mehr dabei.
1: Das ist ja unglaublich. Axel Pape ist bei uns, einer der besten deutschen Schauspieler. Das Gesicht kennen Sie auf jeden Fall, wenn Sie jetzt mal schnell Axel Pape googeln.
5: Ja, oder bei Facebook ist natürlich auch mal das Aktuellste drauf. Und da habe ich kurz überlegt, 10 Jahre lang, da bin ich dann doch da eingetreten.
1: Du hast 10 Jahre lang überlegt, ob du bei Facebook reingehst.
5: Ich sag ja kurz.
1: Ja. Das ist vielleicht für einen Schauspieler eine kurze Zeit, man weiß es nicht genau. Wir kommen mal zurück auf die Historie. Du hast früher beim Radio gearbeitet, das heißt, wir waren eigentlich mal Kollegen.
5: Jein, also gearbeitet nicht so fest wie du, also nicht in so einer wichtigen Funktion, aber ich wohnte in Köln und da ist ja der WDR und die haben natürlich auch sehr, sehr schöne Radioproduktionen gemacht, also Hörspiele, für die dann Schauspieler engagiert wurden. Oder es gab Sendungen, die immer kleine Sketche hatten und sowas. Und einmal habe ich mit einem Radiokollegen zusammen auch eine kleine Radioserie geschrieben. Das fand ich immer eine wunderschöne Arbeit. Das war klasse.
1: Aber so einen richtigen Radiomoderator hast du bis jetzt noch nicht gespielt?
5: Nein, leider nicht. Also ich bin aber dafür alles zu haben. Vielleicht fällt uns noch irgendwann ein Format ein, dass wir hier mal was machen können. Und dann kann ich das spielend versuchen.
1: So, also wir wissen schon von der Rolle des Bösewichts, von der Rolle des Kommissars. Du hast aber auch so richtige fette Streifen gemacht, zum Beispiel der Helmut Stief in Stauffenberg. Ne? Das ist ja mal so eine richtige Charakterrolle, da muss man sich ja wirklich richtig reindenken.
5: Ja, sagen wir, es gab von den Rollenprofilen her das vom Bullen bis zum Bösewicht und dann aber auch so viele Charaktere dazwischen. Und diese Rolle war sehr interessant, weil es vor allen Dingen ein sehr, sehr interessanter, sehr guter Film war von Hans-Erich Fied. Diese Figur, die ich da gespielt habe, der hat tatsächlich da gewohnt, quasi um die Ecke von da, wo ich jetzt wohne. Und das war schon, ich bin da auch mal hingegangen, habe mich mal vor das Haus gestellt, ein merkwürdiger Moment da zu stehen, wo dieser Mann gelebt hat. Ja. Und das ist passiert, als wir in Polen gedreht haben, hatten wir da eine Umbaupause. Ich musste auf der Straße warten und hatte diese volle Wehrmachtsuniform an mit Dolch und Koppel und allem. Und er wollte mich dann in einem Hauseingang verstecken, damit ich nicht mit dieser SS-Uniform auf der Straße rumstehe. Und da ging dann auf einmal die Haustür auf und dann kam da eine alte Frau raus und sah mich und erschrak natürlich zu Tode. Ich konnte das dann Gott sei Dank schnell aufklären, dass es Filmarbeiten sind und die Frau beruhigen, aber es war schon gespenstisch.
1: Hast du noch mehr so eine tollen Erlebnisse gehabt während der Dreharbeiten irgendwo?
5: Ja, während der Dreharbeiten und auch am Theater. Ich habe auch mal eine Rolle in SS-Uniform am Theater gespielt und war immer sauer, weil ich musste durch den Saal auftreten. Und immer wenn ich auftrat, gingen Leute raus. Und dann stellte sich raus, dass die das nicht aushalten konnten. Das war denen zu authentisch. Ein Regisseur hat mal zu mir gesagt, also es gibt Schauspieler, denen kann man keine Uniform anziehen. Die sehen immer aus wie ein Zoowächter. Und ich dachte, ich gehöre eigentlich eher zu der Kategorie, aber offensichtlich nicht.
1: Ja, so wie du überzeugend warst als Kommissar damals, war es auch mit der Wehrmachtsuniform offensichtlich. Also das heißt, du bist der geborene Schauspieler, weil wenn du eine Rolle annimmst, dann bist du in der Rolle auch authentisch.
5: Ja, das passiert dann irgendwie. Das ist dann bei manchen Rollen möglicherweise der Fall. Ich kann aber auch einen Jogginganzug anziehen und sehe auch aus, als wenn ich so zur Welt gekommen wäre. Das ist schon erschreckend manchmal.
1: Das ist aber eine Gabe. Sei doch froh, dass es so ist. Stell dir vor, es wäre anders.
5: Das ist im besten Fall findet man einen Knopf, auf den man drückt und dann kommt die Rolle raus oder es passiert eben.
1: Hast du deine Lieblingsrolle schon gefunden, in der du dich am wohlsten gefühlt hast? War das die Rolle als Kommissar oder gibt es andere, wo du sagst, das war noch schöner?
5: Ja, es war diese Rolle als Kommissar sicherlich schon. Wobei der Staatsanwalt beim Namen des Gesetzes, der war auch sehr nah da dran. Das war auch jemand, der versucht, diese Aufgabe richtig zu machen, auch mit allen menschlichen Gedanken, die man dazu hat. Und nicht nur einfach den Text so schablonenmäßig abliefert. Man schaut mal nicht, was ist richtig und falsch im Leben und dann danach handelt. Diese beiden Rollen sicher, aber auch sowas wie die Rolle in dem Tatort, wo ich die Kommissarin entführe. Da denkt man am Anfang, es ist ein Böser, ein Gescheiterter, weil er aus dem Dienst entlassen wurde, weil er da Schwierigkeiten hatte mit Gewalt und Alkohol und dann aber einer Sache auf der Spur ist und das dann auch durch die Entführung der Kommissarin klären will und am Ende stellt sich raus, er hatte schon recht.
1: Also das ist eine Rolle, mit der du dich auch durchaus identifizieren konntest, also auch als Bösewicht.
5: Als Bösewicht auch und natürlich auch die Sachen, die dazwischen liegen, weil so ist das Leben ja auch. Das ist nicht nur total gut oder total böse. Mhm. Und auch wenn man einen Killer spielt, dann kann man sich auch da rein versetzen, weil der nimmt leider seinen Beruf ja auch ernst.
1: Du bist seit wie vielen Jahren in Berlin jetzt? Du kommst aus Düsseldorf ursprünglich, ne?
5: Ja, in Berlin bin ich seit Anfang 89.
1: Ach, zur Wendezeit hergekommen.
5: Vor der Wende, ja.
1: Vor der Wende noch.
5: Ja, ich habe dann dafür gesorgt, dass das...
1: Du hast die Mauer zum Fall gebracht.
5: Ja, ich dachte, wenn ich schon mal da bin, dann machen wir das doch auch gleich.
1: Hast du damals im Westen oder im Osten gewohnt?
5: Im Westen.
1: Im West-Berlin.
5: Ich bin dann auch zu geteilten Zeiten gekommen und habe das aber schnell vereinigt dann.
1: Hast du gut gemacht.
5: Danke.
1: Das heißt, du hast im Theater am Kurfürstendamm noch irgendwo gearbeitet oder an den einschlägigen Berliner Schauspielhäusern dann, ja?
5: In der Tat war ich hier im Theater zum westlichen Stadthirschen, hieß das.
1: Das kenne ich überhaupt nicht.
5: Nee, ich weiß auch gar nicht, ob es das mittlerweile noch gibt. Das war damals, 89, war das so die Schaubühne des Off-Theaters. Mhm. Das wusste ich aber Gott sei Dank nicht. Und ich war hier aus einem ganz anderen Grund in Berlin, man lernte sich kennen und es gab ein Gespräch und haben die mir ein Stück angeboten und habe ich lange überlegt und habe dann erst, als ich da war, gemerkt, dass das hier so ein Kulthaus ist, die stapelweise da Bewerbungen von Kollegen auf dem Tisch liegen haben und ich habe auch ein Stück von denen gesehen, das war der Anlass, warum wir ins Gespräch kamen und fand das zu dem Zeitpunkt mit das Beste, was ich in Deutschland gesehen habe. Das war eine tolle Ensemblearbeit und ja, so kam ich hierhin.
1: Du bist über das Theaterschauspiel zum Film gekommen.
5: Ja, ich habe, kann man so sagen, weil es gab dann eine Zeit am Theater, wo ich das Gefühl hatte, das verflacht. Da wird viel gequatscht, aber es wird nicht mehr so gearbeitet, dass man sagt, wir nehmen ein tolles Stück und versuchen ein gutes Konzept zu machen und haben einen guten Regisseur und dann machen wir das Stück. Ich hatte das Gefühl, es war viel La pour La und das Schiller-Theater schloss und es waren schwierige Zeiten. Und da habe ich dann provokativ gesagt, in dem Theater, wo ich war, dann höre ich jetzt hier auf und werde Fernsehstar. Also auch so ausgesprochen.
1: Hat ja funktioniert.
5: Also ja, aber das war natürlich dann da nur als Witz gemeint, weil das war damals eine Provokation, also zum Fernsehen zu gehen, also die hohe Kunst zu verraten und sowas. Und außerdem hatte ich ja gar kein Angebot. Aber habe das mal so gesagt und dann war das ein Zufall und Glück, dass es dann so passiert ist.
1: Dann bist du in Berlin gelandet, hast dieses Stück gespielt, was großen Erfolg hatte auch damals. Und dann hat dich jemand für den Film entdeckt. Wie bist du dazu gekommen? Oder hast du dich beworben beim Casting?
5: Nee. Ich habe hier an einem Theater drei Stücke gespielt und wurde dann zum Casting nach Köln eingeladen. Und wo diese Serie auch produziert wurde. Und da bin ich dann zu dem Casting gefahren und das ist dann so verlaufen wie eingangs geschildert. Ich muss mal eben was trinken, dann können wir hier mal Hörspiel machen, ganz kurz.
1: Ja. Ja. Axel Pape trinkt jetzt mal.
5: Die Flasche ist schon aufgeschraubt. Bisschen simulieren.
1: Wie trinkt ein Schauspieler? Klingt ganz normal.
5: Ich finde das klang eher wie das Monster aus dem Sumpf oder sowas.
1: Aber ich meine, gab es das schon mal? Axel Pape trinkend im Radio? Nee, das ist auch eine Premiere heute gewesen, ne, gerade.
5: Ja, im Radio ja.
1: Was siehst du? Jetzt kannst du auf eine bedeutende und beachtliche Schauspielkarriere zurückgucken. Hast du noch einen Überblick, wie viele Stücke, wie viele Filme, wie viele Kinofilme du insgesamt in deiner Karriere gespielt hast? Irgendwann verliert man auch da wahrscheinlich bei der Anzahl, die du gespielt hast, den Überblick.
5: Den verliert man schnell. Also ich verliere ihn auch sehr schnell. Und wenn man die einzelnen Folgen nimmt, dann sind das ja allein schon bei der Wache über 50 Folgen gewesen. Mhm. Beim Namen des Gesetzes auch nochmal, weiß ich nicht, 20, 30 und
1: Soko Köln.
5: Medikopter, auch nochmal einige. Und dann halt die Sachen, die man als Episodenhauptrolle macht, die bei Soko Köln, das waren ja mehrere Sokos, Tatorte, Fall für zwei, also viele Krimi-Formate. Da würden wir so insgesamt, das ist schon dreistellig.
1: Musst du mal irgendwann aufschreiben, also eine große Liste mal anfertigen, wo drin steht, was du schon gemacht hast. Weil es kann ja passieren, dass jemand sagt, sie haben doch damals auch da mitgespielt. Und dann sagst du, warte mal.
5: Nee, das weiß man in der Regel schon noch einigermaßen, wo man gespielt hat. Das sind ja auch Sachen, die hatten einen Grund, dass man das gemacht hat oder dass man da angesprochen wurde. Und wenn man so eine Serie spielt, dann weiß man nicht mehr jede Folge unbedingt. Aber interessanterweise hat man immer noch manche Textfetzen da im Kopf.
1: Komm ab und zu mal raus, wenn du irgendwo in einem Supermarkt stehst, an der Kasse, fällt dir irgendwas ein, einen Dialog, den du irgendwann mal gespielt hast. Witzig. Axel Pape war bei uns im BB-Radio Mitternachtstalk. Also ich hoffe, dass wir